0: Anklicken der entsprechenden Schaltfläche auf eine Bestätigungsseite weitergeleitet. Neben einem Formular zum Eingeben der nötigen Informationen wurde dort prominent auf die Möglichkeit hingewiesen, den Vertrag beitragsfrei zu pausieren, anstatt ihn zu kündigen. Der Bundesverband der Verbraucherzentralen hatte kritisiert, Kunden würden dadurch vom Kündigungsprozess abgelenkt. In Karlsruhe konnte sich der Verband nun mit seiner Klage durchsetzen. Das Gericht verurteilte FitEx zur Unterlassung. Jacqueline Melcher, Redaktion.
1: Leihmutterschaft sollte in Deutschland aus Sicht der CDU verboten bleiben. Das betonte eine Parteisprecherin, nachdem Unionsfraktionschef Jens Spahn und sein Ehemann die Geburt eines Babys mithilfe einer Leihmutter in den USA bekannt gegeben hatten. Auch ein Sprecher des Familienministeriums stellte klar, der Koalitionsvertrag sehe keine Änderung der aktuellen Rechtslage vor. Kritik an Spahn kam unter anderem aus der Frauenunion.
2: Das Wetter. Ihr habt da ein paar Wolken über euch und die werden zum Morgen hin dann auch immer dichter. Da kann es auch mal regnen. 18 bis 14 Grad heute Nacht und in den frühen Morgenstunden. Tagsüber dann wechselhaft. Viele Wolken, mal Schauer oder Gewitter mit Starkregen und Hagel möglich heute bis 29 Grad. Ja, und der Samstag wieder ruhiger. Viel Sonne, ein paar Wolken gibt's auch. Dazu meist trocken bis 25 Grad.
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4: Hier die aktuelle Verkehrslage. A40 Dortmund-Essen zwischen Dortmund-Hombruch und Dortmund-Barob. 1 Kilometer Stau. Weiterhin auf der A45 Hagen-Gießen zwischen Kreuz-Olpe-Süd und Freudenberg. 1 Kilometer stockender Verkehr, 5 Minuten Verzögerung. Und zusätzlich auf der A57 Krefeld-Köln zwischen Dormagen und Köln-Worringen. 1 Kilometer zähfließender Verkehr. Wir wünschen allen unterwegs gute Fahrt.
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2: Guten Morgen zusammen, gute Nacht, guten Abend, was auch immer. Ich habe jetzt Musik für euch aus den sehr, sehr frühen 90ern. Das ist eine wunderschöne Nummer von Roxette, das ist Fading Like a Flower. Kommt gut in diesen Freitag mit uns.

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0: Ich sag's euch, unsere Reporter, die haben's echt gut, ne? In der Arbeitszeit schön am Badesee chillen. Toll, und ich hänge hier im Studio ab. Das ist wirklich unfair. Naja, aber unsere Reporter haben ja auch die ganze Zeit jetzt in den letzten Wochen eine sehr, sehr wichtige Aufgabe. Sie sollen ja für euch herausfinden, welche Seen in NRW sich denn lohnen für einen Sommertag. Und für den Kollegen Jonas Mikolajczak ging es zum Beispiel nach Essen, zum Seaside Beach am Baldeneysee.
1: Es fehlt eigentlich nur noch ein Pina Colada an meiner Hand. Und ich könnte meinen, man hätte Hawaii hier ins Ruhrgebiet geholt. Also wirklich, ein wunderschöner, feiner Sandstrand hier aufgebaut worden. Überall stehen so ein bisschen verteilt Palmen, die so tropisches Feeling geben. Ihr kommt gerade frisch aus dem Wasser, ne?
2: Ja, genau.
1: Wie war's?
2: Boah, schon angenehm.
1: Wie würdet ihr das hier so als Badesee bewerten?
2: Also ich finde den Badesee vielleicht ein bisschen klein hier aus diesem Bereich. Aber trotzdem, wenn es jetzt nicht ganz so viele Leute sind, dann passt das trotzdem.
3: Ist gut zum Abkühlen.
1: Ja, ich würde fast so weit gehen und sagen, das ist weniger Badesee hier, sondern Erlebnispark. Mit was werft ihr hier gerade rum? Es scheint irgendwie so ein größerer Federball zu sein oder so.
4: Ja, irgendwie sowas in die Richtung. So ein bisschen auch wie ein Football mit so einer Fischflosse hinten dran.
1: Da fliegt er und gefangen. Traumhaft. Seid ihr zum ersten Mal hier am Baldeneysee?
4: Wir sind nicht oft hier, aber ich war hier schon mal und sonst. Bahn ist hier schwierig, aber sonst hier schön geil, schön große Fläche und so.
1: Ich stehe auch gerade vor so einer Art Wegweiser, wo alle Aktivitäten aufgelistet sind. Du kannst Kanu fahren, Stand-Up-Paddling, du hast einen Grillplatz, du hast einen Klettergarten, du kannst Bogenschießen, du kannst Beachvolleyball spielen, du kannst Fußball spielen. Also mir geht auch langsam die Luft aus. Durch diese ganzen Aktivitäten kriegt man aber wahrscheinlich auch sehr schnell Hunger. Dann würde ich einmal die Seaside-Fritten Mexicano probieren.
5: Komm gleich!
1: Dann probieren wir mal. Ja, das sind Fritten mit Fertig-Guacamole, Fertig-Sour-Cream und Fertig-Salsa. Also euch erwartet hier keine kulinarische Neuerfindung. Es erfüllt seinen Zweck, aber die Portion ist groß genug. Also wer wirklich nur zum Schwimmen einen Badesee sucht, der ist vielleicht woanders besser aufgehoben. Aber der Baldeneysee ist perfekt geeignet für einen grandiosen Sommertag. Du hast ein wunderschönes Strandfeeling hier am See, hast eine riesige Rasenfläche, wo du so viel machen kannst. Also die Redaktion kann lange auf mich warten. Ich bleib jetzt hier und sonne mich.

0: Das Wetter.
1: 18 bis 14 Grad, dazu einige Wolken, die im Verlauf der Nacht und zum Morgen hin dichter werden. Es kann stellenweise regnen. Tagsüber heute dann weiter viele Wolken, teils kräftige Gewitter mit Starkregen und Hagel sind möglich heute, dazu bis 29 Grad. Und am Samstag bis 25 Grad. Es kühlt also ein bisschen runter. Dazu ein Mix aus Sonne und Wolken.
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2: A40 Dortmund-Essen. Zwischen Dortmund-Hombruch und Dortmund-Barob. 1 Kilometer Stau. Und A57 Krefeld-Köln zwischen Dormagen und Köln-Worringen. 1 Kilometer stockender Verkehr. Wir wünschen allen unterwegs gute Fahrt.
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1: Hallo zusammen, wir starten gemeinsam in diesen Freitag und ins Wochenende und musikalisch untermalt wird das jetzt von dem großartigen und einzigartigen Phil Collins. Das ist Can't Stop Loving You. Schöne Nacht mit uns.

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0: 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Hallo zusammen, habt ihr denn eigentlich schon das behaarte Croissant gesehen? Jetzt so schön als ganz, ganz frühes Frühstück, na? Das gibt's in der Bäckerei in Thailand und das Ganze geht gerade im Netz total viral. Jeder und seine Mutter hat schon die Fotos und Videos von diesem behaarten Croissant geteilt. Und dieses Croissant, das ist eben mit so essbaren Algen dran und die sehen aus wie so schwarze Haare. Und dieses ganze Croissant sieht voll eklig aus und es sieht halt aus, als hätte das Croissant, weißt du, so untenrum... Ach egal, schaut es euch selbst an. Mich jedenfalls spricht es nicht an. Was ist denn eigentlich aus diesem stinknormalen Croissant ohne alles geworden? Warum müssen wir das denn jetzt immer variieren mit Schokolade und Pistazien und Käse und Wurst und Haaren? Nee, einfach nein.
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1: Ich bin Diana Kramer. Frankreichs Präsident Emmanuel Macron will neuen Schwung in die Zusammenarbeit mit Deutschland bringen und bei internationalen Schlüsselthemen mit Berlin an einem Strang ziehen. Das sagte er zum Auftakt des deutsch-französischen Regierungstreffens im Rheinland. Er wurde am Abend auf Schloss Bensberg bei Köln von Bundeskanzler Friedrich Merz empfangen. Heute tagt der deutsch-französische Verteidigungs- und Sicherheitsrat auf dem Fliegerhorst Nörvenich. Anschließend kommt der sogenannte Ministerrat in Brühl zusammen. Die Bundesregierung will mit einem Aktionsplan entschiedener gegen Steuerbetrug und Geldwäsche vorgehen. Gemeinsam mit Justizministerin Stefanie Hubig kündigte Finanzminister Lars Klingbeil ein gemeinsames Zentrum gegen Steuer- und Finanzkriminalität an.
2: Wir haben ein gemeinsames, klares Ziel. Die Ehrlichen in unserer Gesellschaft dürfen nicht die Dummen sein. Es geht für mich um Gerechtigkeit. Die wenigen, die betrügen, schaden allen, die ehrlich ihre Steuern zahlen. Und das macht auch den fairen Wettbewerb zwischen Unternehmen kaputt.
1: Bundesfinanzminister Klingbeil kündigte außerdem an, dass Selbstanzeigen bei Steuerbetrug nicht mehr grundsätzlich zur Straffreiheit führen. In sozial und wirtschaftlich benachteiligten Landkreisen sind mehr Vorschüler übergewichtig oder fettleibig. Das geht aus einer Analyse des RKI hervor, für die Daten von 4,3 Millionen Kindern ausgewertet wurden.
3: Die Eltern haben wenig Geld oder achten nicht auf eine gesunde Ernährung. Der nächste Sportverein ist 3 Orte weiter und es gibt keinen Bus, der dorthin fährt. Gründe, warum schon Kinder zwischen 4 und 7 zu dick werden können. Gleichzeitig leiden sie häufig auch darunter. Der RKI-Studie zufolge hatten von den zwischen 2006 und 2024 eingeschulten Kindern knapp 9 bis gut 13% Übergewicht, bis zu fast 6% waren fettleibig. Lea Matschulat, Nachrichtenredaktion.
1: In New York ist das Weltmeistertrikot von Brasiliens Fußballlegende Pelé aus dem Jahr 1958 versteigert worden. Das blaue Jersey mit der gelben Nummer 10 wechselte für 4,88 Millionen Dollar den Besitzer, teilte das Auktionshaus Sotheby's mit. Teurer war mit rund 8 Millionen bislang nur das Fußballtrikot von Diego Maradona, das er beim 2:1-Sieg Argentiniens im WM-Viertelfinale 1986 gegen England getragen hatte.
4: Das Wetter.
5: Der Tag heute wird ein bisschen wechselhaft. Es ziehen dichte Wolken auf und es kann auch mal einen Schauer geben. Die Sonne guckt aber trotzdem auch mal raus. Das Ganze bei bis zu 29 Grad.
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6: A57 Krefeld-Köln zwischen Dormagen und Köln-Worringen. 1 Kilometer Stau. Wir wünschen allen unterwegs gute Fahrt.
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5: Hallo, hallo. Eine ganz schöne Nacht mit uns. Halte durch. Johanna Tänzer ist hier. Ich bin bei euch. Das ist Taylor Swift mit Opalite. Schönen Freitag.

0: So einen schönen Freitagmorgen, also sehr frühen Freitag. Und heute wichtiger Tag für alle, die in die Schule gehen. Es gibt Zeugnisse und da sind endlich Ferien. Mega gut. Und vielleicht fahrt ihr ja in Urlaub. Und man muss ja sagen, Urlaub ist ein bisschen mehr als nur wegfahren. Weil für die einen geht er schon beim Packen los, für andere erst, wenn sie wirklich erst angekommen sind. Wie ist das bei euch? Wann fängt für euch Urlaub genau an?
1: Sobald ich meinen Rucksack gepackt habe und aus der Haustür gehe, dann fängt mein Urlaub an. Weil man dann so ein Freiheitsgefühl hat irgendwie.
2: Wir sind eigentlich Camper, aber wenn ich am Flughafen bin, habe meinen Koffer aufgegeben, da fängt für mich der Urlaub an.
3: Ich würde schon auch sagen, ich muss da sein, weil ich auch sagen würde, die Anreise ist tendenziell eher immer stressig. Da bin ich froh, wenn das rum ist.
4: Der Urlaub beginnt mit dem Wohnwagen schon beim Losfahren. Wenn ich fliege, ist halt eher so ein Ding, wenn ich im Flugzeug drin sitze.
5: Ich würde sagen, ab dem Moment, wo ich die Haustür hinter mir zumache, weil auch die Reise oft stressig sein kann, aber irgendwie zum Abenteuer dazugehört und weil es schon was ganz anderes als mein Alltag ist. Und deswegen, ich würde sagen, eigentlich, sobald ich mich auf den Weg mache.
0: Ja, verstehe ich. Wisst ihr was? Bei mir ist es so, ist eigentlich total bescheuert, ne? Aber für mich startet der Urlaub mit dem richtig überteuerten Kaffee am Flughafen. Wenn man sich darüber dann wieder aufregt, über die Preise, dann geht der Urlaub richtig los.
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0: Das Wetter.
1: Der Start in den Freitag und in die Ferien wird ein bisschen durchwachsen. Es ziehen kompakte Wolken auf und es kann auch mal regnen und gewittern. Aber die Sonne kommt auch mal durch. Die Werte gehen rauf bis auf 29 Grad.
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2: A57 Krefeld-Köln zwischen Dormagen und Köln-Worringen. 1 Kilometer Stau. Wir wünschen allen unterwegs gute Fahrt.
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1: Hallo. Eine gute Nacht mit uns. Johanna Tänzer hier. Und weil man ja nachts ein bisschen mehr Zeit hat meistens, habe ich mal gezählt, wie oft das Wort Skips in dem Song Heart Skips a Beat von Olly Murs und Rizzle Kicks vorkommt. Ich komme auf 33.

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1: Ich bin Diana Kramer. Das US-Militär hat damit begonnen, in der sechsten Nacht in Folge Ziele im Iran anzugreifen. Laut iranischen Medien wurden dabei mehrere Brücken sowie ein Flughafen im Süden des Landes bombardiert. Dabei seien 2 Menschen getötet und 4 weitere verletzt worden. Die iranische Armee kündigte daraufhin Vergeltungsschläge auf US-Militärstandorte in den Golfstaaten Kuwait und Bahrain an. Erst in dieser Woche hatte US-Präsident Donald Trump damit gedroht, die Angriffe im Iran auf Kraftwerke und Brücken auszuweiten. Die Zahl der schweren E-Scooter-Unfälle ist im vergangenen Jahr in Deutschland regelrecht nach oben geschnellt. Insgesamt gab es etwa 16.500 Unfälle mit Personenschaden, 38 Menschen wurden getötet. Unfallopfer sind dabei überwiegend jüngere Menschen.
2: Mehr als jeder zweite Verunglückte war jünger als 25 Jahre. Und obwohl die E-Scooter erst ab 14 zugelassen sind, werden die Roller oft von noch viel Jüngeren genutzt. Über 870 Mal waren die Unfallopfer höchstens 13. Und meist sind die Fahrer selbst schuld. Fast die Hälfte der Todesopfer kam bei Unfällen ums Leben, an denen kein anderer beteiligt war. Grund ist neben Leichtsinn häufig auch Unerfahrenheit. Unfallexperten fordern deshalb einen Befähigungsnachweis für alle ohne Führerschein. Das würde auch klar machen, dass es sich beim E-Roller eben nicht nur um ein Spaßfahrzeug handelt. Tanja Wagner, Nachrichtenredaktion.
1: Der russische Angriffskrieg gegen die Ukraine verändert auch den Blick auf den Zivilschutz in Deutschland. Außenminister Johann Wadephul fordert Maßnahmen, wie etwa in Finnland. Dort schaute er sich an, wie sich das Land auf Krisen und mögliche Angriffe vorbereitet.
3: Ich glaube, wir brauchen in unserer Gesellschaft, und das gilt natürlich auch für das staatliche Handeln, ein wirkliches Umdenken. Und wir sollten uns von dem, was hier in Finnland praktiziert wird, eine große Scheibe abschneiden. Ein Staat, der Vorsorge betreibt, und das wird von allen Menschen hier gelebt.
1: Bundesaußenminister Wadephul. Das US-Raumfahrtunternehmen SpaceX von Tech-Milliardär Elon Musk hat einen weiteren geplanten Testflug seines Raketensystems Starship kurz vor dem Start abgebrochen. Einige der Triebwerke hätten nicht gezündet, schrieb Musk auf seiner Plattform X. Den letzten und 12. Testflug hatte die Riesenrakete, die höher ist als die Freiheitsstatue, im Mai absolviert.
4: Das Wetter. Der Tag heute wird eher durchwachsen mit Wolken und ein paar Regenschauern, aber auch die Sonne kommt mal raus. Dazu gibt's so bis zu 29 Grad.
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5: A57 Krefeld-Köln zwischen Dormagen und Köln-Worringen. 1 Kilometer Stau. Wir wünschen allen unterwegs gute Fahrt.
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4: Hallo, hallo. Eine schöne Nacht habt ihr hoffentlich. Johanna Tänzer ist hier. Habt ihr eventuell schon den Trailer für Odyssee gesehen? Der läuft jetzt neu im Kino. Und Leute, da spielen so viele krasse Stars mit. Habe ich lange nicht mehr gesehen, so ein Star-Auflauf. Was der Film kann, klären wir gleich.

0: Vor genau 3 Jahren hat Christopher Nolan mit Oppenheimer für volle Kinos gesorgt. Und 2 Oscars hat er auch noch mitgenommen als Regisseur und Produzent für den besten Film 2023. Diese Woche wird sich zeigen, ob er den Erfolg wiederholen oder vielleicht sogar noch toppen kann mit dem neuen Film Die Odyssee. Der kommt jetzt in die Kinos, wird total gehypt. Filmexperte Jörg Albrecht, wie sieht's aus? Müssen wir eigentlich unser Altgriechisch jetzt ein bisschen aufpolieren?
1: Nee, da haben wir nochmal Glück gehabt. Müssen wir nicht. Ganz so originalgetreu, wie es seinerzeit Mel Gibson bei Die Passion Christi getan hat, wo er ja die Schauspieler aramäisch hat sprechen lassen, wollte es Christopher Nolan dann doch nicht machen. Da hat Homers Die Odyssee auf Englisch verfilmt und wir bekommen das Epos über die Irrfahrten des König Odysseus von Ithaka natürlich auch synchronisiert auf Deutsch zu sehen.
2: Du bist ein Mann, der sein Schicksal selbst lenken will. Aber das kannst du nicht kontrollieren.
3: Niemand stellt sich zwischen mich und meine Heimat. Nicht einmal die Götter.
1: Die haben nämlich was dagegen, dass Odysseus zurückkehrt. Als Strafe für die Zerstörung Trojas und seinen Hochmut. Aber auf seiner Odyssee bekommen er und seine Männer es auch noch mit Sirenen und einem Zyklopen zu tun.
4: Ich glaube, es schläft.
0: Ne, scheinbar doch nicht. Odysseus wird in dem Fall von Matt Damon gespielt und auch sonst, ne, sind da ja so unfassbar viele gute Stars dabei, ne?
1: Ja, eine höhere Stardichte wird in diesem Jahr nur noch der neue Avengers haben. Wer ist alles dabei? Odysseus' Frau wird von Anne Hathaway gespielt, sein Sohn von Tom Holland. Ja, und dann braucht jede Fantasy-Geschichte auch einen Bösewicht, denn dieser heißt Antinos. Er will die Macht in Ithaka an sich reißen und Odysseus' Frau zwingen, dass sie ihn heiratet. Gespielt wird Antinos von Robert Pattinson. Und das macht er richtig gut.
5: Dies ist ein Haus, das auf einen Herrn wartet. Ich will, dass du mich erwählst.
6: Ithakas König wird zurückkehren.
5: Nein, wird er nicht.
0: Ich habe auch schon Trailer gesehen. Ich finde, das klingt alles nach ganz großem Kino. Ist es das?
1: Also, Homer hatte sich ja vor 2800 Jahren als gewaltiges Epos ausgedacht. Und Christopher Nolan wird dem wirklich zu 100% gerecht. Auch hier bringt er wieder seine Markenzeichen mit ein, nämlich das Ganze auf verschiedenen Zeit- und Realitätsebenen zu erzählen. Ich bin echt gespannt, ob sich das Publikum für die griechische Heldenreise begeistern kann. Vor 3 Jahren bei Oppenheimer, da hatte er ja noch Starthilfe durch Barbie. Diesmal gibt's kein Barbenheimer-Phänomen. Christopher Nolan muss es jetzt allein rocken.
0: Okay, also guckt den euch an. Vielleicht, ja oder nein? Bin gespannt, was ihr sagt. Jetzt neu in den Kinos Christopher Nolans Die Odyssee ist auf jeden Fall gerade irgendwie Talk of the Town. Da sprechen die Menschen gerade drüber. Danke dir, Jörg.
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0: Das Wetter.
1: Der Tag heute wird ein bisschen wechselhaft. Es ziehen dichte Wolken auf und es kann auch mal einen Schauer geben. Die Sonne guckt aber trotzdem auch mal raus. Das Ganze bei bis zu 29 Grad.
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2: A57 Krefeld-Köln zwischen Dormagen und Köln-Worringen. 1 Kilometer Stau. Wir wünschen allen unterwegs gute Fahrt.
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1: Hallo zusammen, Johanna Tänzer ist hier, wünsche euch eine ganz schöne Nacht oder einen ganz schönen, ganz frühen Freitagmorgen. Wir machen das ganz entspannt zusammen mit Last Goodnight und Pictures of You.

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0: Natalie Imbruglia an diesem frühen Freitag mit Torn. Hallo zusammen. Hey Leute, wir sind ja diesen Herbst wieder auf Comedy Camp Tour, ne, wisst ihr. 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
3: 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Und dann denke ich immer, Mann, du müsstest doch mal Sport machen, das wäre vielleicht nicht schlecht, aber ich mache tatsächlich ganz selten Sport. Ich will, dass es was Besonderes bleibt. Obwohl es neulich fast so weit gewesen wäre. 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Von der Couch zu 5000 Meter ist wirklich für totale Sportmuffel, für totale Couch-Potatoes, für Anfänger. Und auf dem Kopfhörer motiviert dich immer so eine ganz freundliche Stimme beim Laufen und die sagt immer, you're great, you're awesome, you're almost there. Also du bist großartig, du bist fantastisch, du bist fast da, ne? Sagt dir immer wieder, you're great, you're awesome, you're almost there. Dachte ich, geil, wenn ich das nächste Mal Sex habe, lege ich die daneben.
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1: Ich bin Diana Kramer. Zuletzt lief es nicht so gut in den deutsch-französischen Beziehungen. Ein großes Regierungstreffen im Rheinland soll heute aber neue Impulse bringen. Am Abend empfing Bundeskanzler Merz auf Schloss Bensberg bei Köln den französischen Präsidenten Macron.
2: Ich freue mich sehr, dass die französische Regierung und der französische Präsident meiner Einladung gefolgt sind. Wir werden uns über die großen Themen unterhalten, über die Wirtschaftspolitik, über die Energiepolitik, über die Sicherheits- und Verteidigungspolitik.
1: Macron erklärte am Abend, er wolle neuen Schwung in die Zusammenarbeit mit Deutschland bringen und bei internationalen Schlüsselthemen mit Berlin an einem Strang ziehen. Das US-Militär hat in der 6. Nacht in Folge Ziele im Iran angegriffen. Laut iranischen Medien wurden mehrere Brücken im Süden sowie ein Flughafen bombardiert. Dabei seien 2 Menschen getötet und 4 weitere verletzt worden. Die iranische Armee reagierte mit Vergeltungsschlägen auf US-Militärstandorte in den Golfstaaten Kuwait und Bahrain. Der Bundesrat hatte sich vor einer Woche für die Einführung des Grundsatzes "nur Ja heißt Ja" im Sexualstrafrecht ausgesprochen. Knapp jeder 2. Bundesbürger hält es für richtig, wenn sexuelle Handlungen ohne ausdrückliches Einverständnis in Zukunft strafbar wären. Das ergab eine dpa-Umfrage. Für über 30% soll es bleiben, wie es ist.
3: Im Sexualstrafrecht gilt in einigen europäischen Ländern der Grundsatz "nur Ja heißt Ja", bei dem eine aktive Zustimmung bei sexuellen Handlungen verlangt wird. In Deutschland muss ein Opfer sexueller Übergriffe aktiv widersprochen haben. Ein Täter kann also argumentieren, dass das Opfer nicht Nein gesagt hat und sein Handeln in Ordnung ist. Befürworter der Neuregelung verweisen auf Fälle, in denen Opfer aufgrund von Angst in Schockstarre geraten und keinen Widerstand leisten. Nun steht es an der Bundesregierung, ob sie den Vorschlag der Länder aufnimmt. Tine Klimach, Berlin.
1: Im Müritz-Nationalpark kämpfen rund 400 Einsatzkräfte weiter gegen den Flächenbrand auf dem Gebiet eines früheren Truppenübungsplatzes. Das Feuer hat sich inzwischen auf einer Fläche von etwa 360 Hektar ausgebreitet, teilte der Landkreis Mecklenburgische Seenplatte mit. Auch die Bundeswehr unterstützt die Löscharbeiten mit Hubschraubern.
4: Das Wetter. Der Start in den Freitag und in die Ferien wird ein bisschen durchwachsen. Es ziehen kompakte Wolken auf und es kann auch mal regnen und gewittern. Aber die Sonne kommt auch mal durch. Die Werte gehen rauf bis auf 29 Grad.
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5: A57 Krefeld-Köln zwischen Dormagen und Köln-Worringen. 1 Kilometer Stau. Wir wünschen allen unterwegs gute Fahrt.
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4: Hallo, guten Morgen zusammen. Yes, endlich, wir haben es geschafft. Schönster Tag der Woche ist angebrochen. Herzlich willkommen im sehr frühen Freitag. Johanna Tänzer ist hier und das ist Coldplay mit Feels Like I'm Falling in Love.

0: Jason Derulo und Josh 685. Guten Morgen zusammen.
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0: Na, was ist wohl wichtig heute? Das Wichtigste ist ja wohl, dass heute der allerletzte Schultag ist. Es geht endlich in die Sommerferien. Ich freue mich einfach so mit euch mit, weil ich mich auch noch so daran erinnere an dieses Gefühl, wie das ist, wenn du nach Hause kommst aus der Schule und dann irgendwie den Ranzen in die Ecke wirfst. Und das Schulbrot lassen wir auch einfach mal 6 Wochen da drin, ne Claudia?
2: Ich fühle es auch komplett, aber echt.
0: Ja, wir begleiten euch auf jeden Fall heute dabei. Wir haben unsere Reporter in Stellung gebracht. Claudia Löhr, was ist denn der Plan für heute?
2: Genau, der Kollege José Nassiani, den haben wir aus dem Landtagsstudio mal abgezogen. Ne? Da ist auch ja Sommerpause so. Jetzt. José wird dann ab gleich für uns am Flughafen Düsseldorf sein. Wird dort wahrscheinlich viele Familien treffen, die sich freuen, die aber vielleicht auch ein bisschen hektisch unterwegs sind, ne? Ob das alles so klappt mit dem Urlaubsflieger.
0: Mhm.
2: Und Kim Klages, die liebe Kollegin, wird auf den Raststätten dieses Landes unterwegs sein. A1, A2, A3. Wahrscheinlich wird es überall voll. Mal schauen, wie entspannt die Leute sind.
0: Ja, wir machen die entspannt.
2: So. Genau.
0: Und unsere Musikredaktion ist sowas von entspannt. Die ist nämlich auch schon im Urlaubsmodus. Ne?
2: Ja, das wird sehr cool. Gleich ab 10 Uhr stellen wir euch jede Stunde einen aktuellen Hit aus einem Urlaubsland vor. Und dazu gibt es ja noch ein paar Infos und Fun Facts. Und das ist halt so Schweden, Kroatien, Türkei. Keine Ahnung, was hören die da für Musik? Wir hören mal schon mal rein.

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0: Das Wetter.
1: Der Tag heute wird eher durchwachsen mit Wolken und ein paar Regenschauern, aber auch die Sonne kommt mal raus. Dazu gibt's so bis zu 29 Grad.
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2: A57 Krefeld-Köln zwischen Dormagen und Köln-Worringen. 1 Kilometer Stau. Wir wünschen allen unterwegs gute Fahrt.
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1: Hallo, guten Morgen zusammen. Johanna Tänzer ist hier für euch und ja, es ist ein besonderer Freitag, muss man sagen, ne? Ja, heute starten in NRW endlich die Sommerferien und es gibt halt auch noch so ein paar Noten, Zeugnisse, dies, das. Ja, nee, komm, da denkt man noch nicht dran.

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1: 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Die Spice Girls mit Wannabe. Guten Morgen.
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3: Das sind normale Passagiere mit der wichtigsten Frage, wo ist die Toilette? Aber auch Menschen, die wirklich in Not sind.
4: Egal, was ist, jede und jeder kann kommen. Johannes Westerdick ist der katholische Part der ökumenischen Flughafenseelsorge in Düsseldorf. Mitten in NRWs größten Flughafen sind katholische und evangelische Kirche zusammen präsent. Mitten im Terminal an einem eigenen Schalter, aber natürlich auch mitten unter den Menschen, sagt die evangelische Flughafenseelsorgerin Ute Klevers.
5: Man erkennt uns sehr gut an unseren blauen Westen. Da ist hinten drauf ein Kreuz, was in vielen Sprachen willkommen sagt. Und wir haben ein Namensschild, sodass man uns persönlich ansprechen kann.
4: Vor ziemlich genau 25 Jahren, im Sommer 2001, hat es angefangen. Mittlerweile machen über 40 Ehrenamtliche mit. Dabei ist die Flughafenseelsorge fast wie eine eigene Gemeinde. Und das nicht nur für die Passagiere.
3: Wenn wir mal was nicht wissen, können wir irgendjemand vom Flughafen fragen, der hilft uns weiter. Und das ist eine super Familie in diesem System. Wir sind bekannt und wenn die Sorgen haben, melden die sich bei uns.
4: Natürlich, jetzt zu Ferienbeginn wird wieder jede Menge los sein. Und dann gibt es auch die wichtigen Aufgaben, wenn es um mehr geht. Johannes Westerdick.
3: Man möchte hin zu jemandem, der im Krankenhaus liegt. Aber der Flug ist verspätet reingekommen und damit hat man den Anschlussflug verpasst. Dann noch was zu organisieren, dass man, bevor jemand verstorben ist, dort ankommt, solche Dinge zu organisieren und die Unklarheit auszuhalten, da sind wir dann häufig dabei.
4: Aushalten, Dasein, Kirche mitten im Leben, 25 Jahre Flughafenseelsorge. Alle Infos auf augenblickmalonline.de. Stefan Klinkhammer von der katholischen Kirche für Augenblick mal.
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1: Mit Michael Wessels. Guten Morgen. US-Präsident Donald Trump hat in der Nacht eine Rede an die Nation gehalten. Trump nutzte die Gelegenheit, um erneut große Zweifel am Wahlsystem in den USA anzumelden, wenige Monate vor den anstehenden Zwischenwahlen. Aus Washington dazu Antenne Münster-Korrespondentin Tina Eck.
2: trumps Rede zur besten Sendezeit wurde von vielen TV-Sendern hier gar nicht übertragen. Sie drehte sich fast ausschließlich um das nach Meinung Trumps mangelhafte US-Wahlsystem. Nach Geheimdienstinformationen soll China seit Jahren die US-Wahlen manipuliert haben. Hinzu komme Wahlbetrug durch Wahlmaschinen und Briefwahl sowie Hunderttausende illegal wählende Ausländer, so Trump. Den Iran-Krieg erwähnte Trump nur mit einem Satz. Die USA haben ihre Angriffe auf den Iran verschärft und auch Brücken und einen Flughafen bombardiert.
1: Unmittelbar vor dem heutigen deutsch-französischen Ministerrat hat Frankreichs Präsident Emmanuel Macron eine europäische Politik der Stärke eingefordert. Die Kräfte müssten gebündelt werden. Zugleich sei es dabei wichtig, die Besonderheiten jedes einzelnen europäischen Partners zu respektieren. Ziel sei so wörtlich, dieses strategische Erwachen Europas voranzutreiben. Macron äußerte sich entsprechend vor einem Treffen mit Kanzler Friedrich Merz heute auf Schloss Bensberg. Beide Regierungen wollen heute auch erste Schritte für eine gemeinsame nukleare Abschreckung gehen. Weil er eine Leihmutter in den USA in Anspruch genommen hat, steht der Chef der Unionsfraktion Jens Spahn in der Kritik. Er hatte sich in der Vergangenheit mehrmals dagegen ausgesprochen, die Leihmutterschaft in Deutschland zu legalisieren. Das bringt ihm nun den Vorwurf der Doppelmoral ein. Mit Hilfe einer Leihmutter in den USA sind Spahn und sein Ehemann Eltern eines Jungen geworden. Hier in Münster ist ein großer Baum in den Aasee gefallen, direkt vor der Mensa. Nach Informationen der WN wurde dabei niemand verletzt und es gibt keine bekannten Schäden. Warum und wann der Baum umgefallen ist, das ist noch unklar. Der 40 Jahre alte Baum soll nicht entfernt werden, er bleibt im See, weil er dort die Natur im Wasser verbessern kann. Mit der Zeugnisausgabe geht es heute für tausende Schüler in Münster in die Sommerferien. Wer nicht verreisen will oder kann, findet Angebote für die Freizeit im Ferienprogramm der Stadt Münster. Ob Wildnisexpedition im Dickburgwald, Comicwerkstatt im Kreativhaus oder Segelkurse auf dem Aasee, da ist sicher für jeden was dabei. Antenne Münster-Reporterin Sophie Seemann schaut mal rein ins Ferienprogramm.
3: Im Wienburgpark sind wieder das Kindercamp und das Ferienabenteuer Atlantis. Die Kinder können sich auf einen Kletterturm, Hüpfburgen und eine Wasserrutsche freuen. Es gibt auch die Aktion Bewegte Kids in der Sporthalle an der Lotharinger Straße. Und auch in den Stadtteilen wird vieles angeboten. In Kinderhaus öffnet das Woody. In Gievenbeck haben die Kindertreffs Fachwerk und La Vie ein Programm auf die Beine gestellt. Und es gibt auch wieder den Hildruber Ferienspaß. Und im Stadtteilhaus Lorenz Süd in Bergfidel gibt es auch ein offenes Ferienprogramm.
1: Die Details zu den einzelnen Angeboten in den Sommerferien von der Stadt und weitere Infos findet ihr auf antennemünster.de. 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
5: Wir starten mit 14 Grad rein in diesen Freitag. Dazu ist es jetzt gerade schon ziemlich freundlich und es bleibt auch erstmal über den Vormittag so viel Sonne. Dabei klettern die Temperaturen hoch auf 28 Grad. Ab Nachmittag kommen da ein paar mehr Wolken und auch Wind mit dazu. Und heute Abend kann es kleinere Regenschauer geben.
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5: Die Straßen sind frei. Ich habe aber schon 3 Blitzer für euch. Die neuesten Blitzer gibt es nämlich nur hier bei Antenne Münster. Euer Tempo wird kontrolliert. In Hiltrup auf der Westfalenstraße bei der NABU Naturschutzstation. In Mecklenbeck wird geknipst. Auf der Böselager Straße bei der Kreuzung mit der Mecklenbecker Straße. Und in Nienberge, da steht ein Blitzer auf der Hülshoffstraße bei der Hermann-Hesse-Straße. Allen unterwegs wünsche ich eine gute Fahrt an diesem frühen Freitagmorgen. Fahrt vorsichtig, kommt gut an. Und falls ihr auf dem Weg irgendwas seht, was ich nicht auf dem Schirm habe, Staus, Blitzer, Störungen gibt's gerne weiter. Ich teile es dann mit allen. Ruft an, schickt eine WhatsApp-Sprachnachricht oder schreibt uns über WhatsApp. Nummer für alles ist die Münster 28 95 40.
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5: Hallo, schönen guten Morgen. Wir starten rein in diesen Freitag. Letzter Tag vor den Sommerferien. Für die Kids heißt das, das letzte Mal früh aufstehen. Die Vorfreude ist wahrscheinlich riesig groß auf 6 Wochen ausschlafen und chillen. Damit ihr euch aber auch auf die Zeit nach den Ferien und auf den Schulstart freut, haben wir uns was überlegt.
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5: An einer Schule hier bei uns in Münster schmeißen wir nach den Ferien nämlich das kürzeste, aber fetteste Festival. Im Finale stehen die Realschule aus Hiltrup, die Kardinal-von-Galen-Grundschule aus Handorf und die Friedensschule aus Mecklenbeck. Die drei Schulen treten aktuell in unserer Instagram-Story in einer finalen Abstimmung gegeneinander an. Und in genau einer Stunde ist diese Abstimmung durch. 24 Stunden konntet ihr abstimmen. In genau einer Stunde wissen wir, wer gewonnen hat. Die Eltern, die sich bei uns für die Schulen ihrer Kids beworben haben, die haben sich jetzt nochmal gemeldet. Die wollen noch ein letztes Mal ordentlich Werbung für ihre Schule machen. Gibt's für euch gleich nach drei Songs.
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1: Freunde, jetzt wird's wirklich so richtig, richtig spannend. Die Abstimmung fürs Schulhof-Festival geht in die letzte Phase. Weniger als eine Stunde habt ihr noch Zeit abzustimmen für eure Lieblingsschule. Entweder für die Gardinal von Galen Grundschule in Handorf, für die Johannes Gutenberg Realschule in Hiltrup oder für die Friedensschule in Mecklenburg. Die Abstimmung findet ihr ganz einfach in unserer Antenne Münster Instagram-Story. Da müsst ihr dann einfach auf den Button eurer Favoritenschule klicken. Anna Bogatzki aus dem Frühteam ist bei mir.
2: Guten Morgen.
1: Falls ihr noch nicht abgestimmt habt, könnt ihr das jetzt noch fix machen, ne?
2: Genau, Denise hat sich für die Johannes Gutenberg Realschule beworben. Die gibt nochmal alles, um euch zu überzeugen.
3: Liebes Antenne Münster-Team, wir sind im Endspurt fürs Schulhof-Festival für die Johannes Gutenberg Realschule. Stimmt bitte alle für uns ab. Die Lehrer, die Kinder, die Eltern. Ich habe noch nie so viel Engagement und Zusammenhalt für eine einzelne Sache gesehen. Bitte, bitte, bitte, helft der Johannes Gutenberg Realschule.
1: Oh, Denise, toll. Danke dir.
2: Yvonne gibt aber auch nochmal alles für die KVG.
4: Wir befinden uns jetzt in den letzten Stunden der Abstimmung für das Antenne Münster Schulhof-Festival. Und wir sind die kleinste Schule im Rennen. Wir haben nämlich nur 190 Schüler. Hier kennt wirklich jeder jeden. Wir halten auch alle fest zusammen, aber wir brauchen ganz dringend die Unterstützung der Zuhörerschaft von Antenne Münster. Und wir setzen auf euch. Stimmt für uns. Es ist wirklich total niedlich. Die Kinder sind super aufgeregt und ich bin mir sicher, wir würden wirklich eine super riesig fette Party abliefern, wenn wir es schaffen, das Antenne Münster Schulhof-Festival zu gewinnen. Also stimmt für uns. Die Kardinal von Galen Grundschule in Handorf.
1: Es ist so, so spannend. Oh, David gegen Goliath ja quasi. Aber es geht ja auch darum, wie viele Menschen man aus seinem Umfeld, aus der Nachbarschaft, aus den Vereinen, aus den Stadtteilen mobilisieren konnte. Freunde, da sitzt wirklich noch alles drin. Knapp 45 Minuten sind noch übrig. So lang könnt ihr noch abstimmen. Und dann wissen wir gleich, wer hat das Schulhof-Festival gewonnen.
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0: Von Kevin Little im besten Mix. 20 Minuten nach 6 haben wir es. Wir starten zusammen in diesen Freitag, der kein normaler Freitag ist. Nein, es ist der Freitag, der den Start in die Sommerferien hier bei uns in Münster einläutet. 6 Wochen schulfrei steht für die meisten Kids auf dem Plan. Das Wetter wird leider zum Start der Ferien nicht so sonderlich gut. Am Wochenende Temperaturen knapp über 20 Grad, auch viele, viele Wolken, zwischenzeitlich mal ein bisschen Regen. Anfang nächster Woche auch noch nicht so rosig. Aber Freunde, Ende nächster Woche wird es wieder richtig schön. Da knacken wir teilweise auch wieder die 30 Grad Marke, Temperaturen um die 28, 29 Grad und auch viel, viel Sonne. Heißt also, perfektes Wetter für die Sommerferien. Wir haben die Kids hier in Münster mal gefragt, was macht ihr eigentlich in den Ferien? Was habt ihr geplant?
1: Wir werden wahrscheinlich sehr viel Lego bauen, sehr viel mit meinen Freunden verabreden.
2: Ich werde in den Ferien, glaube ich, ganz viel mit meinem Bruder spielen, draußen spielen und mit meinen Freunden mich verabreden.
1: Und wir gehen am Samstag noch zelten, das weiß ich. In die Niederlanden, da gehen wir wahrscheinlich noch ins Preston Palace. Das ist so ein Schwimmbad mit Sternhimmel. Da gibt's ein Aquarium mit Piranhas.
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1: Um 6.30 Uhr mit Michael Wessels. Guten Morgen. Gut drei Monate vor den US-Kongresswahlen hat Präsident Donald Trump auf Änderungen im Wahlsystem gedrängt. Es gebe so wörtlich schockierende Schwachstellen, sagte Trump in seiner Ansprache an die Nation. Neue Geheimdienstinformationen zeigten, dass die Wahlmaschinen und Systeme zur Stimmauszählung anfällig sind für Hacking, Manipulation und Korruption. China und andere Länder hätten versucht, sich in die Wahlen einzumischen. Weil er eine Leihmutter in den USA in Anspruch genommen hat, steht der Chef der Unionsfraktion Jens Spahn in der Kritik. Er hatte sich in der Vergangenheit mehrmals dagegen ausgesprochen, die Leihmutterschaft in Deutschland zu legalisieren. Das bringt ihm nun den Vorwurf der Doppelmoral ein. Mithilfe einer Leihmutter in den USA sind Spahn und sein Ehemann Eltern eines Jungen geworden. Hier in Münster werden Pendler auf der Bahnstrecke nach Gronau auf eine Geduldsprobe gestellt. Wegen Bauarbeiten fallen die Züge zwischen Münster und Burgsteinfurt aus, ersatzweise fahren Busse. Die Sperrung der Strecke hat heute begonnen und soll bis zum ersten Montag im August dauern. Auf dem Domplatz wird heute der Start in die Sommerferien gefeiert. Der Kinderschutzbund Münster und die Initiative Starke Innenstadt veranstalten eine Schools-Out-Party. Von 10.30 Uhr bis 14 Uhr können Jugendliche auf dem Westfalen-Fleißparkplatz feiern. Unter anderem gibt es einen Parkour-Workshop, Graffiti-Sprayen, eine Live-DJ, Skateboarding und weitere Mitmachaktionen. 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
2: Wir starten rein in den Freitag mit 14 Grad aktuell. Die messen wir in Mecklenburg und in Rumhorst. Im Laufe des Tages wird es heute auch nochmal ordentlich warm. 28 Grad in der Spitze und dabei den Vormittag über auch erstmal genauso freundlich wie jetzt. Gerade schon viel Sonne. Ab Nachmittag kommen dann aber ein paar mehr Wolken und auch Wind mit dazu. Und heute Abend kann es noch ein bisschen uselig werden. Da kann dann der Regen noch dazu kommen.
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2: Da sieht es soweit gut aus. Ihr habt frei Fahrt, keine Staus oder Störungen, die uns vorliegen, aber drei Blitzer habe ich für euch. Die neuesten Blitzer gibt es nämlich nur hier bei Antenne Münster. Euer Tempo wird kontrolliert in Hiltrup auf der Westfalenstraße bei der NABU Naturschutzstation, in Mecklenbeck auf der Böselager Straße bei der Kreuzung mit der Mecklenbecker Straße und in Nienberge wird geknipst auf der Hülshoffstraße bei der Hermann-Hesse-Straße. Wenn ihr gerade unterwegs seid und noch was seht, Staus, Blitzer, Störungen, ihr kennt das Spiel, gibt's gerne weiter, ich teile es dann mit allen. Ruft an, schickt eine WhatsApp-Sprachnachricht oder schreibt uns. Nummer ist die 0251 28 95 40.
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2: Wir starten zusammen rein in den Freitag und damit ja auch ins Wochenende. Was so hier bei uns in Münster abgeht, das klären wir gleich in unseren Münster-Tipps fürs Wochenende und die gibt's für euch nach genau zwei Songs. Los geht's mit Teddy Swims und Lose Control.

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1: Das erste Ferienwochenende steht an und da könnt ihr euch heute auf die Inline-Skates schmeißen. Die nächste Skate-Night steht nämlich an. Achtung, dieses Mal am Hafenplatz. Von da aus könnt ihr mit ganz vielen anderen Inliner-Tour dann durch die Stadt machen. 19 Uhr geht's los und dieses Mal eben am Hafenplatz und nicht so wie sonst am Schlossplatz. Am Schlossplatz läuft nämlich das zweite Highlight des Wochenendes, der Sommersend. Die größte Kirmesse im Münsterland, der geht noch bis Montag. Und heute Abend, Highlight, das traditionelle Sendfeuerwerk. Sobald es dunkel ist, geht es los. Da wünsche ich euch auf jeden Fall schon ganz viel Spaß bei. Die Infos zu den Münstertipps gibt es auch nochmal online auf unserer Homepage antennemünster.de.
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1: Guten Morgen Münster, hier ist nochmal Nicole, die Bewerberin der Friedensschule. Nach einer spannenden Zeit sind wir jetzt auf der Zielgeraden. Mobilisiert nochmal die letzten Kräfte, bevor es die Zeugnisse gibt. Gibt uns die letzten Herzen für die Friedensschule. Bald haben wir es geschafft. Danke für die Unterstützung.
2: Das ist Nicole. Sie hat die Friedensschule bei unserem Antenne Münster Schulhof-Festival beworben. Es sind die letzten Minuten der Abstimmung. Ihr habt noch knapp 15 Minuten Zeit. Wenn ihr noch nicht abgestimmt habt, macht das jetzt noch eben fix über unsere Instagram-Story. Entweder für die KVG in Handorf, für die Johannes-Gutenberg-Realschule in Hiltrup oder für die Friedensschule in Mecklenburg. Nicole hat gerade noch mal alles gegeben in ihrer Sprachnachricht an uns, aber die Konkurrenz schläft nicht. Anna Bogatzki hat so früh
3: geschläft. Nicht. Genau, Yvonne macht auch nochmal Werbung für die KVG in Handorf.
4: Wir befinden uns jetzt in den letzten Stunden der Abstimmung für das Antenne Münster Schulhof-Festival und wir sind die kleinste Schule im Rennen. Wir haben nämlich nur 190 Schüler. Hier kennt wirklich jeder jeden. Wir halten auch alle fest zusammen, aber wir brauchen ganz dringend die Unterstützung der Zuhörerschaft von Antenne Münster und wir setzen auf euch. Stimmt für uns, es ist wirklich total niedlich. Die Kinder sind super aufgeregt und ich bin mir sicher, wir würden wirklich eine super riesig fette Party abliefern, wenn wir es schaffen, das Antenne Münster Schulhof-Festival zu gewinnen. Also stimmt für uns die Kardinal-von-Gahlen-Grundschule in Handorf.
2: Freunde, es ist wirklich ein ganz, ganz spannendes Rennen. Anna und ich stehen hier ganz aufgeregt im Studio.
3: Ich bin richtig zappelig irgendwie. Ich schaue auch schon die ganze Zeit auf Instagram, gucke, ob sich an den Zahlen noch was tut, wer so abstimmt, wer sich gerade noch so reinmeldet. Und kurz nach 7 hat das Warten dann aber auch ein Ende. Mhm. Dann verraten wir euch, welche Schule gewonnen hat, an welcher Schule das Antenne Münster Schulhof-Festival nach den Sommerferien mit DJ Nicola Nova stattfindet.
2: Bis dahin, Freunde. 15 Minuten habt ihr noch Zeit, stimmt noch fix ab, nicht mehr lange. Und kurz nach 7 wissen wir Bescheid.
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1: Um 7 Uhr mit Michael Wessels. Guten Morgen. Heute ist der letzte Schultag. Am Montag beginnen auch hier in Münster für tausende Schüler die Sommerferien. Und wenn ihr für eure Kinder noch kein Programm habt, die Stadt Münster bietet einiges an. Antenne Münster-Reporterin Sophie Seemann hat sich das Ferienprogramm mal genauer angeschaut. Wie sieht's aus?
2: Also das ist echt vielseitig. Ob eine Wildnisexpedition im Diekburgwald, eine Comicwerkstatt im Kreativhaus, die Kinderstadt Atlantis im Wienburgpark oder Segelkurse auf dem Aasee. Gemeinsam mit Jugendeinrichtungen, Vereinen und Museen bietet die Stadt Kindern und Jugendlichen 6 Wochen lang viele Angebote. Im Kinderhaus öffnet zum Beispiel das Woody seinen Treff. Es gibt Ausflüge, zum Beispiel in die Natur zur Rheine. In Give Mac haben sich die Kindertreffs Fachwerk und La Vie etwas überlegt, zum Beispiel Schminken, Basteln, Kochen und Kegeln. Und im Begegnungszentrum 37 Grad in Hiltrup gibt es den Hiltrupper Ferienspaß. In der Dreifach-Turnhalle gibt es unter anderem einen Abenteuerparcours, Tanzworkshops und Beispiele. Und auch im Stadtteilhaus Lorenz Süd in Bergfidel gibt es in den Sommerferien ein offenes Ferienprogramm.
1: Also nicht nur im Zentrum, sondern auch in den Stadtteilen gibt's jede Menge. Was in Münster ja echt nicht wegzudenken ist aus den Sommerferien, sind Atlantis, das Kindercamp und Bewegte Kids.
2: Ja, das stimmt auf jeden Fall. Das Kindercamp im Wienburgpark, das läuft vom 31. Juli bis 7. August. Da ist die Anmeldung aber schon durch. Danach folgt das Ferienabenteuer Atlantis, auch im Wienburgpark, vom 10. bis 28. August. Und da gibt es dann unter anderem Wiesenrallies, einen Kletterturm, Hüpfburgen und eine Wasserrutsche. Das läuft ohne Anmeldung. Und vom 17. bis 28. August, da läuft dann die Aktion Bewegte Kids in der Sporthalle an der Lotharinger Straße. Und auch für Jugendliche und junge Erwachsene gibt es was. Das Jugendinformations- und Bildungszentrum und das PG-Jugendzentrum haben ein Programm zusammengestellt, das unter anderem Musik, Tanz und Gaming-Angebote umfasst. Aber auch Ausflüge nach Düsseldorf und in den Moviepark Germany sind geplant.
1: Da sollte also für jeden etwas dabei sein. Danke Antenne Münster-Reporterin Sophie Seemann für die Infos. Eine Zusammenfassung findet ihr auf antennemünster.de. Jetzt weitere Meldungen heute früh. US-Präsident Donald Trump drängt auf Änderungen im Wahlsystem. Es gebe so wörtlich schockierende Schwachstellen, sagte Trump in seiner Ansprache an die Nation. Neue Geheimdienstinformationen zeigten, dass die Wahlmaschinen und Systeme zur Stimmauszählung anfällig seien für Hacking, Manipulation und Korruption. Vorwurf der Doppelmoral gegen Unionsfraktionschef Jens Spahn. Mithilfe einer Leihmutter in den USA sind Spahn und sein Ehemann Eltern eines Jungen geworden. Hier in Deutschland hat sich Spahn in der Vergangenheit mehrmals dagegen ausgesprochen, die hierzulande verbotene Leihmutterschaft zu legalisieren. Coburg ist heute wieder geöffnet. Das städtische Freibad an der Grevener Straße war seit Dienstag wegen eines Rohrbruchs geschlossen. Die defekte Wasserleitung konnte inzwischen erfolgreich repariert werden. Direkt vor der Mensa ist ein großer Baum in den Aasee gefallen. Nach Informationen der WN wurde dabei niemand verletzt und es gibt keine bekannten Schäden. Warum und wann der Baum umgefallen ist, ist noch unklar. Der 40 Jahre alte Baum soll jetzt nicht entfernt werden. Er bleibt im See, weil er dort die Natur im Wasser verbessern kann.
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3: Wir starten in diesen Freitag und damit auch in die Sommerferien mit Sonnenschein am Himmel. Relativ blau ist der Himmel. Vereinzelt sind ein paar Wölkchen zu sehen. Genauso freundlich bleibt es auch den Vormittag über. Viel Sonne. Dabei klettern die Temperaturen hoch auf 28 Grad. Aktuell noch ein Tacken kühler. 14 Grad messen wir in Albachten und in Handorf. Ab Nachmittag kommen dann ein paar mehr Wolken und auch ein bisschen Wind mit dazu. Und heute Abend kann es noch Regenschauer geben.
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3: Das sieht gut aus. Es ist Homeoffice Freitag. Nicht viel los auf den Straßen. Dafür habe ich aber 3 Blitzer für euch. Die neuesten Blitzer gibt es nämlich nur hier bei Antenne Münster. Euer Tempo wird kontrolliert in Hiltrup auf der Westfalenstraße bei der NABU Naturschutzstation. In Mecklenbeck auf der Böselager Straße bei der Kreuzung mit der Mecklenbecker Straße und in Nienberge wird geknipst auf der Hülshoffstraße bei der Hermann-Hesse-Straße. Wenn ihr gerade unterwegs seid und irgendwas gesehen habt, was ich nicht auf dem Schirm hatte, Stausblitzerstörung, immer gerne her damit. Gibt's einfach fix durch. Ruft an, schickt eine WhatsApp-Sprachnachricht oder schreibt uns über WhatsApp. Nummer für alles ist die Münster 28 95 40. Danke euch.
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3: Freunde, es ist soweit. 24 Stunden sind abgelaufen. 24 Stunden lang habt ihr für eure Lieblingsschule im Kampf um das Antenne Münster Schulhof-Festival abgestimmt. Auf unserem Instagram-Account gab es eine Abstimmung.
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3: Jetzt ist die Frage der Fragen, welche Schule hat gewonnen? Die Kardinal-von-Galen-Grundschule aus Handorf, die Friedensschule aus Mecklenbeck oder die Johannes-Gutenberg-Realschule aus Hiltrup? Auf welchem Schulhof schmeißen wir nach den Ferien ein fettes Festival mit DJ? Anna Bogatzki aus dem Frühteam managt die Abstimmung auf Instagram. Und du hast jetzt das Ergebnis für uns.
4: Und ich muss wirklich sagen, das Ergebnis ist wirklich, wirklich eindeutig. Ganz, ganz viele Menschen haben abgestimmt. Starten wir vielleicht erstmal mit Platz Nummer 3. Mhm. Auf dem dritten Platz landet die Johannes-Gutenberg-Realschule aus Hiltrup. 19% der Stimmen gingen an sie.
3: Okay, schade. An dieser Stelle danke, danke fürs Mitmachen und ganz liebe Grüße nach Hiltrup. Danke für die ganzen Mühen, die ihr reingesteckt habt. Tut mir leid, dass es nicht für euch gereicht hat. Aber es kann nur einen Gewinner geben. Entweder die Kardinal-von-Galen-Grundschule aus Handorf oder die Friedensschule aus Mecklenbeck. David gegen Goliath.
4: Ich gebe jetzt direkt mal den ersten Platz bekannt. Dann wissen wir auch automatisch, wer auf 2 gelandet ist. Bist du bereit, Marlena?
3: Ja.
4: Okay. Das Schulhof-Festival 2026 geht an die Friedensschule in Mecklenbeck. 50% der Stimmen gingen an die Friedensschule.
3: Wow, herzlichen Glückwunsch. Herzlichen Glückwunsch und auch großes, großes Danke und ganz liebe Grüße nach Handorf. Ihr seid wirklich eine ganz tolle Schule und hättet das mindestens genauso doll
4: Absolut,
3: verdient.
4: Absolut, ja.
3: Jetzt feiern wir aber erstmal den Sieger. Die Friedensschule aus Mecklenbeck. Nicole hat sich für die Schule ihres Sohns beworben und die rufen wir jetzt gleich mal zusammen an. Nach 2 Songs.
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1: Bei zu viel Stress im Alltag machen die einen einen kleinen Wellnessurlaub zum Krafttanken und die anderen müssen dringend mal wieder nach
2: Malle!
1: Klingt komisch, aber bei genauer Betrachtung ist Malle ja auch Wellness. Statt Schlammpackung kriegst du da eine Bierdusche. Klangschalen hörst du auch beim Anstoßen mit Wodka Lemon. Die Atmung trainierst du auch beim Singen.
3: Solange ich noch Luft in meiner Lunge hab.
1: Sauna kriegst du immer günstig, einfach ein Hotel ohne Klimaanlage buchen. Und ja, Tantra-Massagen, da musst du dich halt überraschen lassen, wer nach dem Aufwachen so neben dir liegt.
4: Hallo!
1: Der Unterschied ist klein. Die einen sind im Urlaub halt zu sich selbst sehr liebevoll und die anderen sind im Urlaub liebervoll.
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1: Das Schulhof-Festival 2026 geht nach Mecklenburg an die Friedensschule. Das steht fest. Gerade ist unsere 24-Stunden-Abstimmung zu Ende gegangen. Und die Friedensschule lag mit sage und schreibe 50% vorne. Vor der Realschule aus Hiltrup und der KVG aus Handorf. Bei mir am Telefon ist jetzt die Nicole. Sie hat die Friedensschule bei uns beworben fürs Schulhof-Festival. Schönen guten Morgen, Nicole.
2: Guten Morgen.
1: Na, wie ist die Stimmung bei dir?
2: Super, wir freuen uns riesig, dass wir gewonnen haben. Die ersten Themen sind getroffen. Das waren drei tolle Schulen am Start und es hätte jeder verdient.
1: Ja, es hätte jeder verdient, da hast du recht. Aber ihr habt den Sieg nach Mecklenburg geholt. Nicole, du bist ja Mutter von einem Sohn, der selber auch auf die Friedensschule geht, ne? Deshalb hast du dich auch beworben, oder?
2: Genau, so ist es.
1: Und wie hat dein Sohn reagiert, als er es gehört hat gerade?
2: Du kannst ihn selber Pfanne für die
1: Nicole, man versteht dich gerade ganz, ganz, ganz, ganz schlecht. Vielleicht kannst du mal näher ans Handy gehen oder so.
2: Ja, kann man auch sehr gut und wir freuen uns sehr auf die Party, ja.
1: Ihr freut euch sehr auf die Party. Ach, das war der Sohn gerade. Der Mathis ist da, oder wie?
2: Genau.
1: Mathis, dann sag noch einmal, man hat das leider ganz, ganz, ganz schlecht verstanden.
2: Ja, die Party, wir freuen uns sehr und wir werden sehr gut abfeiern und
1: ja, ihr werdet sehr gut abfallen. Das ist die Hauptsache. Das Schulhof-Festival kommt nach Mecklenburg. Freut mich wirklich sehr für euch. Ihr habt euch ja auch ordentlich ins Zeug gelegt, ne, Nicole? Ihr habt Flyer ausgedruckt und so, oder?
3: Ja, wir haben Werbung gemacht in der Schule. Es kam eine Durchsage gestern noch bei meinem Sohn im Englischunterricht, dass alle netterweise ihre Handys rausnehmen durften und für abstimmen durften. Wir haben beim Domchor Werbung gemacht, das Bistum hat mitgemacht, Ex-Kollegen, Freunde, Familie, wir haben versucht, alle zu mobilisieren.
1: Ja, ich merke das schon.
3: Ja, es war toll, der Zusammenhalt.
1: Ja, ich merke das schon. Ihr habt aber auch wirklich, also du und die ganze Schule, alle Hebel in Bewegung gesetzt, die irgendwie nur da waren. Sehr, sehr schön. Was hältst du davon, Nicole? Wenn ich jetzt meine Kollegin Anna Bogatzki aus dem Frühteam losschicke zu euch nach Mecklenburg, dann kann sie die frohe Botschaft gleich zum Schulstart allen Kids direkt einmal persönlich sagen.
2: Ja, das ist eine super Idee. Wir würden uns sehr freuen, wenn sie vorbeikommen würde und den Kids das mitteilen würde.
1: Dann macht die Anna sich jetzt auf den Weg. Wie spät geht's denn bei euch los mit der Schule? 8 Uhr?
2: 15 nach 8.
1: Ah.
2: Aber es wär schön, wenn sie um 8 Uhr oder kurz nach 8 da wäre.
1: Okay, 8 Uhr 15, da weiß ich Bescheid. Dann schicke ich die Anna jetzt mal los. Es passt doch. Nicole, dann wünsche ich dir jetzt schon mal einen ganz tollen Start in den Freitag, in die Sommerferien. Und vor allem, lass dich gleich gut feiern an der Schule. Danke, dass du dich beworben hast.
2: Danke schön allen Kindern und allen Eltern, Lehrern und den Team schöne Sommerferien.
1: Ja, das gebe ich weiter. Allen Friedensschülern schöne Sommerferien. Das Schulhof-Festival 2026 nach den Sommerferien steigt in Mecklenburg an der Friedensschule. Herzlichen Glückwunsch an alle!
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0: Black Kappa und Dickes B im besten Mix hier bei Antenne Münster. 7.23 Uhr haben wir es. Wir schauen mal eben gemeinsam aufs Wetter für den Freitag, fürs Wochenende und für den Start der Sommerferien. Fällt alles auf einen Tag und heute wird es auch relativ schön freundlich. 28 Grad in der Spitze, aktuell noch ein Tacken kühler, 15 Grad messen wir hier bei uns im Zentrum Nord und bei euch in Mecklenburg. Heute früh ziemlich freundlich, viel Sonne, vereinzelt ein paar Wolken. Heute Nachmittag kommen dann noch ein paar Wölkchen mehr mit dazu und da wird es dann auch ein bisschen windiger. Heute Abend kann es dann auch nass werden. Und am Wochenende wird es leider nicht so freundlich. Morgen 22 Grad in der Spitze und größtenteils Wolken und viel Wind. Sonntag genauso, Temperaturen um die 20 Grad, viele Wolken, wenig Sonne. Ein Glück bleibt es aber zumindest trocken und spätestens zum nächsten Wochenende hin wird das Wetter dann auch wieder sommerlicher hier bei uns in Münster.
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1: Um 7.30 Uhr mit Michael Wessels, guten Morgen. Gut drei Monate vor den US-Kongresswahlen hat Präsident Donald Trump auf Änderungen im Wahlsystem gedrängt. Es gäbe so wörtlich schockierende Schwachstellen, sagte Trump in seiner Ansprache an die Nation. Neue Geheimdienstinformationen zeigten, dass die Wahlmaschinen und Systeme zur Stimmauszählung anfällig sind für Hacking, Manipulation und Korruption. China und andere Länder hätten versucht, sich in die Wahlen einzumischen. Weil er eine Leihmutter in den USA in Anspruch genommen hat, steht der Chef der Unionsfraktion Jens Spahn in der Kritik. Er hatte sich in der Vergangenheit mehrmals dagegen ausgesprochen, die hierzulande verbotene Leihmutterschaft in Deutschland zu legalisieren. Das bringt ihm nun den Vorwurf der Doppelmoral ein. Mithilfe einer Leihmutter in den USA sind Spahn und sein Ehemann Eltern eines Jungen geworden. Hier in Münster werden Pendler auf der Bahnstrecke nach Gronau auf eine Geduldsprobe gestellt. Wegen Bauarbeiten fallen die Züge zwischen Münster und Burgsteinfurt aus. Ersatzweise fahren Busse. Die Sperrung der Strecke hat heute begonnen und soll bis zum ersten Montag im August dauern. Kurz nach den Sommerferien steigt das Antenne Münster Schulhoffestival an der Friedensschule in Mecklenbeck. Bei einer Abstimmung gab es 50% der Stimmen für die Friedensschule. Platz 2 in unserem Wettbewerb holte die Kardinal-von-Galen-Schule Handorf, Platz 3 die Johannes-Gutenberg-Realschule Hiltrup. Insgesamt sind knapp 9000 Stimmen über den Antenne Münster Instagram-Account abgegeben worden. 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
3: Wir starten in diesen Freitag aktuell mit 15 Grad. Die messen wir in Sentrup und am Dom. Im Laufe des Tages wird es nochmal warm. Heute 28 Grad in der Spitze. Das ist das letzte Mal, dass wir so weit über die 20 Grad drüber gehen. Die nächsten Tage sind es eher Temperaturen um die 20 Grad. Also 20, 22 am Wochenende deutlich kühler als heute. Heißt heute nochmal den Sommer voll ausnutzen. Es bleibt nämlich auch freundlich. Aktuell viel Sonne, vereinzelt ein paar Wolken. So bleibt es auch den Vormittag über. Heute Nachmittag kommt da ein bisschen Wind mit dazu, ein paar mehr Wölkchen und heute Abend setzt dann das Urselwetter ein, da kommt dann der Regen mit dazu.
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3: Das sieht gut aus auf den Straßen, es ist nichts los, ich habe aber drei Blitzer für euch. Die neuesten Blitzer gibt es nämlich nur hier bei Antenne Münster. Euer Tempo wird kontrolliert in Hiltrup auf der Westfalenstraße bei der NABU Naturschutzstation, in Mecklenbeck auf der Böselager Straße bei der Kreuzung mit der Mecklenbecker Straße und in Nienberge steht auch ein Blitzer auf der Hülshoffstraße bei der Hermann-Hesse-Straße. Allen unterwegs eine gute Fahrt, falls ihr irgendwas seht, was ich nicht auf dem Schirm hatte. Staus, Blitzer, Störung, gibt's gerne weiter, ich teile es mit allen. Ruft an, schickt eine WhatsApp-Sprachnachricht oder schreibt uns über WhatsApp. Nummer für alles ist die 0251 28 95 40.
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3: Schönen guten Morgen, ihr Lieben. Wir starten rein mit guter Musik. Linkin Park mit The Emptiness Machine jetzt. Morgen.

0: Entscheidung steht. Wir feiern das Antenne Münster Schulhof-Festival nach den Sommerferien an der Friedensschule. Ihr habt es entschieden in unserer Instagram-Story. Anna Bogatzki aus dem Frühteam ist schon auf dem Weg nach Mecklenbeck und hört mal, wie die Stimmung so ist auf dem Schulhof heute früh. Und an dieser Stelle auch nochmal ein fettes Dankeschön an euch alle fürs Mitmachen. Vor allem an die Kardinal von Galen-Grundschule aus Handorf und die Johannes-Gutenberg-Realschule aus Hiltrup. Ihr wart wirklich sehr, sehr würdige Finalisten. Und einen Grund zur Freude gibt es ja heute an allen Schulen hier bei uns in Münster. Die Sommerferien gehen los. Was macht ihr Schönes?
1: Wir fahren in den Urlaub, zwei Wochen auf eine Insel und dann gehen wir noch zu unserer Oma.
2: In der ersten Woche fahre ich mit Freunden in den Moviepark und in der zweiten Woche fahren wir dann zu Familie in Syrien.
3: Wenn ich nach der Schule nach Hause komme, dann wartet eine Party auf mich. Sonst in den Ferien fahren wir in Urlaub in die Niederlande, so wie eigentlich immer. Ich habe auch Tourentraining in den Sommerferien.
4: In den Ferien will ich erstmal entspannen vor der Abi-Zeit, die jetzt kommt. Das ist natürlich erstmal sehr wichtig. Dann bin ich auch noch mit meinen Freunden wandern und mit meinen Eltern verbringe ich auch noch ein bisschen Zeit.

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1: Freunde, kurz vor 10 vor 8 haben wir es an diesem Freitag. Wir spielen jetzt wieder Fakt oder Fake. Und heute spiele ich nicht mit Tino, weil der ist ja in Elternzeit. Ich spiele auch nicht mit Anna aus unserem Frühteam, weil die ist ja gerade auf dem Weg nach Mecklenbeck zur Friedensschule. Die Schule, die das Antenne Münster Schulhof-Festival gewonnen hat, um die Kids dort zu überraschen. Heute spiele ich mit Michael Wessels aus den Nachrichten.
2: Ja, hallo, ich weiß gar nicht, wie mir geschieht.
1: Nein, du hast es ja nicht, das machst es ja nicht das erste Mal jetzt.
2: Nein, das stimmt, aber ich saß gerade noch friedlich an meinem Platz und schrieb Nachrichten und plötzlich hieß es, komm jetzt mal rein.
1: Ja, aber du machst das toll. Ich finde, du bist ein toller Fakt- oder Fake-Partner.
2: Bin gespannt.
1: Wir müssen jetzt zusammen raten, ob die Geschichte, die unser Team uns auftischt, Fakt oder Fake ist, also ob die ausgedacht ist oder ob die so wirklich stimmt. Der Titel der Folge heute ist Radiergummi.
2: Aha, Radiergummi. Mhm. Auch ewig nicht mehr in der Hand
1: oder
2: gehabt, sowas, ne?
1: Oder? Habe ich das letzte Mal mit Bleistift geschrieben? Ich weiß es nicht. Wenn, dann Kuli. Naja,
2: ja, genau.
1: Oder?
2: Und ohnehin ist alles papierlos heute.
1: Ja, das stimmt ja sowieso. Also, ich würde sagen, wir hören einfach mal rein, oder?
2: Okay.
3: Heute starten Schülerinnen und Schüler in Münster in die Sommerferien und vielleicht radieren sie heute am letzten Schultag ja auch nochmal was weg. Unsere Behauptung dazu, dafür bräuchten sie kein Radiergummi. Radieren geht nämlich auch mit Brot.
1: Mit Brot?
2: Mit Brot.
1: Mit Brot. Radieren.
2: Bei Brot fällt mir nur Bernd das Brot
1: ein. Bist du Bernd das Brot-Fan?
2: Vielleicht. Mein Leben ist die Hölle.
1: Jetzt hast du dich geoutet. Aber ich glaube, da kann sogar was dran sein, weil im Brot ist ja Stärke.
2: Ja.
1: Und vielleicht ist die Stärke der Punkt. Ich weiß nicht, weshalb ich darauf komme.
2: Ja. Ich halte das auch nicht für ganz ausgeschlossen, wobei das sind natürlich komplizierte chemische Prozesse wahrscheinlich, die dahinter stecken. Dazu hätte man ich jetzt in Chemie früher besser aufpassen müssen. Das ist jetzt so nicht gewesen. Ist auch schon alles so lange. Ja, vielleicht haben wir sogar mit Brot radiert. Ich weiß es gar nicht.
1: Vielleicht hast du früher noch mit Brot radiert.
2: Nein,
1: wer weiß das schon?
2: Nicht.
1: Aber die Frage, die wir uns stellen müssen, ist ja, warum haben dann alle Kids Radiergummis? Warum nehmen sie nicht einfach ihr Pausenbrot zum Radieren?
2: Weil man mit Lebensmitteln nicht spielt.
1: Da hast du einen Punkt.
2: Und ich glaube, das stimmt.
1: Das stimmt, ne?
2: Ich glaube, das stimmt. Das mit der Stärke hat mich jetzt überzeugt, was du gesagt hast.
1: Ja.
2: Genau, ich glaube das schon und man spielt halt nur nicht mit seinem Pausenbrot.
1: Und deshalb machen wir es nicht. Deshalb nehmen wir dann doch die Radiergummis einfach, weil es sonst Lebensmittelverschwendung wäre.
2: Und die Industrie will ja auch Geld damit verdienen.
1: So, okay. Wir sind uns einig, es ist Fakt. Wir hören rein.
3: Das stimmt.
2: Nein.
3: Mit Weißbrot lassen sich Bleistiftstriche wegradieren. Dafür müsst ihr einfach die Kruste abmachen und das Innere zu einem kleinen Bällchen formen. Fertig ist das Brotradiergummi.
1: So, und da sind wir bei der Lebensmittelverschwendung 1A. Mega, Michael, Mensch.
2: Ja, Mer, du hast mich auf den Lösungsweg gebracht.
1: Ja, aber warum die Stärke da jetzt ein Ding ist, keine Ahnung, weiß ich jetzt auch nicht. Aber wir haben uns das plausibel hergeleitet, finde ich.
2: Total.
1: 1A.
2: Total.
1: Mega.
2: Können wir stolz drauf sein.
1: Sind wir stolz drauf? Sollten wir auch stolz drauf sein, weil stolz ins Wochenende starten macht noch mal mehr Spaß.
2: So nämlich.
1: So nämlich. Okay, danke dir fürs Mitmachen.
2: Gerne immer.
1: Und wir machen jetzt weiter mit guter Musik. Latricia McNeil, Ain't That Just The Way. So, vorlesen sollte ich auch noch mal üben. Am Freitagmorgen um 10 vor 8. Schönen guten Morgen, ihr Lieben.

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1: Mit Andreas Hecker. Es scheint nur noch eine Frage der Zeit und der Klärung von einigen Details zu sein. Die Nagelsmann-Nachfolge mit Jürgen Klopp als neuem Bundestrainer und seinem Rundum-Sorglos-Paket beim Neuaufbau der Nationalelf. Sein aktueller Arbeitgeber RB Leipzig klärt mit Klopp selber noch letzte Modalitäten für einen Wechsel zum Deutschen Fußballbund, mit dem bereits alles abgesprochen wurde. Der 59-Jährige soll dann einen Vertrag bis zur Mammut-WM 2030 in 6 Ländern auf 3 Kontinenten unterzeichnen.
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2: Mit Michael Wessels, guten Morgen. US-Präsident Donald Trump hat in der Nacht eine Rede an die Nation gehalten. Trump nutzte die Gelegenheit, um erneut große Zweifel am Wahlsystem in den USA anzumelden, wenige Monate vor den anstehenden Zwischenwahlen. Aus Washington dazu Antenne Münster-Korrespondentin Tina Eck.
3: trumps Rede zur besten Sendezeit wurde von vielen TV-Sendern hier gar nicht übertragen. Sie drehte sich fast ausschließlich um das nach Meinung Trumps mangelhafte US-Wahlsystem. Nach Geheimdienstinformationen soll China seit Jahren die US-Wahlen manipuliert haben. Hinzu komme Wahlbetrug durch Wahlmaschinen und Briefwahl sowie Hunderttausende illegal wählende Ausländer, so Trump. Den Iran-Krieg erwähnte Trump nur mit einem Satz. Die USA haben ihre Angriffe auf den Iran verschärft und auch Brücken und einen Flughafen bombardiert.
2: Unionsfraktionschef Jens Spahn wird weiter kritisiert, weil er und sein Mann die Hilfe einer Leihmutter im Ausland in Anspruch genommen haben. Der grünen Gesundheitspolitiker Janusz Dahmen warf Spahn in einem Zeitungsinterview Doppelmoral vor, weil die Union am Verbot von Leihmutterschaft in Deutschland festhält. Die frauenpolitische Sprecherin der Linksfraktion im Bundestag, Katrin Gebel aus Münster, sagte, politische Maßstäbe sollten auch dann gelten, wenn das eigene Leben betroffen ist. Kritik kommt auch aus den eigenen Reihen. Der Vorsitzende der Seniorenunion, Hubert Hüppe, erklärte, Position der Union sei es, Frauen und Kinder nicht zu einer Ware zu machen. Vor dem heutigen deutsch-französischen Ministerrat hat Präsident Emmanuel Macron eine europäische Politik der Stärke gefordert. Ziel sei so wörtlich, das strategische Erwachen Europas voranzutreiben. Macron äußerte sich vor einem Treffen mit Kanzler Friedrich Merz auf Schloss Bensberg. Beide Regierungen wollen heute auch erste Schritte in Richtung einer gemeinsamen nuklearen Abschreckung gehen. Mit der Zeugnisausgabe geht es heute für tausende Schüler in Münster in die Sommerferien. Wer nicht verreisen will oder kann, findet Angebote für die Freizeit im Ferienprogramm der Stadt Münster. Ob Wildnisexpedition im Diekburgwald, Comicwerkstatt im Kreativhaus oder Segelkurse auf dem Aasee, da ist sicher für jeden etwas dabei. Antenne Münster-Reporterin Sophie Seemann schaut mal rein ins Ferienprogramm.
4: Im Wienburgpark sind wieder das Kindercamp und das Ferienabenteuer Atlantis. Die Kinder können sich auf einen Kletterturm, Hüpfburgen und eine Wasserrutsche freuen. Es gibt auch die Aktion Bewegte Kids in der Sporthalle an der Lotharinger Straße. Und auch in den Stadtteilen wird vieles angeboten. In Kinderhaus öffnet das Woody. In Gievenbeck haben die Kindertreffs Fachwerk und La Vie ein Programm auf die Beine gestellt. Und es gibt auch wieder den Hildruber Ferienspaß. Und im Stadtteilhaus Lorenz Süd in Bergfidel gibt es auch ein offenes Ferienprogramm.
2: Die Details zu den einzelnen Angeboten in den Sommerferien und weitere Infos findet ihr auf antennemünster.de. Und kurz nach den Sommerferien steigt dann das Antenne Münster Schulhof-Festival an der Friedensschule in Mecklenburg. Bei einer Abstimmung gab es 50% der Stimmen für die Friedensschule. Platz 2 in unserem Wettbewerb holte die Kardinal-von-Galen-Schule Hanndorf, Platz 3 die Johannes-Gutenberg-Realschule Hiltrup. Insgesamt sind knapp 9000 Stimmen über den Antenne Münster Instagram-Account abgegeben worden. 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
5: Es wird immer wärmer hier bei uns in der Stadt. 18 Grad mittlerweile. Die messen wir am Bodenturm und am Hafen. Im Laufe des Tages kommen nochmal 10 Grad obendrauf. 28 heute in der Spitze. Dabei bleibt es den Vormittag über ähnlich zu jetzt gerade. Also ein bisschen Sonne, ein bisschen Wolken. Ab Nachmittag kommt da ein bisschen Wind mit dazu. Dann gibt es ein bisschen Sonne, ein bisschen Wolken, ein bisschen Wind. Und heute Abend wird es dann noch ein bisschen nass von oben.
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5: Die Straßen sind frei, es ist nicht viel los. Schauen wir nochmal eben auf die neuesten Blitzer. Die gibt es nur hier bei Antenne Münster. 4 Stück habe ich für euch. Euer Tempo wird kontrolliert in Mecklenbeck, auf der Böselager Straße bei der Kreuzung mit der Mecklenbecker Straße. In Sentrup steht ein Blitzer, auf der Waldeyer Straße beim Junge-Bolt-Platz. In Nienberge steht ein Blitzer auf der Hülshoffstraße bei der Hermann-Hesse-Straße. Und in Hiltrup habe ich noch einen Blitzer gesehen, auf der Westfalenstraße bei der NABU Naturschutzstation. Wenn ihr gerade unterwegs seid und irgendwas seht, egal ob es Staus, Blitzer oder Störungen sind, gibt's gerne durch. Ich teile es dann mit allen. Schickt am liebsten eine Sprachnachricht. Ihr könnt aber natürlich auch anrufen oder uns schreiben. Geht alles an die Münster 28 95 40. Danke euch.
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5: Schönen guten Morgen, ihr Lieben. Heute früh feiern wir die Friedensschule aus Mecklenburg. Sie hat nämlich das Antenne Münster Schulhof-Festival gewonnen. Das kürzeste, aber fetteste Festival findet nach den Sommerferien mit DJ auf dem Schulhof in Mecklenburg statt. Meine Kollegin Anna Bogatzki ist jetzt für uns nach Mecklenburg gedüst, um die frohe Botschaft höchstpersönlich zu verkünden. Bist du gut angekommen?
6: Hallo Marlena, liebe Grüße aus Mecklenburg. Ich bin gut angekommen hier. Du, ich sitze jetzt gerade im Büro des Schulleiters mit Herrn Müller, dem Schulleiter, und die Nicole ist auch schon da. Hier ist aber erst Schulbeginn um 7:45. Das heißt, hier ist jetzt noch nicht so ganz so viel los. Man sieht schon die ersten Fahrräder eintrudeln, die ersten Leute kommen schon auf den Schulhof. Aber 7:45 geht es dann erst so richtig los. Mhm. Und dann wird der Schulleiter eine Durchsage machen, dass alle mal in die Aula kommen sollen. Und dann kann ich auch die frohe Botschaft verkünden.
5: Okay, dann machen wir das genauso. Dann lehnst du dich jetzt noch mal ein bisschen zurück. Ruhe vorm Sturm. Und meld dich gerne dann einfach, wenn die Durchsage gemacht wird, nochmal.
6: Mache ich so.
5: Alles klar. Das hört ihr dann hier bei Antenne Münster auf jeden Fall noch vor 8:30.
0: Zusammen.

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0: Viertel nach acht haben wir es, ihr hört Antenne Münster. Wir werden zusammen wach und starten zusammen rein in diesen Freitag und damit auch in die Sommerferien. Die starten heute hier bei uns in Münster. Dabei ist das Wetter heute auch noch ziemlich schön freundlich. 28 Grad in der Spitze, Mix aus Sonne, Wolken und Wind. Heute Abend kann es dann nochmal Regen geben und dieser Regen läutet leider auch das Usselwetter ein. Am Wochenende wird es nicht ganz so freundlich. Viele, viele Wolken, Temperaturen um die 20 Grad und zwischendurch auch nochmal Regenschauer. Richtig schön wird es dann erst Ende nächster Woche, also Ende erster Sommerferienwoche. Und wir haben die Kids hier bei uns in Münster mal gefragt, worauf freut ihr euch eigentlich besonders jetzt in den Ferien?
1: Wahrscheinlich einfach die Zeit mit den Freunden, ein bisschen Ruhe von der Schule und einfach ein bisschen die Ruhe genießen.
2: Auf den Urlaub. Es wird warm und wir sind dort viel am Strand, haben ein tolles Haus und sind halt mit Freunden da.
3: Also natürlich so viel Zeit mit meinen Freunden zu verbringen und natürlich auf die schönen Sommertage, wo man auch mal schön sich abkühlen kann und so weiter. Und natürlich auf den Urlaub. Und ich glaube, das wird eine super Zeit.
4: Ich finde es immer schön, auch mal ohne Eltern einfach Spaß zu haben mit Freunden. Und wir zelten auch. Ich freue mich auf jeden Fall ziemlich doll.
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1: Geht in diesem Jahr an die Friedensschule in Mecklenburg. Die hat das Antenne Münster Schulhof-Festival gewonnen. In unserer Abstimmung, in unserer Instagram-Story, haben sie 50% aller Stimmen abgesahnt. Vor der Johannes-Gutenberg-Realschule aus Hiltrup und der KVG in Handorf. Und wir müssen die frohe Botschaft jetzt natürlich noch an der Friedensschule raustragen. An alle, allen Kids dort einmal Bescheid geben, dass sie das Schulhof-Festival gewonnen haben. Und das übernimmt meine Kollegin Anna Bogatzki aus dem Frühteam für mich. Du bist auch schon in Mecklenburg. Anna, wie schaut's aus bei dir? Was ist der Stand der Dinge?
2: Ja, wir sind jetzt gerade vom Schulleiterbüro rübergelaufen ins Sekretariat. Hier ist nämlich das Mikro und der Herr Müller macht jetzt einmal eine Durchsage an alle Schülerinnen und Schüler, dass die gleich in die Aula kommen sollen. Ich halte mal das Mikro dran.
1: Ja.
3: Liebe Schülerinnen und Schüler, liebe Kolleginnen und Kollegen, ich wünsche allen einen schönen guten Morgen. Wir haben heute Morgen einen Überraschungsgast bei uns an der Schule, die uns eine überraschend gute Botschaft mitgebracht hat. Ich bitte euch und Sie, alle in die Aula zu kommen, damit wir uns zusammen freuen und die Botschaft entgegen.
2: Herr Müller macht jetzt einmal eine Durchsage an alle Schülerinnen und Schüler, dass sie gleich in die Aula kommen sollen. Ich halte mal das Mikro dran.
1: Ja.
3: Liebe Schülerinnen und Schüler, liebe Kolleginnen und Kollegen, ich wünsche allen einen schönen guten Morgen. Wir haben heute Morgen einen Überraschungsgast bei uns an der Schule, die uns eine überraschend gute Botschaft mitgebracht hat. Ich bitte euch und Sie, alle in die Aula zu kommen, damit wir uns zusammen freuen.

0: Aula laufen. Wie spannend ist das denn? Und gleich in der Aula wirst du dann die frohe Botschaft verkünden?
1: Ja, genau. Da gehe ich auf die Bühne und verkünde die Botschaft.
0: Okay, alles klar. Dann machen wir das. Dann lassen wir die Kids jetzt erstmal eintrudeln in der Aula und dann meldest du dich wieder, wenn alle Kinder beisammen sind. Wollen wir sagen, machen wir das kurz nach 8:30 irgendwie so?
1: Kurz nach 8:30 klingt gut, ja.
0: Okay, perfekt. Alles klar. Dann bis gleich.
1: Bis gleich.
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1: Um 8.30 Uhr mit Michael Wessels. Guten Morgen. Gut 3 Monate vor den US-Kongresswahlen hat Präsident Donald Trump auf Änderungen im Wahlsystem gedrängt. Es gebe so wörtlich schockierende Schwachstellen, sagte Trump in seiner Ansprache an die Nation. Neue Geheimdienstinformationen zeigten, dass die Wahlmaschinen und Systeme zur Stimmauszählung anfällig für Hacking, Manipulation und Korruption seien. China und andere Länder hätten versucht, sich in die US-Wahlen einzumischen. Weil er eine Leihmutter in den USA in Anspruch genommen hat, steht der Chef der Unionsfraktion Jens Spahn in der Kritik. Er hatte sich in der Vergangenheit mehrmals dagegen ausgesprochen, die Leihmutterschaft in Deutschland zu legalisieren. Das bringt ihm nun den Vorwurf der Doppelmoral ein. Mithilfe einer Leihmutter in den USA sind Spahn und sein Ehemann Eltern eines Jungen geworden. Hier in Münster wird der Schifffahrt der Damm ab übermorgen voll gesperrt, denn der nächste Bauabschnitt für den Anschluss der neuen B481 beginnt. Die Sperrung bezieht sich auf den Bereich zwischen der Südmühlenstraße und dem Hessenweg. Währenddessen bleibt es für Autofahrer bei der temporären Öffnung der Straße Körheide Richtung Gelmer. Erst Ende August soll die Vollsperrung am Schifffahrt der Damm dann der Vergangenheit angehören. Kurz nach den Sommerferien steigt das Antenne Münster Schulhof-Festival an der Friedensschule in Mecklenburg. Bei einer Abstimmung gab es 50% der Stimmen für die Friedensschule. Platz 2 in unserem Wettbewerb holte die Kardinal-von-Galen-Schule Handorf, Platz 3 die Johannes-Gutenberg-Realschule Hiltrup. Insgesamt sind knapp 9000 Stimmen über den Antenne Münster Instagram-Account abgegeben worden. 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
3: Ziemlich freundlicher Start in diesen Freitag, ins Wochenende und auch in die Sommerferien. Heute 28 Grad in der Spitze, dabei ein Mix aus Sonne, Wolken, heute Nachmittag ein bisschen Wind und heute Abend ein bisschen Regen. Aktuell messen wir 19 Grad in Bergfidel und in Oppenberg.
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3: Ihr habt freie Fahrt. 6 Blitzer habe ich aber für euch. Die neuesten Blitzer gibt es nämlich nur hier bei Antenne Münster. Euer Tempo wird kontrolliert. In Albachten, auf der Welsing-Heide Richtung Rooksel beim Möseler Hook. Danke an Michelle fürs Durchgeben. Dann steht noch ein Blitzer bei euch in Hiltrup. Auf der Westfalenstraße bei der NABU Naturschutzstation. In Bergfidel auf der Trautmannsdorfstraße beim Lechtenbergweg. Da wird auch geknipst. In Mecklenbeck auf der Böselager Straße vor der Kreuzung mit der Mecklenbecker Straße. In Sentrup steht ein Blitzer auf der Waldeyer Straße beim Junge-Bolt-Platz. Und in Nienberge, da steht ein Blitzer auf der Hülshoffstraße bei der Hermann-Hesse-Straße. Wenn ihr gerade unterwegs seid und was seht, Stausblitzerstörungen, meldet's gerne. Ruft an, schickt eine WhatsApp-Sprachnachricht oder schreibt uns. Nummer für alles ist die Münster 28 95 40.
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3: Es ist Zeit, die frohe Botschaft persönlich zu verkünden. Die Friedensschule in Mecklenburg hat das Antenne Münster Schulhof-Festival gewonnen. 50% aller Stimmen in der finalen Abstimmung sind nach Mecklenburg gegangen. Damit haben sie die Realschule aus Hiltrup und auch die KVG aus Handorf übertroffen. Nach den Sommerferien schmeißen wir jetzt also in Mecklenburg auf dem Schulhof eine fette Party mit DJ und allem drumherum. Und meine Kollegin Anna Bogatzki aus dem Frühteam muss diese frohe Botschaft jetzt noch verkünden. Sie ist für uns jetzt live in der Friedensschule, in der Aula. Und Anna, du hast alle 1500 Schüler vor dir.
4: Ich stehe jetzt hier auf der Bühne und ich habe 1500 Schüler vor mir.
3: Ja, crazy.
4: Das ist Wahnsinn. Und ich teste jetzt einmal das Mikrofon. Hallo, hallo, hallo. Hört ihr mich alle? Ja. Ich bin Anna Bogatzki von Antenne Münster aus dem Frühteam. Ich bin gerade verbunden mit meiner Kollegin Marlena Stöhler, die steht im Studio. Wir sind gerade live im Radio. Ihr fragt euch bestimmt alle, warum seid ihr jetzt hier, warum sitzt ihr hier? Und das ist tatsächlich meine Schuld. Ich habe das mit eurem Schulleiter, Herrn Müller, zusammen abgeklärt, dass ihr euch einmal hier alle versammelt. Die Nicole, wo ist sie? Da steht sie. Nicole hat sich beworben für das Antenne Münster Schulhof-Festival. 24 Stunden konnten alle Münsteranerinnen und Münsteraner abstimmen. Und ich bin jetzt hier, um euch die frohe Botschaft zu verkünden. Das Schulhof-Festival 2026 findet hier bei euch an der Friedensschule statt.
3: Wow.
4: Die freuen sich alle mega.
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Viertel vor neun haben wir es. Schönen guten Morgen, ihr hört Antenne Münster. Wir werden zusammen wach an diesem Freitag. Freunde, die Sommerferien stehen vor der Tür. Heute geht es los. Und ich habe jetzt noch mal ein paar Münster-Tipps für euch zusammengefasst, was so am Wochenende hier bei uns in der Stadt abgeht. Heute könnt ihr nämlich auf Inline-Skates reinstarten in die Sommerferien. Die nächste Skate-Night steht an. Dieses Mal, Achtung, am Hafenplatz geht's los. Von da aus könnt ihr dann mit ganz, ganz vielen anderen eine Inliner-Tour durch die City machen. 19 Uhr geht's los und dieses Mal eben am Hafenplatz und nicht wie sonst am Schlossplatz. Da läuft nämlich das zweite Highlight vom Wochenende und zwar der Sommersend, die größte Kirmes im Münsterland. Und der Sommersend, der geht noch bis Montag und heute Abend ist da mein persönliches Highlight, nämlich das traditionelle Sendfeuerwerk. Los geht's, wenn's dunkel genug ist. Also schaut da gerne heute Abend mal in den Himmel gegen 9:30, 10 Uhr, denke ich. Ich wünsche euch auf jeden Fall ganz viel Spaß dabei, was auch immer ihr dieses Wochenende vorhabt.

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1: Mit Michael Wessels, guten Morgen. Bundesgesundheitsministerin Nina Warken will Online-Krankschreibungen ohne Arztkontakt stoppen. Damit werde diesem Missbrauch endlich einen Riegel vorgeschoben, sagte Warken dem Redaktionsnetzwerk Deutschland. Mehr dazu von Antenne Münster-Reporterin Claudia Wächter.
2: Die Lösung für Warken heißt Videoattest, denn niemand solle schließlich krank im Wartezimmer hocken. Sie bleibt aber beim Nein zur geplanten Abschaffung der telefonischen Krankschreibung ab Tag 1. Und in Sachen Zuckersteuer, die auch zum geplanten Sparpaket gehört, sagt Warken, die sei völlig okay, denn die Steuermehreinnahmen, die kämen den Versicherten zugute. Unterm Strich mehrere 100 Millionen Euro.
1: Unionsfraktionschef Jens Spahn wird weiter kritisiert, weil er und sein Mann die Hilfe einer Leihmutter im Ausland in Anspruch genommen haben. Der grünen Gesundheitspolitiker Janosch Dahmen warf Spahn in einem Zeitungsinterview Doppelmoral vor, weil die Union am Verbot von Leihmutterschaft in Deutschland festhält. Die frauenpolitische Sprecherin der Linksfraktion im Bundestag, Katrin Gebel aus Münster, sagte, politische Maßstäbe sollten auch dann gelten, wenn das eigene Leben betroffen ist. Kritik kommt auch aus den eigenen Reihen. Der Vorsitzende der Seniorenunion, Hubert Hüppe, erklärte, Position der Union sei es, Frauen und Kinder nicht zu einer Ware zu machen. Versifft und dreckig, Seifenspender kaputt und das Toilettenpapier fehlt. Mitten in der Hauptreisezeit hat der Rastplatztest des ADAC massive Defizite aufgezeigt. Die Autobahn GmbH nimmt die Ergebnisse nach eigener Aussage sehr ernst. Die Probleme zu beheben wird allerdings teuer. Mehr dazu von Antenne Münster-Reporterin Tanja Wagner.
3: Rund 500 Millionen Euro braucht es, um die Rastplätze an den deutschen Autobahnen in den nächsten Jahren wieder auf Vordermann zu bringen, schätzen die Experten. Das Geld dafür müsse vom Bund kommen. Auf kurze Sicht müssten mindestens 100 Anlagen erneuert werden. Und zwar nicht nur die Autobahntoiletten, sondern auch die Aufenthaltsbereiche und Verkehrsflächen. Helfen soll dabei, dass beispielsweise neue Toilettengebäude künftig bundesweit standardisiert gebaut werden. Bei dem ADAC-Test vor kurzem war rund jeder zweite Rastplatz an den Autobahnen durchgefallen.
1: Hier in Münster wird der Schifffahrter Damm ab übermorgen vollgesperrt. Der nächste Bauabschnitt für den Anschluss der neuen B481 beginnt. Die Sperrung bezieht sich auf den Bereich zwischen der Sudmühlenstraße und dem Hessenweg. Währenddessen bleibt es für Autofahrer bei der temporären Öffnung der Straße Körheide Richtung Gelmer. Erst Ende August soll die Vollsperrung am Schifffahrter Damm wieder aufgehoben werden. Der SC Preußen Münster spielt im Rahmen seines Trainingslagers heute beim SSV Jeddelow in Niedersachsen. Anpfiff der Begegnung ist um 16.30 Uhr in der dortigen Haskamp Arena. Gespielt wird in einem besonderen Modus über 4x35 Minuten. Dadurch erhalten beide Trainer die Möglichkeit, zahlreiche Spiele einzusetzen und verschiedene taktische Varianten unter Wettkampfbedingungen zu testen. Wer noch nach Jeddelow im Ammerland möchte, der Eintritt an der Tageskasse beträgt 5 Euro. 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
4: Freundlicher Start in diesen Freitag, die Sonne scheint, der Himmel ist weitgehend blau, vereinzelt ein paar Wölkchen zu sehen, dazu jetzt gerade 21 Grad. Die messen wir in Oppenberg und auf der Loddenheide. 28 Grad heute in der Spitze, dabei den Vormittag über schön freundlich, viel Sonne. Ab Nachmittag kommen da ein paar mehr Wolken und auch Wind mit dazu und heute Abend kann es ein bisschen nass werden von oben.
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4: Freie Straßen, immer noch nichts los und ich habe 6 Blitzer für euch, die neuesten Blitzer. Gibt's nämlich nur hier bei Antenne Münster. Euer Tempo wird kontrolliert in Albachten, auf der Welsingheide Richtung Rooksel bei Möseler Hoog. In Hiltrup wird geknipst, auf der Westfalenstraße bei der NABU Naturschutzstation. In Bergfidel steht ein Blitzer auf der Trautmannsdorfstraße beim Lechtenbergweg. In Mecklenbeck wird geknipst, auf der Böselager Straße vor der Kreuzung mit der Mecklenbecker Straße. In Sentrup wird kontrolliert auf der Waldeyer Straße beim Junge-Bolt-Platz. Und in Nienberge steht ein Blitzer auf der Hülshoffstraße bei der Hermann-Hesse-Straße. Wenn ihr gerade unterwegs seid und irgendwas seht, was ich nicht auf dem Schirm hatte, egal ob Staus, Blitzer oder Störungen, dann gibt's gerne an uns weiter. Ich teil's mit allen. Ruft an, schickt eine WhatsApp-Sprachnachricht oder schreibt uns über WhatsApp. Nummer für alles ist die altbekannte 0251 28 95 40.
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4: Die Friedensschule in Mecklenburg hat das Antenne Münster Schulhof-Festival gewonnen. Meine Kollegin Anna Bogatzki aus dem Frühteam hat die knapp 1500 Kids gerade persönlich überrascht. Nach den Ferien schmeißen wir dort auf dem Schulhof das kürzeste, aber fetteste Festival mit DJ Nico Lanova. Der legt auf und den rufen wir jetzt gleich mal zusammen an und fragen nach. 1500 Kids an der Friedensschule, alle zwischen 10 und 19 Jahren und die alle auf Partystimmung bringen und das in 20 Minuten? Wie er das schafft, klärt mir gleich. Ich frag nach. Gibt's für euch nach drei Songs.

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1: Die Entscheidung ist gefallen. Die Friedensschule freut sich auf das kürzeste und fetteste Festival überhaupt. Nach den Sommerferien machen wir aus einer großen Pause die größte Party, die die Schule wahrscheinlich je gesehen hat. Mit Antenne Münster DJ Nico Lanova. Nico, schönen guten Morgen.
2: Ja, wunderschönen guten Morgen, hallo.
1: Erzähl uns nochmal, wenn du nicht auf Schulhöfen auflegst, wo bist du sonst unterwegs?
2: Oh, ich bin tatsächlich viel in Clubs und auf Festivals unterwegs, national wie international, dieses Wochenende beispielsweise auch auf dem Perukaville. Yes, das ist so, was ich so aktuell mache und wo ich unterwegs bin.
1: Heißt also, du hast einen Plan?
2: Ich habe einen Plan auf jeden Fall.
1: Was sagst du denn zum Ergebnis unserer Abstimmung? Die Friedensschule hat gewonnen. Heißt also, du spielst vor etwa 1500 Kindern zwischen circa 10 und 19 Jahren.
2: Also ich muss sagen, ich habe das Ganze ja auch über Social Media so ein bisschen verfolgt und habe da echt ein bisschen mitgefiebert und finde es echt cool, dass die Schule jetzt nach am Ende des Tages das Rennen gemacht hat. Es ist vor allem auch super spannend, weil du da ja, wie du schon sagst, Kinder, sag ich mal, von 10 bis 19 Jahren hast. Und ja, ich freue mich drauf. 1500 Leute ist natürlich eine Ansage und ich glaube, es wird richtig, richtig nice.
1: Heißt also, du spielst dann auch manchmal Musik für ein bisschen Jüngeren, manchmal für die Älteren oder wie teilst du das auf?
2: Ich glaube, ich werde tatsächlich auf Songs setzen, die jeder kennt, okay. Also sowohl jung als auch alt, weil wir haben 20 Minuten Zeit, ich glaube, da muss jeder Song sitzen und ich glaube, das wird nachher die Essenz sein, die wir brauchen.
1: Ja genau, das ist nämlich das Ding, du hast halt eben nur 20 Minuten, nur eine große Pause, aber du bist dem gewappnet und du hast Bock?
2: Ich habe auf jeden Fall Bock, ich bin dem gewappnet, hoffe ich auf jeden Fall, ich hoffe, die Leute haben Bock und ist für mich auf jeden Fall auch eine spannende Experience, aber ich glaube, das wird super.
1: Antenne Münster DJ Nico Lanova legt auf beim Antenne Münster Schulhof Festival nach den Sommerferien an der Friedensschule in Mecklenburg. Nico, danke dir. Wir hören uns dann im September wieder, ja?
2: Auf jeden Fall. Danke auch und schönes Wochenende.
1: Danke.
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1: Bei zu viel Stress im Alltag machen die einen einen kleinen Wellnessurlaub zum Krafttanken und die anderen müssen dringend mal wieder nach
2: Malle!
1: Klingt komisch, aber bei genauer Betrachtung ist Malle ja auch Wellness. Statt Schlammpackung kriegst du da eine Bierdusche. Klangschalen hörst du auch beim Anstoßen mit Wodka Lemon. Die Atmung trainierst du auch beim Singen.
3: Solange ich noch Luft in meiner Lunge hab.
1: Sauna kriegst du immer günstig, einfach ein Hotel ohne Klimaanlage buchen. Und ja, Tantra-Massagen, da musst du dich halt überraschen lassen, wer nach dem Aufwachen so neben dir liegt.
4: Hallo!
1: Der Unterschied ist klein. Die einen sind im Urlaub halt zu sich selbst sehr liebevoll und die anderen sind im Urlaub liebervoll.
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1: Um 9.30 Uhr mit Michael Wessels, guten Morgen. Mindestens 17 Krankenkassen und kassenärztliche Vereinigungen sollen Beitragsgelder durch Anlage in dubiose Fonds veruntreut haben. Das haben Recherchen von NDR, WDR und SZ ergeben. Demzufolge sollen sie durch das Investment in fragwürdige, hochriskante Immobilienfonds mindestens 170 Millionen Euro Beitragsgelder verloren haben. Laut dem Sozialgesetzbuch dürfen kassenärztliche Vereinigungen und Krankenkassen Beitragsgelder am Kapitalmarkt anlegen, allerdings nur besonders konservativ und risikoarm. Die von der Bundesregierung geplante Zuckersteuer soll bereits 2027 greifen, ein Jahr früher als bisher geplant. Das hat Gesundheitsministerin Nina Warken angekündigt. Sie erhofft sich Einnahmen in Höhe von rund 650 Millionen Euro im kommenden Jahr. Geplant ist, dass eine Steuer für Getränke ab einem Zuckergehalt von 5 Gramm je 100 Milliliter erhoben wird. Sie soll 26 Cent pro Liter betragen, ab einem Zuckeranteil von 8 Gramm auch 32 Cent pro Liter. Hier in Münster wird der Schifffahrterdamm ab übermorgen voll gesperrt. Der nächste Bauabschnitt für den Anschluss der neuen B481 beginnt. Die Sperrung bezieht sich auf den Bereich zwischen der Mühlenstraße und dem Hessenweg. Währenddessen bleibt es für Autofahrer bei der temporären Öffnung der Straße Körheide Richtung Gelmer. Erst Ende August soll die Vollsperrung am Schifffahrterdamm der Vergangenheit angehören. Der SC Preußen Münster spielt im Rahmen seines Trainingslagers heute Nachmittag beim SSV Jedeloh in Niedersachsen. Anpfiff der Begegnung ist um 16.30 Uhr in der dortigen Haskamp Arena. Gespielt wird in einem besonderen Modus über 4x35 Minuten. Dadurch erhalten beide Trainer die Möglichkeit, zahlreiche Spieler einzusetzen und verschiedene taktische Varianten unter Wettkampfbedingungen zu testen. 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
2: Mittlerweile schon ein paar mehr Wolken am Himmel hier über Münster. Dazu messen wir aktuell 22 Grad im Südviertel und in Körde, bis zu 28 Grad heute in der Spitze. Und dabei bleibt es ähnlich den Tag über, Mix aus Sonne und Wolken. Ab Nachmittag kommt dann noch ein Wind mit dazu und heute Abend kann es kleinere Regenschauer geben.
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2: Da habe ich eine Verkehrsmeldung von der Autobahn für euch. A1 Dortmund Richtung Münster zwischen Ascheberg und Hiltrup liegt ein Fahrzeug auf dem rechten Fahrstreifen. Das ist da liegen geblieben, weil es nicht weiterfahren kann. Fahrt dort also besonders vorsichtig. Passt eure Geschwindigkeit an. A1 Dortmund Richtung Münster zwischen Ascheberg und Hiltrup auf dem rechten Fahrstreifen. Ansonsten in Münster selbst und auch drumherum sieht es gut aus, da habt ihr freie Fahrt. Ich habe aber noch mittlerweile sogar sieben Blitzer für euch. Die neuesten Blitzer gibt's nämlich nur hier bei Antenne Münster. Euer Tempo wird kontrolliert in Albachten auf der Sendener Stiegehöhe Vogelsang. In Albachten steht noch ein zweiter Blitzer auf der Welsingheide Richtung Rooksel beim Möseler Hoog. Dann steht in Hiltrup ein Blitzer auf der Westfalenstraße bei der NABU Naturschutzstation. In Bergfidel auf der Trautmannsdorfstraße beim Lechtenbergweg. In Mecklenbeck auf der Böselager Straße bei der Vorderkreuzung mit der Mecklenbecker Straße. In Sentrup auf der Waldeyer Straße beim Junge-Bolt-Platz. Und dann steht noch ein Blitzer bei euch in Nienberge auf der Hülshoffstraße beim Hermann-Hesse-Straße. Allen unterwegs eine gute Fahrt, wenn ihr irgendwas seht, was ich nicht auf dem Schirm hatte. Noch ein Blitzer oder sonst irgendwelche Staus oder Störungen. Gibt's gerne durch. Ruft an, schickt eine WhatsApp-Sprachnachricht oder schreibt uns. Nummer für alles ist die 0251 28 95 40.
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3: Hi, ich bin Ole und ich habe mega Bock auf Schulhof-Festival.
2: Das ist Ole von der Friedensschule in Mecklenbeck. Dort findet das Antenne Münster Schulhof-Festival statt. Meine Kollegin Anna Bogatzki aus dem Frühteam hat die frohe Botschaft gerade persönlich dort verkündet und ist jetzt wieder hier bei mir im Studio.
4: Ich bin wieder hier angekommen und ich bin wirklich ganz beseelt. Das war wirklich ganz, ganz toll gerade.
2: Ja, ganz beseelt, aber auch wirklich gerade durch die Tür gehuscht. Das heißt, ich würde vorschlagen, du kommst jetzt erstmal an und dann quatschen wir gleich nochmal ganz in
4: Ruhe. Ich weiß erstmal von meinem Butterbrot ab.
2: So machen wir das. Und ich spiele in der Zeit für euch Musik, Usher mit Scream im besten Mix. 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
2: Ja, an der Friedensschule in Mecklenburg. Heute früh ging die finale Abstimmung zu Ende. Die Friedensschule Mecklenburg hat die anderen beiden Schulen haushoch abgezogen. 50% aller Stimmen gingen an die Friedensschule. Und wir haben den Sieger gekürt. Und das haben wir höchstpersönlich gemacht. In Mecklenburg an der Friedensschule. Meine Kollegin Anna Bogatzki aus dem Frühteam war dort.
3: Ja, ganz genau. Ich war so gegen 7:45 da. Jetzt muss man sagen, Schulbeginn ist erst 7:45. Das heißt, da war noch nicht so wirklich viel los. Bin dann erstmal ins Schulleiterbüro, haben ein bisschen gequatscht. Die Nicole war auch schon direkt mit da.
2: Die Nicole, die quasi die Schule beworben hat hier bei uns.
3: Genau. Und dann habe ich schon mit dem Herrn Müller, mit dem Schulleiter so ein bisschen abgesprochen, wie können wir das machen? Können Sie vielleicht eine Durchsage machen, dass alle mal schnell in die Aula kommen sollen?
2: Ja.
3: Und das hat er dann auch gemacht. Dann kamen auf einmal so viele Menschen einfach in die Aula
2: wie
3: gelaufen.
2: Wie groß war die Aula? Oh, 1500 Kinder gehen ja an die Schule.
3: Ja, genau.
2: Ne?
3: Und es waren halt auch noch links und rechts neben der Aula. Es waren überall Menschen. Das war wirklich krass. Und ich stand da unten. Ich bin natürlich super auffällig. Ich habe mein Antenne Münster-Shirt an.
2: Ja.
3: Ich habe die Kopfhörer auf. Ich habe das Mikrofon in der Hand. Und ich habe schon gesehen, alle tuscheln so ein bisschen. Alle sehen mich und wissen schon, da ist irgendwas im Busch. Ne? Und zeigen auf mich, da ist die von Antenne Münster.
2: Ja.
3: Ne? War wirklich der Moment. Ich bin auf die Bühne gelaufen und alle haben schon geklatscht. Und dann, als ich die frohe Botschaft verkündet habe, waren natürlich alle mega aus dem Häuschen, die haben sich mega gefreut.
2: Ja, wir haben es ja gerade gehört. Es ist wirklich ganz, ganz toll. Die Freude ist riesengroß. Das Antenne Münster Schulhof-Festival 2026 nach den Sommerferien findet statt in Mecklenburg an der Friedensschule.
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4: Ich bin Jana und ich freue mich auch voll auf das Schulhof-Festival und ich wünsche mir The Fate of Ophelia.

Replay bringt uns in den Freitag, ins Wochenende und für manche auch in die Sommerferien und den Urlaub. Ich bin jetzt raus, 10 vor 10 haben wir es, verabschiede mich ins Wochenende, aber ins verlängerte Wochenende. Montag früh übernimmt die Kollegin Lena Zilz hier an meiner Stelle. Nächsten Dienstag bin ich dann aber wieder für euch am Start. Macht euch ein ganz, ganz tolles Wochenende jetzt mit Marc Forster. Wir sind groß und gleich ab 10 Uhr mit der Kollegin Laura Potting.

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1: Mit Andreas Hecker. Europa gegen Südamerika oder Spanien gegen Argentinien. Das Finale am Sonntag wirft seine Schatten voraus. Im Glanze des Flutlichts erstrahlt dann der WM-Pokal, der zum zweiten Mal auf die Iberer oder zum vierten Mal auf die Argentinier wartet. Und die Sieger dürfen sich über Körperschmuck freuen. Erstmals vergibt die FIFA, ähnlich wie in den US-amerikanischen Profiligen NFL und NBA, Ringe mit eingravierter WM-Trophäe an die Spieler des neuen oder alten Weltmeisters.
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2: Mit Malte Albrecht. Guten Morgen. Die Bundesregierung schafft es im Moment nicht, die Menschen von ihren Reformen wirklich zu überzeugen. Laut dem aktuellen ZDF-Politbarometer glauben nur 30%, dass die Reformen in die richtige Richtung gehen. Die große Mehrheit glaubt das nicht. Frage an Marc Weiß aus den Nachrichten. Offenbar halten viele die Reformen außerdem für ungerecht.
3: Ja, genau. Über 80% sagen, dass die Belastungen ungerecht verteilt seien. Top-Thema der vergangenen Tage waren hier ja unter anderem die Streichungen beim Unterhaltsvorschuss und natürlich auf Platz 1 die Änderungen im Gesundheitswesen, Stichwort höhere Beiträge, höhere Zuzahlungen, Krankschreibung ab Tag 1. Das alles hat für sehr viel mehr Wut und Frust als Hoffnung gesorgt, bisher.
2: Jetzt hat Bundesgesundheitsministerin Waken heute aber nochmal versucht, die Gemüter etwas zu beruhigen.
3: Ja, da ging es unter anderem um die Abschaffung der telefonischen Krankschreibung. Man soll ja aber gleichzeitig ab Tag 1 diese Krankschreibung brauchen. Waken sagte dem Redaktionsnetzwerk Deutschland, dass es aber weiterhin die Möglichkeit des Videocalls mit dem Arzt geben soll. Es sei halt wichtig, dass Arzt oder Ärztin ihre Patienten sehen und das gehe eben auch am Bildschirm. Ob das die Menschen jetzt wirklich beruhigt, sehen wir dann beim nächsten Politbarometer. Und Waken hat noch was klargestellt. Bei der Zuckersteuer, da gab es ja Streit, weil niemand wusste, wie die Krankenkassen davon profitieren sollen. Denn Steuern nimmt ja nun mal der Staat ein. Waken sagt aber, dass die Krankenkassen im Gegenzug vom Staat mehr Geld eben aus diesen Steuereinnahmen dann bekommen.
2: Marc Weiß, vielen Dank für die Infos. Und damit zu weiteren Themen. Das US-Militär hat die sechste Nacht in Folge Ziele im Iran angegriffen. Laut Medienberichten wurden diesmal auch Brücken und ein Flughafen getroffen. Es soll mindestens 8 Tote geben. Gleichzeitig gerieten wieder Kuwait, Bahrain, Jordanien und Katar unter iranischem Beschuss. Außerdem wurden Ziele in Syrien angegriffen. Auch in der vergangenen Nacht hat es wieder schwere Unwetter gegeben. Betroffen waren vor allem weite Teile Baden-Württembergs. In Karlsruhe wurde ein 60-jähriger Radfahrer von einem umstürzenden Baum erschlagen. Auch im Saarland richteten Starkregen, Windböen und ein Blitzeinschlag Schäden an. In Deutschland werden wieder mehr neue Wohnungen genehmigt. Auch im Mai ist die Zahl der Baugenehmigungen um knapp ein Viertel auf 21.000 gestiegen, meldet das Statistische Bundesamt. Trotzdem fehlen Schätzungen zufolge noch immer etwa 1 Million Wohnungen, vor allem in Ballungsräumen. In Düsseldorf startet heute die Rheinkirmes. Nach dem Feuerwerksunfall vor einem Jahr setzen die Veranstalter jetzt auf ein neues Sicherheitskonzept. Die Abschussrampen werden in speziellen Containern mit über 2 Meter hohen Seitenwänden aufgebaut. Zusätzlich werden die Rampen mit Sand fixiert. Die Organisatoren sind überzeugt, dass so ein Unfall nicht mehr passieren kann. Beim großen Feuerwerk im vergangenen Jahr waren durch Querschläger 19 Menschen verletzt worden. Die Rheinkirmes gehört zu den größten Volksfesten in Deutschland. Bis nächste Woche Sonntag werden wieder rund 4 Millionen Besucher erwartet. Und das waren die Nachrichten mit Malte Albrecht.
4: Das Wetter.
5: Es kann heute stellenweise ungemütlich werden bei uns im Land. Da kann es dann auch mal Gewitter geben mit Starkregen und Hagel, aber eben nicht überall. Und sonnige Abschnitte gibt es heute auch, 29 Grad maximal. Morgen dann wieder mehr Sonne dabei, nur einzelne Schauer, meist trocken bis 25 Grad. Ja, und der Sonntag ist dann ähnlich. Mal bewölkt, mal sonnig, einzelne Schauer oder Gewitter sind möglich. Bis 23 Grad sind drin, also es wird ein bisschen kühler.
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5: Und hier kommen die Staus ab 15 Minuten Zeitverlust. Die A1 Köln-Dortmund zwischen Wermelskirchen und Remscheid, 3 Kilometer Stau, 22 Minuten plus. Die A1 Dortmund-Münster zwischen Ascheberg und Münster-Hiltrup, 4 Kilometer Stau, 20 Minuten plus. Die A3 Arnheim-Köln zwischen dem Kreuz Oberhausen und dem Kreuz Kaiserberg, 5 Kilometer Stau. Ihr braucht hier 23 Minuten länger. Die A45 Hagen-Dortmund. Zwischen Dortmund-Süd und Dortmund-Eichlinghofen 4 Kilometer Stau, eine Viertelstunde plus. Und die A45 Hagen-Aschaffenburg. Zwischen Wetzlar-Süd und dem Gießener Südkreuz 3 Kilometer Stau, 18 Minuten plus. Hier hat es eben einen Unfall gegeben. Fahrt vorsichtig.
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5: Es ist Freitag und die Sommerferien gehen los. Hervorragend in diesem Sinne, falls es gleich für euch in den Urlaub geht schon. Komm, die letzten Stunden schaukeln wir jetzt auch noch, oder? Ich bin Laura Potting, hallo.

0: So, letzter Schultag heute. Jetzt sind erstmal 6 Wochen Ferien angesagt. Zumindest für alle Schülerinnen und Schüler in NRW. Und um euch direkt zum Start in Urlaubsstimmung zu bringen, so ein bisschen, haben wir uns da mal was überlegt, ja? Und zwar stellen wir euch heute immer stündlich ein Lied aus unseren Lieblingsurlaubsländern vor. Kollege Stefan Rejek ist hier. Du hast die Songs mitgebracht. Und einmal die Stunde haben wir dich hier als Urlaubslied Expertin.
1: Ja, genau. Und wir fangen im Süden an, ganz klassisch in Spanien. Da sind gerade auf Platz 1 Quevedo und Elvis Crespo mit dem Lied La Graciosa.
0: Okay, habe ich noch nie gehört. Erzähl mal, was ist das für ein Song?
1: Ja, also lustig, dass wir im Kontext von Urlaubsorten über den Song sprechen. Der Titel La Graciosa ist nämlich gleichzeitig der Name einer winzigen Insel direkt vor Lanzarote. Und eine Zeile aus dem Lied heißt übersetzt: In diesem Herzen finden nur sehr wenige Menschen Platz, genauso wie auf La Graciosa.
0: Oha. Wenn ich jetzt raten müsste, würde ich denken, kitschige Liebesschnulze.
1: Ja, ey, bei der Zeile, die ich gerade vorgelesen habe, kann ich das verstehen. Aber ich finde, der hat schon echt einen geilen Groove. Kann man auf jeden Fall zu abgehen.
0: Ha, hervorragend. Dann hören wir jetzt mal rein. Hier ist La Graciosa.
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1: Um 10.30 Uhr mit Michael Wessels. Guten Tag. Mindestens 17 Krankenkassen und kassenärztliche Vereinigungen sollen Beitragsgelder veruntreut haben durch Anlage in dubiose Fonds. Das haben Recherchen von NDR, WDR und SZ ergeben. Demzufolge sollen sie durch das Investment in fragwürdige, hochriskante Immobilienfonds mindestens 170 Millionen Euro Beitragsgelder verloren haben. Laut dem Sozialgesetzbuch dürfen kassenärztliche Vereinigungen und Krankenkassen Beitragsgelder am Kapitalmarkt anlegen, allerdings nur besonders konservativ und risikoarm. Die von der Bundesregierung geplante Zuckersteuer soll bereits 2027 greifen, ein Jahr früher als bisher geplant. Das hat Gesundheitsministerin Nina Warken angekündigt. Sie erhofft sich Einnahmen in Höhe von rund 650 Millionen Euro im kommenden Jahr. Geplant ist, dass eine Steuer für Getränke ab einem Zuckergehalt von 5 Gramm je 100 Milliliter erhoben wird. Sie soll 26 Cent pro Liter betragen. Ab einem Zuckeranteil von 8 Gramm auch 32 Cent pro Liter. Die Polizei Münster warnt vor Fake-Shops. Betrüger nutzen demnach aus, dass es wegen der hohen Nachfrage nach Klimaanlagen und Ventilatoren momentan zu Engpässen kommt. In Fake-Shops bieten sie diese Ware an, teilt die Polizei mit und rät, nach Anzeichen für einen solchen Fake-Shop zu schauen. Das wären ein gefälschtes oder nicht vorhandenes Impressum, dass sich das Empfängerkonto im Ausland befindet. Extreme Rabatte oder Schnäppchen sind auch Anzeichen für einen Fake-Shop. Auch die Bezahlmethoden. Vorsicht, wenn es ausschließlich mit Vorkasse geht, warnt die Polizei. 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Die Temperaturen erreichen nochmal bis zu 29 Grad hier in Münster. Morgen und übermorgen wird es spürbar kühler mit nur noch knapp über 20 Grad, oft ist es bedeckt, Regen fällt aber auch am Wochenende kaum. Hier die aktuellen Werte 23 Grad in Rumphorst, 24 auf dem Prinzipalmarkt. Der Antenne Münster Verkehr, A1 Dortmund-Münster zwischen Ascheberg und Hiltrup, 4 Kilometer Stau. Laut Antenne Münster Echtzeitmessung verliert ihr mindestens 12 Minuten. Jetzt die neuesten Blitzer, nur bei Antenne Münster. In Albachten an der Sendener Stiege, Höhe Vogelsang. In Albachten an der Welsingheide Richtung Ruxel, Höhe Möseler Hoch. In Hiltrup an der Westfalenstraße, Höhe Nabu Naturschutzstation. In Bergfidel an der Trautmannsdorfstraße, Höhe Lechtenbergweg. In der Aseestadt an der Böselager Straße, Vorderkreuzung zur Mecklenbecker Straße. In Sentrup an der Waldeyer Straße, Höhe Jungeblotplatz. In Nienberge an der Hülshoffstraße, Höhe Hermann-Hesse-Straße. Wenn ihr noch etwas seht, Staus, Blitz, Zerstörungen immer gerne melden, anrufen oder eine WhatsApp-Sprachnachricht schicken an Münster 28 95 40.
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2: Einen wunderschönen Freitag wünsche ich euch. Wir starten mit euch zusammen in die Sommerferien und für alle, die gar nicht wegfahren, die vielleicht auch gar keine Sommerferien haben, für die es einfach ein ganz normaler Freitag ist, habe ich nur Folgendes zu sagen. Wochenende! Wupp, wupp! Laura Potting hier, hallo!

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0: So, nach gefühlt 8 Jahren WM ist es dann jetzt soweit. Das Finale steht an, Spanien, Argentinien. Hätten ja einige nicht gedacht. Da gab es ja schon auch viele Stimmen, die sich sicher waren, Frankreich würde es safe ins Finale schaffen. Aber jetzt ist es eben so. Und ganz ehrlich, eigentlich war dieses Finale Spanien, Argentinien schon sehr, sehr lange vorherbestimmt. Der Kollege Jonas Mikolajczak, der sagt euch, warum.
1: Es ist wie aus einem Film. Der unantastbare Fußballkönig Lionel Messi steht im WM-Finale und will seinen Titel verteidigen. Nur noch die spanische Mannschaft rund um Superstar Lamine Yamal kann ihm da einen Strich durch die Rechnung machen. Alte Legende gegen aufsteigenden Jungspund. Die ganze Welt ist gespannt auf diese epische Schicksalsbegegnung, welche schon vor Jahrzehnten in alten Bildern prophezeit wurde. Nein, wirklich jetzt. Es gibt ein Foto von 2007. Da wäscht ein junger Lionel Messi in einer Plastikwanne Baby Lamine Yamal. Der war damals nur paar Monate alt. Hintergrund war eine Spendenaktion des FC Barcelonas. Der hat damals Fotokalender für den guten Zweck verkauft und jeden Monat gab es ein Bild von einem Barcelona-Spieler mit einem zufälligen Kind aus der Barcelona-Region. Und Lionel Messi posiert ausgerechnet mit dem winzigen Lamine Yamal. Damals konnte noch keiner ahnen, dass der irgendwann selbst mal Topstar bei Barcelona wird und die beiden im wohl größten WM-Finale aller Zeiten aufeinandertreffen. Nur das Schicksal, das hat es schon lange gewusst.
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3: Mit Malte Albrecht. Guten Tag. Heute beginnt für rund 2,5 Millionen Schülerinnen und Schüler in NRW die schönste Zeit des Jahres. Es ist letzter Schultag. Danach gibt es 6 Wochen Ferien. Das heißt aber auch, wer heute oder in den nächsten Tagen mit dem Auto in den Urlaub will, der braucht wieder starke Nerven. Die Straßen sollen am Wochenende extrem voll werden. Thorsten Adolfs aus dem News-Team, woran liegt das denn genau?
4: Ja, das liegt daran, dass jetzt fast ganz Deutschland Sommerferien hat. Mit NRW startet das letzte große Bundesland in die freie Zeit und deshalb rollt die Urlauberwelle so richtig an. Dazu kommen noch Urlauber aus den Nachbarländern, die auch unterwegs sind. Richtig kritisch werden soll es laut ADAC heute Nachmittag und morgen Vormittag. Neben dem normalen Urlaubsverkehr Richtung Alpenküsten oder Seen kommen nämlich auch noch viele Tagesausflügler dazu. Außerdem bremsen etwa 1000 Baustellen den Verkehr aus. Und wenn ihr zu einem der großen Events wie der Rheinkirmes in Düsseldorf, dem Perukaville-Festival in Wezo oder einem der anderen großen Festivals wollt, dann solltet ihr auf den Straßen rundherum noch mehr Zeit einplanen, weil es insgesamt auch einfach viel zu wenige Parkplätze gibt.
3: Wie sieht es denn hinter der deutschen Grenze aus, so in Richtung der Urlaubsländer?
4: Ja, da ist es leider nicht viel besser. In Österreich und der Schweiz sind die klassischen Urlaubsrouten wie die Brenner Autobahn oder die Gotthardroute extrem belastet. Auch dort gibt es viele Baustellen und natürlich dann auch Staus. Und wer nach Italien will, muss vor allem auf den Strecken Richtung Mailand Geduld mitbringen. Dazu kommen Grenzkontrollen nicht nur in Deutschland, sondern auch in Österreich, Polen, Tschechien oder der Schweiz mit den entsprechenden Wartezeiten. Das gilt dann natürlich auch wieder für die Rückreise.
3: Dankeschön, Thorsten. Und das sind weitere Themen im Überblick. Deutschland und Frankreich wollen militärisch enger zusammenarbeiten. Darüber haben Bundeskanzler Merz und Frankreichs Präsident Macron am Morgen in Nörvenich gesprochen. Dabei ging es vor allem um die atomare Abschreckung. Gleich werden beide in Brühl erwartet. Dort beraten sie zusammen mit mehreren Ministern darüber, wie Europa sicherer und wirtschaftlich stärker werden kann. Mindestens 17 Krankenkassen und kassenärztliche Vereinigungen sollen Beitragsgelder in fragwürdige Immobilienfonds investiert und dabei viel Geld verloren haben. Das berichten unter anderem NDR und Süddeutsche Zeitung. Die Verluste sollen bei mehr als 170 Millionen Euro liegen. Nach dem Sozialgesetzbuch dürfen Beitragsgelder nur risikoarm und konservativ angelegt werden. Am Frankfurter Flughafen sind 4 Beschäftigte an Malaria erkrankt. Das hat das Robert-Koch-Institut mitgeteilt. Nach bisherigen Erkenntnissen wurden sie vermutlich von einer Mücke infiziert, die mit einem Flugzeug nach Deutschland gelangt ist. Wohnungseigentümer dürfen grundsätzlich eine fest installierte Klimaanlage auf den Balkon bauen. Das hat der Bundesgerichtshof entschieden. Voraussetzung sei, dass die Rechte der anderen Eigentümer nicht übermäßig beeinträchtigt werden, hieß es. Dass die Klimaanlage später beim Betrieb Geräusche macht, spiele keine Rolle. Hintergrund ist ein Fall aus Berlin. Die Eigentümer wollten auf ihrem Balkon eine Klimaanlage einbauen lassen. Die Eigentümerversammlung hatte das aber verboten, weil die Anlage die Nachbarwohnungen beeinträchtigen könnte. Etwa durch Geräusche, Kondenswasser und Abluftwärme. Und das waren die Nachrichten mit Malte Albrecht.
5: Das Wetter.
6: Stellenweise kann das heute ungemütlich werden bei uns. Es sind einzelne Schauer und auch Gewitter möglich, aber nicht überall bei uns im Land. Ansonsten zeigt sich euch auch die Sonne bei bis 29 Grad. Morgen mal sonnig, mal bewölkt, trocken bis 25 Grad. Am Sonntag noch kühler bis 23 Grad. Dazu einige Wolken und vereinzelt mal Schauer oder Gewitter.
0: NRW Verkehr.
6: Und das sind jetzt die Staus ab 8 Minuten Zeitverlust. Die A1 Münster-Dortmund. Zwischen Münster-Hiltrup und Ascheberg 2 Kilometer Stau. Ihr braucht hier 13 Minuten länger. Die A1 Köln-Euskirchen zwischen Hürth und dem Kreuz Bliesheim. 6 Kilometer Stau, 11 Minuten plus. Die A4 Köln-Olpe zwischen Engelskirchen und Gummersbach. 2 Kilometer Stau, 11 Minuten Zeitverlust. Die A45 Hagen-Dortmund zwischen Dortmund-Süd und dem Kreuz Dortmund-Witten. 2 Kilometer Stau, 8 Minuten plus. Die A61 Mönchengladbach-Koblenz zwischen Gümnich und dem Dreieck Erftal 3 Kilometer Stau, auch hier 8 Minuten Zeitverlust. Und zum Schluss die A61 Mönchengladbach-Koblenz zwischen Miel und der Auffahrt Grafschaft Ringen 10 Kilometer Stau im Moment. Ihr braucht eine Viertelstunde länger. Kommt gut an!
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6: Habt ihr schon gehört? Der neue Fußball-Weltmeister wird nicht nur den WM-Pokal bekommen und Goldmedaillen, sondern da wir ja in Amerika sind, da muss auch alles noch fetter und krasser sein. Und daher bekommen die Sieger zum ersten Mal auch Ringe. Die gibt's ja unter anderem im Football schon, ne? Also Ringe für den Finger, ne? Eine Seite des Rings soll dann die WM-Trophäe zeigen und die andere die Identität des Teams widerspiegeln. So, ich bin dafür, jeder bekommt zusätzlich auch noch eine vergoldete Kutsche mit Einhörnern. Und können wir irgendwie noch den Mond für den Abend des Finals buchen und übers Stadion hängen am Sonntag? Was kostet der Mond? Weiß das jemand? Laura Potting hier, hallo zusammen.

0: Okay, sorry. Muss einfach dringend aufhören, Kaffee zu trinken. So. Was ich aber jetzt eigentlich sagen wollte ist, die Sommerferien gehen los und für viele von euch geht es ja dann heute zum Beispiel schon in den wohlverdienten Urlaub. Und pünktlich dazu stellen wir euch die Mucke vor, die so läuft in unseren Lieblingsurlaubsländern. Vorhin haben wir schon mal reingehört in die Musik aus Spanien und der Kollege Stefan Räek ist da. Wo geht es denn jetzt hin?
1: Wir reisen jetzt vom Süden ganz weit in den Norden, nämlich nach Skandinavien. Und da muss man ja erstmal sagen, die Sommerassoziation ist da ja jetzt nicht ganz so krass wie bei Spanien und dementsprechend auch nicht so krass wie bei spanischer Musik.
0: Hast du recht, ne? Wenn man so drüber nachdenkt, sind echt viele Sommersongs irgendwie auf Spanisch, aber so einen auf Norwegisch oder Finnisch oder so kenne ich jetzt nicht. Deswegen gut, dass du hier bist.
1: Ja, und ich habe jetzt die aktuelle Nummer 4 der Charts aus Schweden mitgebracht und zwar Det ligger något i luften von Bolaget. Übersetzt heißt der Titel Es liegt etwas in der Luft und tatsächlich ist das der WM-Song der Schweden. Geht da immer noch total steil, obwohl die Jungs genauso wie wir schon im 16. Finale ausgeschieden sind.
0: Oh, und dann hören wir mal rein in den Song.
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1: Um 11.30 Uhr mit Michael Wessels. Guten Tag. Die Regierungschefs von Deutschland und Frankreich sind zu Regierungsgesprächen in NRW zusammengekommen. Zur Stunde tagt der gemeinsame Verteidigungs- und Sicherheitsrat unter Leitung von Bundeskanzler Friedrich Merz und Frankreichs Präsident Emmanuel Macron auf dem Flieger Horst Nörvenich. Dabei geht es um eine engere Zusammenarbeit bei der nuklearen Abschreckung. Beim anschließenden Ministerrat auf Schloss Augustusburg in Brühl soll über den mehrjährigen Haushalt der EU beraten werden. Außerdem werden Vorhaben angeschoben, die Macron in seiner verbleibenden Amtszeit noch umsetzen kann. Bekanntlich feiert das Land NRW am letzten Augustwochenende hier in Münster seinen 80. Geburtstag. In der Innenstadt wird es viele Bühnen, Themenmeilen und sehr viele Gäste geben. Deshalb gelten vom 23. August bis zum 1. September Verkehrseinschränkungen und große Teile der Innenstadt werden ab dem 26. August gesperrt. Das teilt die Stadt heute mit. Besucher sollten am besten mit Bus, Bahn oder Fahrrad kommen, denn Busse und Bahnen sind am Festwochenende kostenlos und fahren öfter. Einige Parkhäuser bleiben erreichbar, es gibt Park-and-Ride-Plätze und für Anwohner werden teilweise Ausweichparkplätze angeboten. Die Stadtwerke setzen in den Sommerferien nur noch Elektrobusse ein. Dieses ambitionierte Ziel hat Geschäftsführer Frank Gefgen erklärt. Einzige Ausnahme werde nur der NRW-Tag am letzten Augustwochenende sein. Da werde der Fahrplan deutlich aufgestockt und dafür müsse jeder Bus rollen, der da ist. Die 7 privaten Partnerunternehmen der Stadtwerke setzen allerdings in den Schulferien weiterhin Dieselbusse ein. 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Es bleibt aber trocken. Die Temperaturen erreichen nochmal bis zu 29 Grad hier in Münster. Morgen und übermorgen wird es spürbar kühler mit nur noch knapp über 20 Grad. Oft ist es bedeckt, Regen fällt am Wochenende aber kaum. Hier die aktuellen Werte: 23 Grad im Kreuzviertel, 24 in Bergfidel. Der Antenne Münster Verkehr, A43 Münster-Recklinghausen, zwischen Münster Süd und Senden, Gefahr durch eine ungesicherte Unfallstelle. A1 Münster-Dortmund, zwischen Kreuz Münster Süd und Ascheberg, 7 Kilometer stockender Verkehr. Laut Antenne Münster Echtzeitmessung verliert ihr mindestens 13 Minuten. Die neuesten Blitzer nur bei Antenne Münster, in Hiltrup an der Westfalenstraße, Höhe Nabu Naturschutzstation, in Albachten an der Sendener Stiege, Höhe Vogelsang, in Mecklenbeck an der Heroldstraße, Höhe Riefenhorst, in Bergfidel an der Trautmannsdorfstraße, Höhe Lechtenbergweg, in Mecklenbeck an der Böselagerstraße vor der Kreuzung Mecklenbecker Straße, in Nienberger an der Hülshoffstraße, Höhe Hermann-Hesse-Straße. Wenn ihr noch etwas seht, Staus, Blitzer, Störungen, immer gerne melden, anrufen oder eine WhatsApp an Münster 28 95 40.
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2: Vielleicht sitzt ihr ja schon auf gepackten Koffern, wartet irgendwie nur darauf, jetzt endlich loszudüsen in den Urlaub. Und ich habe jetzt den perfekten Soundtrack für euch, um gleich in die Ferien zu starten. Oder ins Wochenende. Oder beides zusammen. Das ist ein Song wie so ein ganz entspannter Tag am Meer. Kein Stress, keiner geht dir auf die Nerven. Du bist leicht angetüdelt, dazu immer mal wieder ab und zu ins Wasser springen. Irgendwann geht dann die Sonne unter. Hier ist Kygo mit Firestone und ich bin Laura Potting. Hi.

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3: Jedenfalls kommt Boogie zu mir und sagt, ey Margarita, ne? Wenn du hier was werden willst, dann musst du mal ein paar Schüsseln verkaufen. Ich sag, wir haben Tupper. Toiletten, du Vollheimer. Ich muss jetzt Toiletten verkaufen, ey. Una, das ist scheiße. Also jetzt ja wirklich so marketingtechnisch, stellt euch mal vor, hier stehen Toiletten. Ne? Ich komme auf euch zu und sag einfach, wollen wir beide mal ein Geschäft machen? Das ist doch komisch, oder nicht? Ist doch komisch, ja? Wirklich. Und wir haben jetzt so japanische Toiletten einfach. Ich kannte das gar nicht, japanische Toiletten. Kennt ihr das? Japanische Toiletten, ist total geil. Du brauchst kein Klopapier mehr. Ja, und wie geil ist das denn? Weil wir hatten doch alle schon mal Kacke am Finger, oder nicht? Ja, jetzt nicht so doll, aber mal so ein Streifschuss so. Na, ihr kennt das doch, einmal zu dünnes Papier so, und dann packst du den Pott Nutella, oder? Ihr kennt das doch, oder nicht? Lass mich nicht hängen. Das kennen wir doch. Das kennen wir doch. Ich dann auch nicht.
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1: Mit Malte Albrecht. Schönen guten Tag. An den umstrittenen Plänen zur Krankschreibung wird wohl nochmal gefeilt. Das zumindest hat Gesundheitsministerin Wagen angedeutet. Wagen will sich mit SPD-Arbeitsministerin Baas zusammensetzen, um gemeinsam nach Lösungen zu suchen. Die Pläne der CDU-Ministerin waren von fast allen Seiten kritisiert worden. Infos von Marc Weiß.
2: Der Kern des Ärgers, man soll nach den Wagen und übrigens auch Märzplänen schon ab dem ersten Tag eine Krankschreibung benötigen. Die telefonische Krankschreibung wird aber abgeschafft, bedeutet, dass man sich schon am ersten Tag einer Erkrankung zur Not auch mit Fieber zum Arzt schleppen müsste, wo man dann vermutlich in einem völlig überfüllten Wartezimmer landet, weil ja alle anderen auch sofort zum Arzt müssen. Und wer nicht richtig krank ist, der steckt sich dann spätestens in diesem Wartezimmer an. Nach einer wahren Protestwelle deutete der Kanzler erste Lösungen an. Man könne auch später zum Arzt, die AU könne dann rückwirkend gelten. Ministerin Wagen schlug heute Morgen außerdem Videosprechstunden vor. Der Schaden, die Wut und auch die Verunsicherung sind aber da. Jetzt wird Bärbel Baas dazu geschaltet. Sie werde gemeinsam mit der Arbeitsministerin die Dinge zusammenführen, sagt Wagen. Ziel sei, dass auch dem Arbeitgeber Genüge getan wird, die Praxen trotzdem nicht überlaufen und Arbeitnehmer nicht das Gefühl haben, man würde ihnen misstrauen.
1: Und nun weitere Themen, kurz und kompakt. Die NSU-Unterstützerin Susanne E. ist zu 2 Jahren Haft auf Bewährung verurteilt worden. Das hat das Oberlandesgericht Dresden am Vormittag entschieden. Unter anderem hatte die 45-Jährige der Rechtsterroristin Beate Zschäpe ihren Personalausweis und ihre Krankenkassenkarte geliehen, als Zschäpe im Untergrund lebte. Die Autobahn GmbH sieht hohe Kosten für bessere Rastplätze und Toiletten an den Autobahnen. Man brauche in den nächsten Jahren rund 500 Millionen Euro vom Bund für die Sanierung der Anlagen, sagte ein Sprecher. Bei einem ADAC-Test hatten viele unbewirtschaftete Rastplätze schlechte Noten bekommen. In England dürfen Kinder unter 16 Jahren ab April kommenden Jahres keine Energy-Drinks mehr kaufen. Das hat die britische Regierung mitgeteilt. Das Verkaufsverbot gilt demnach für Getränke mit mehr als 150 Milligramm Koffein pro Liter. Hintergrund sind mögliche gesundheitliche Folgen wie Schlafstörungen, Angstzustände und Konzentrationsprobleme. Ob im Kiosk, an der Tankstelle oder im Supermarkt, kontaktlos bezahlen ist für die meisten Menschen in Deutschland längst ganz normal. Das zeigt die aktuelle Digitalstudie der Postbank. Am beliebtesten ist noch immer das Bezahlen mit Bank oder Kreditkarte. 87% tun das. Mit dem Smartphone oder der Smartwatch zahlen dagegen erst 47%. Vor allem die Jüngeren setzen auf dieses sogenannte Mobile Payment. Bei den unter 40-Jährigen nutzen es fast 3/4. Bei den Älteren ist es gut jeder Dritte. Wer kein Mobile Payment nutzt, tut das laut der Studie meist aus Gewohnheit oder er hat Bedenken in Sachen Sicherheit und Datenschutz. Und das waren die Nachrichten mit Malte Albrecht.
3: Das Wetter. Es kann heute stellenweise ungemütlich werden bei uns im Land. Da kann es dann auch mal Gewitter geben mit Starkregen und Hagel, aber eben nicht überall. Und sonnige Abschnitte gibt es heute auch, 29 Grad maximal. Morgen dann wieder mehr Sonne dabei, nur einzelne Schauer, meist trocken bis 25 Grad. Ja, und der Sonntag ist dann ähnlich. Mal bewölkt, mal sonnig, einzelne Schauer oder Gewitter sind möglich, bis 23 Grad sind drin. Also es wird ein bisschen kühler.
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3: Und das sind die Staus ab 14 Minuten Zeitverlust. Die A1 Köln-Euskirchen zwischen Hürth und dem Kreuz Bliesheim, 7 Kilometer Stau, 18 Minuten Zeitverlust. Die A3 Oberhausen-Köln zwischen dem Kreuz Ratingen-Ost und dem Kreuz Hilden, 7 Kilometer Stau, 33 Minuten plus. Die A45 Hagen-Dortmund zwischen Dortmund-Süd und dem Kreuz Dortmund-Witten, 3 Kilometer Stau, 14 Minuten plus. Die A46 Düsseldorf-Wuppertal zwischen Wuppertal-Katernberg und Wuppertal-Oberbarmen, 5 Kilometer Stau, hier müsst ihr 26 Minuten mehr einplanen. Und zum Schluss die A61 Mönchengladbach-Koblenz zwischen Miel und der Auffahrt Grafschaft Ringen. Das steht im Moment auf 11 Kilometern. Ihr braucht so circa 21 Minuten mehr. Kommt gut an.
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3: Die Sommerferien sind da. Hallo an diesem Freitag. Ab jetzt heißt es für alle Eltern in NRW jeden Abend ein Mama, Papa, dürfen wir heute länger? Wir haben doch morgen keine Schule. Schönen Ferienstart euch allen. Ich bin Laura Potting. Hallo. Yo,

0: Das ist so schön. Wir spielen euch heute den ganzen Tag aktuelle Hits aus unseren Lieblingsurlaubsländern, ne? Also aus den Lieblingsurlaubsländern von uns allen. Wir waren vor 2 Stunden, haben wir schon einen Stopp in Spanien gemacht, musikalisch. Danach ging es nach Schweden. Und der Kollege Stefan Rejek, der führt uns da so ein bisschen musikalisch durch heute. Jetzt reisen wir wieder gut 2500 Kilometer in den Süden. Wo genau geht's hin?
1: Es geht als nächstes nach Italien und ich habe die aktuelle Nummer 2 der Charts mitgebracht. Ossessione von Samurai J. Und ich sag mal so, hier ist wirklich Sommerfeeling pur angesagt.
0: Das klingt schon mal hervorragend, aber jetzt also... Es ist also jetzt, ich muss jetzt sagen, so richtig gut ist mein Italienisch jetzt nicht. Grazie. Also vielleicht kannst du uns nochmal so ein bisschen erzählen, worum geht's denn in dem Lied?
1: Es geht um lange Nächte und leidenschaftliche Liebe. Der Titel Ossessione bedeutet ja auch übersetzt Besessenheit. Und Samurai J singt dementsprechend auch über die Besessenheit von einer Frau. Der Song transportiert einfach so eine Atmosphäre zwischen Club, Freitagabend und körperlicher Anziehung. Und was das Sommergefühl, wie ich finde, noch mehr auslöst, ist, wie bei Spanien zum Beispiel, natürlich auch die Sprache. Italienisch hören wir ja wahrscheinlich hauptsächlich im Urlaub, oder?
0: Ja, also ich muss echt sagen, so italienische Mucke, das macht bei mir tatsächlich auch immer Sommer im Kopf. Da hast du recht. Mal sehen, ob das jetzt auch klappt. Hier ist Ossessione.
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1: Um 12.30 Uhr mit Sophie Seemann. Guten Tag. Die Regierungschefs von Deutschland und Frankreich sind zu Regierungsgesprächen in Nordrhein-Westfalen zusammengekommen. Zur Stunde tagt der gemeinsame Verteidigungs- und Sicherheitsrat unter Leitung von Bundeskanzler Friedrich Merz und Frankreichs Präsident Emmanuel Macron. Dabei geht es um eine engere Zusammenarbeit bei der nuklearen Abschreckung. Beim anschließenden Ministerrat auf Schloss Augustusburg soll über den mehrjährigen Haushalt der EU beraten werden. Außerdem werden Vorhaben angeschoben, die Macron in seiner verbleibenden Amtszeit noch umsetzen kann. Bekanntlich feiert das Land NRW am letzten Augustwochenende hier in Münster seinen 80. Geburtstag. In der Innenstadt wird es viele Bühnen, Themenmeilen und sehr viele Gäste geben. Deshalb gelten vom 23. August bis zum 1. September Verkehrseinschränkungen und große Teile der Innenstadt werden ab dem 26. August gesperrt. Das teilt die Stadt heute mit. Besucherinnen und Besucher sollten am besten mit Bus, Bahn oder Fahrrad kommen, denn Busse und Bahnen sind am Festwochenende kostenfrei und fahren öfter. Einige Parkhäuser bleiben erreichbar. Es gibt Park-and-Ride-Angebote. Die Stadtwerke setzen in den Sommerferien nur noch Elektrobusse ein. Dieses ambitionierte Ziel hat Geschäftsführer Frank Gefgen erklärt. Einzige Ausnahme werden nur der NRW-Tag am letzten Augustwochenende sein. Da werde der Fahrplan deutlich aufgestockt und dafür müsse jeder Bus rollen, der da ist. Die 7 privaten Partnerunternehmen der Stadtwerke setzen allerdings in den Schulferien weiterhin Dieselbusse ein. 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Heute bleibt es beim Sonne-Wolken-Mix meist trocken. Am Wochenende, morgen und übermorgen ist es überwiegend bewölkt und windig bei maximal 22 Grad. Und aktuell sind 27 Grad bei euch am Germania Campus und am Hafen. 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Die Straßen sind soweit frei und die neuesten Blitzer nur bei Antenne Münster. In Gievenbeck, Rooseler Straße bei der Gumprechstraße, Hiltrup-Westfalenstraße beim NABU, Albachten, Sendener Stiege bei Vogelsang, Mecklenbeck, Heroldstraße, Höhe Riepenhorst, Bergfidel, Trautmannsdorfstraße beim Lechwerkweg, Mecklenbeck, Böselager Straße vor der Kreuzung Mecklenbecker Straße, in Unninberge, Hützhofstraße bei der Hermann-Hesse-Straße. Wenn ihr noch was seht, Staatsblitzerstörung, meldet sie mal gern, ruft einfach an oder schickt eine WhatsApp an die Münster 2895 40.
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2: Hallo zusammen, die Sommerferien stehen an. Na, habt ihr schon Bock?
3: Juppie, ich freue mich auf den Urlaub. Juhu!
2: Sehr, sehr schön. Ja dann, schöne Ferien euch. Ich bin Laura Potting. Hi!

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0: Ja, und so langsam geht's los, ne? So, für einige von euch zumindest. Und zwar Richtung Urlaub. Die Sommerferien starten ja heute. Und wir sind unter anderem heute am Flughafen unterwegs. Wir wollen nämlich auch schauen, dass ihr auch wirklich gut in den Urlaub kommt. Und wir gucken natürlich auch auf den Raststätten im Land vorbei, wie es da gerade aussieht. Denn Pause muss ja auch sein. Und die Kollegin Kim Klages, die ist auf so einer Raststätte für uns unterwegs und hat auch schon ein paar wenige erste Urlauber getroffen.
1: Also bisher ist es hier noch relativ ruhig. Trotzdem habe ich ein paar Familien getroffen, die zumindest auf der Durchreise durch NRW sind.
2: Ja. Wir kommen aus der Nähe Hannover.
1: Und wo geht's hin in den Urlaub?
2: Nach Bad Honnef, aber nur für einen Kurzurlaub für 3 Tage. Also wir lassen es locker angehen.
3: Wir kommen aus Niedersachsen und fahren jetzt nach Holland. Da gibt's schöne Ferienparks hoffentlich.
1: So, und wer ist alles heute mit dabei?
3: Meine 2 Kinder und meine Frau.
1: Wo kommt ihr denn gerade her?
4: Wir kommen aus Hildesheim.
1: Und wo geht's hin?
4: Nach Belgien. Wir machen da so Städtetouren, Gent, Antwerpen, nach Brügge. Dann wollen wir mal oben ans Meer.
1: Und ich sehe, Verpflegung ist auch dabei, richtig?
4: Also wir haben uns nur ein Brötchen mitgenommen für unterwegs, für die Fahrt. Wir wollen dann lieber heute Abend schön essen.
1: Also hier sind tatsächlich sehr viele Leute, die einfach mal kurz eine Pause brauchen und dann weiterreisen.
0: Also aber auch viele eben auf der Durchreise. Und für die NRWler geht es eben zum Teil heute auch schon los Richtung Urlaub. Denn die Sommerferien, die starten. Falls ihr heute schon losfahrt, fahrt vorsichtig, kommt gut an und einen schönen Urlaub euch.
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4: Mit Danny Hoppe, guten Tag. Momentan erleben wir die dritte Hitzewelle des Jahres in Deutschland und das sorgt dafür, dass immer mehr Menschen darüber nachdenken, sich eine Klimaanlage anzuschaffen. Dazu ist jetzt ein Urteil gefallen. Der Bundesgerichtshof hat die Rechte von Eigentümern beim Einbau solcher Anlagen gestärkt. Thorsten Adolfs aus dem News-Team, was genau hat der BGH entschieden?
5: Ja, das Urteil betrifft diejenigen, die in einem Mehrfamilienhaus in einer Eigentumswohnung leben. Die Hausgemeinschaft darf ihnen den Einbau einer leistungsstarken Split-Klimaanlage in der Regel nicht mehr verbieten. Verhandelt wurde ein Fall aus Berlin. Dort wollten Eigentümer so ein Gerät mit einem Außenteil an der Fassade montieren. Die anderen Bewohner des Hauses waren aber dagegen. Die Richter haben jetzt klargestellt, dass der bloße Einbau keine unzumutbare Belastung für die anderen ist und dass das Gerät, wenn es dann läuft, Geräusche macht oder warme Luft abgibt, zählt laut Gericht auch nicht als Grund, den Einbau zu verhindern.
4: Wie sieht's denn aktuell in Deutschland aus? Wie viele Leute rüsten schon auf und was muss ich dabei beachten?
5: Die Nachfrage nach Klimaanlagen explodiert gerade regelrecht, weil die Sommer halt immer heißer werden. Es gibt auch aktuelle Daten dazu. Demnach nutzt in Deutschland mittlerweile fast jeder fünfte Klimageräte und noch viel mehr planen eine Anschaffung. Dabei ist es wichtig zu wissen, es gibt mobile Kompaktgeräte, die eher nur an den Strom anschließt und eben diese fest installierten Splitgeräte mit einem Teil draußen am Haus. Die sind zwar effektiver, es ist aber nötig, dafür einen Durchbruch durch die Mauer zu machen. Am Ende ist es für viele einfach auch eine Kostenfrage. Bei mobilen Klimaanlagen gibt es günstige Modelle schon für mehrere hundert Euro. Eine fest verbaute Split-Klimaanlage kostet inklusive fachgerechter Montage je nach Modell und Größe dann schon zwischen 2.000 und 8.000 Euro.
4: Danke, Thorsten. Und jetzt weitere Meldungen im Überblick. Die EU-Kommission will ein zentrales Instrument beim Klimaschutz lockern. Es geht um den europäischen Emissionshandel. Die Industrie soll mehr und länger Kohlendioxid ausstoßen dürfen als bisher geplant. Das hat die EU-Kommission in Brüssel mitgeteilt. Deutschland und Frankreich wollen in vielen Bereichen enger zusammenarbeiten. Es geht um eine gemeinsame nukleare Abschreckung und eine engere Kooperation bei KI, Satelliten und in der Handelspolitik. Darüber berät der deutsch-französische Ministerrat gerade in Brühl. Die geplanten neuen Regeln zur Krankschreibung sorgen weiter für Diskussionen. Gesundheitsministerin Wagen und Arbeitsministerin Baas wollen sie deshalb noch einmal überarbeiten. Das hat Wagen im ZDF angekündigt. Das Drama um Buckelwal Timi hat uns wochenlang beschäftigt. Jetzt ist schon wieder ein Wal vor der schleswig-holsteinischen Küste aufgetaucht. Das hat das Deutsche Meeresmuseum mitgeteilt. Gestern Mittag habe es zwei Sichtungsmeldungen vor Heiligenhafen gegeben. Möglicherweise handelt es sich dabei um den Buckelwal, der in den letzten Wochen vor Dänemark aufgetaucht war. Größe und Erscheinungsbild deuteten darauf hin, heißt es. Allerdings seien das Bild- und Videomaterial, das man erhalten habe, zu schlecht, um das genau sagen zu können. Die dänischen Behörden gehen davon aus, dass der gesichtete Buckelwal krank ist. Darauf deute sein Aussehen und Verhalten hin, sagen sie. Und das waren die Nachrichten mit Danny Hoppe.
6: Das Wetter.
7: Stellenweise kann das heute ungemütlich werden bei uns. Es sind einzelne Schauer und auch Gewitter möglich, aber nicht überall bei uns im Land. Ansonsten zeigt sich euch auch die Sonne bei bis 29 Grad. Morgen mal sonnig, mal bewölkt, trocken bis 25 Grad. Am Sonntag noch kühler bis 23 Grad. Dazu einige Wolken und vereinzelt mal Schauer oder Gewitter.
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7: Es wird langsam voller auf den Straßen, deswegen starten wir ab 20 Minuten Zeitverlust. Die A1 Münster-Köln zwischen Hamburg um Werne und Schwerte. 11 Kilometer Stau, ihr braucht hier 22 Minuten länger. Die A4 Aachen-Köln, da hat es eben einen Unfall gegeben. Zwischen Düren und Elsdorf 4 Kilometer Stau im Moment, ihr braucht eine Stunde länger. Die A61 Koblenz-Mönchengladbach zwischen Rheinbach und Erftstadt. 12 Kilometer Stau, 20 Minuten plus. Die A61 Koblenz-Venlo zwischen Mönchengladbach-Wickrath und Mönchengladbach-Nordpark. 5 Kilometer Stau, 33 Minuten. Und die A61 Mönchengladbach-Koblenz zwischen Miel und dem Dreieck Sinzig. 21 Kilometer Stau, 39 Minuten plus. Gute Fahrt!
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7: Und alle an ihren Autos die Tage so. Ja. Da muss ja alles rein, wenn man in den Urlaub fährt. Ne? Da muss ja alles rein. Und wenn du dann das Auto perfekt geparkt hast, ja, es ist alles verstaut. Es ist alles an seinem Platz. Sogar der letzte Koffer hat reingepasst und dann fällt dir ein. Scheiße. Die Kinder müssen ja auch irgendwo sitzen. Also Rückbank wieder frei, alles von vorne. Denkt immer dran, nach dem Tetris ist vor dem Urlaub. In diesem Sinne, kommt gut in die Sommerferien mit uns. Ich bin Laura Potting. Hallo.

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1: Ach, es ist so schön. Wir hören heute super viel neue Musik, Musik aus den unterschiedlichsten Ländern. Ich habe schon ganz, ganz viele neue Mucke kennengelernt, denn wir spielen euch heute die Nummer 1 Hits aus unseren Lieblingsurlaubsländern. Immer jede Stunde ist einer dran. Wir waren schon in Spanien, in Schweden und vor einer Stunde auch in Italien. Der Kollege Stefan Räg ist so ein bisschen unser heutiger Reiseführer und DJ. Ist natürlich auch jetzt wieder an Bord. Stefan, wo geht die musikalische Reise jetzt hin?
2: Ja, also wie du sagst, vor einer Stunde waren wir ja noch in Italien und ins nächste Land müssen wir jetzt so circa 2900 Kilometer weiter südöstlich reisen und zwar in die Türkei. Erstmal, kennst du Musik aus der Türkei?
1: Ja, also da werden jetzt viele natürlich irgendwie, weiß ich, Tarkan sagen.
2: Ja, genau, den wollte ich hören, den kennt ja auch wirklich jeder.
1: Ich muss aber jetzt mal wirklich ganz ehrlich sagen, da habe ich noch richtig Nachholbedarf, das ist mir auch echt unangenehm. Viel mehr als Tarkan könnte ich jetzt so spontan, also kenne ich jetzt spontan nicht, muss ich echt zu meiner Schande gestehen.
2: Kannte ich ehrlich gesagt auch nicht, aber das ändern wir jetzt gleich und zwar mit dem Song Dahai von Manifest. Und eine Sache will ich hier nicht unerwähnt lassen. Manifest ist eine Girlband und die polarisiert gerade total, weil die in ihrer Musik und auch mit ihrem ganzen Auftreten die bestehenden Rollenbilder komplett aufsprengt. Gerade die jüngere Generation feiert das total, aber die politische Führung eher weniger. Ja, und das hat leider letztes Jahr sogar schon zu einer Bewährungsstrafe für die Mitglieder der Band geführt.
1: Okay, und wir hören jetzt mal rein in die Musik. Hier sind Manifest.
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1: Um 13.30 Uhr mit Sophie Seemann. Guten Tag. Bekanntlich feiert das Land NRW am letzten Augustwochenende hier in Münster seinen 80. Geburtstag. In der Innenstadt wird es viele Bühnen, Themenmalen und sehr viele Gäste geben. Deshalb gelten vom 23. August bis zum 1. September Verkehrseinschränkungen und große Teile der Innenstadt werden ab dem 26. August gesperrt. Das teilt die Stadt heute mit. Besucherinnen und Besucher sollten am besten mit Bus, Bahn oder Fahrrad kommen, denn Busse und Bahnen sind am Festwochenende kostenfrei und fahren öfter. Einige Parkhäuser bleiben erreichbar, es gibt Park-and-Ride-Plätze und für Anwohner werden teilweise Ausweichparkplätze angeboten. Die Regierungschefs von Deutschland und Frankreich sind zu Regierungsgesprächen in Nordrhein-Westfalen zusammengekommen. Zur Stunde tagt der gemeinsame Verteidigungs- und Sicherheitsrat unter Leitung von Bundeskanzler Friedrich Merz und Frankreichs Präsidenten Emmanuel Macron auf dem Fliegerhorst Nörvenich. Dabei geht es um eine enge Zusammenarbeit bei der nuklearen Abschreckung. Beim anschließenden Ministerrat auf Schloss Augustusburg in Brühl soll über den mehrjährigen Haushalt der EU beraten werden. Außerdem werden Vorhaben angeschoben, die Macron in seiner verbliebenen Amtszeit noch umsetzen kann. Indie-Skater fertig los. Die Franziskus Family Night steht heute Abend an. Start der Skate Night ist am Hafenplatz. Um 19 Uhr geht's los. Von dort geht es zur Franziskus-Pause und anschließend wieder zurück zum Hafenplatz gegen 21.50 Uhr. Die Strecke ist insgesamt rund 20 Kilometer lang. Teilnehmende können aber auch nur die ersten 9 Kilometer bis zur Franziskus-Pause fahren. Die Skate Night richtet sich diesmal vor allem an Familien. Neben Inline-Skate sind auch Fahrräder, Buggies oder Fahrradanhänger erlaubt. Das Skate Night Team empfiehlt, Helm und Schutzkleidung zu tragen. 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Heute bleibt es beim Sonne-Wolken-Mix meist trocken. Am Wochenende, morgen und übermorgen, da ist es dann überwiegend bewölkt und windig bei bis zu 22 Grad. Und aktuell sind 27 Grad bei euch am Kanal und an der Pleistermühle. Der Antenne Münster Verkehr, die Straßen sind soweit frei und die neuesten Blitzer nur bei Antenne Münster. In Oppenberg, Grevener Straße, wenn ihr Richtung Stadt auswärts unterwegs seid, bei der Bushaltestelle aus einem Hen-Caddy heraus wird geblitzt. Hiltrup, Westfalenstraße, bei NABU, Naturschutzstation. Aaseestadt, Weseler Straße, beim Dingenbenger Weg. Mecklenbeck, Böselager Straße, vor der Kreuzung Mecklenbecker Straße. Gievenbeck, Roxeler Straße, bei Gumprichstraße. Nienberge, Hülshoffstraße, bei der Hermann-Hesse-Straße. Wenn ihr noch was seht, Staus, Blitzer, Störungen, meldet sie mal gern, ruft einfach an oder schickt eine WhatsApp an die Münster 28 95 40. Gute und sichere Fahrt.
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2: Ich glaube, ich muss jetzt mal überlegen. Ich glaube, die letzte Barbie, die ich hatte, war Baywatch Barbie. Und da war so ein Delfin dabei, der konnte so super seltsame Geräusche machen. Es klang so ein bisschen wie so ein Minion im Mixer. Jetzt hat die Barbie-Familie Zuwachs bekommen. Es gibt jetzt eine offizielle Miley Cyrus Barbie. Die hat so ein schwarzes Lederoutfit an, ein Mikro, eine Sonnenbrille auf. Aber ich muss kritisch anmerken, es ist kein Delfin dabei. Das gefällt mir nicht. Hier ist die Miley aus Fleisch und Blut. Hier ist Flowers. Und ich bin Laura Potting. Hallo.

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0: So, das wäre dann jetzt auch geschafft. Ab heute sind Sommerferien und für ganz viele von euch beginnt der Urlaub ja auch tatsächlich schon heute. Die fahren heute schon los, viele Leute, und deswegen stehen unsere Reporter dort, wo es sich heute knubbeln könnte. Nämlich an Autobahnraststätten, aber auch am Flughafen. Rosena Siandi steht für uns am Airport in Düsseldorf. Für den Flughafen ist heute Großkampftag. Es wird das reisestärkste Wochenende des ganzen Jahres. José, du stehst seit gerade eben am Flughafen. Wie ist die Lage gerade bei dir? Hallo?
1: Ja, hallo. Also hier liegt eindeutig schon Urlaubsstimmung in der Luft. Das Terminal hier in Düsseldorf wirkt noch ein bisschen entspannt. An den Check-in-Schaltern gibt es ein paar Schlangen, aber noch nicht so dolle. Also von Stress kann im Moment noch keine Rede sein. Die große Welle mit Familien und Kindern, die dürfte erst noch kommen, so in den nächsten ein oder zwei Stunden. Die Kinder haben ja gerade erst die Zeugnisse bekommen. Trotzdem, ich merke hier überall, es beginnt für viele die schönste und hoffentlich entspannteste Zeit des Jahres. Rollkoffer rattern über dem Boden, auf den Anzeigetafeln wechseln im Minutentakt Ziele wie Palma de Mallorca, Antalya, Barcelona, übrigens die beliebtesten Ziele in diesem Jahr, wie ich mir habe sagen lassen. Viele Reisende sitzen noch entspannt bei einer Tasse Kaffee, erledigen die letzten Handgriffe am Smartphone, wollen dabei nicht gestört werden, bevor es gleich in die Sicherheitskontrolle geht. Der Düsseldorfer Flughafen, mit dem ich heute gesprochen habe, rechnet in den Sommerferien mit mehr als 3,4 Millionen Passagieren, die von hier abreisen. 23.000 Starts und Landungen. Allein jetzt an diesem Ferienwochenende werden mehr als 220.000 Fluggäste erwartet. Ich werde mich jetzt, schlage ich vor, weiter umhören, sammle Stimmen von Urlaubern, auch von Familien, von Kindern. Wohin geht die Reise? Worauf freuen sie sich am meisten? Und ob sie mit einem entspannten Start in die Ferien rechnen. Soweit also erstmal hier vom Flughafen in Düsseldorf.
0: Danke dir, lieber José. Ihr habt's gehört. José meldet sich im Laufe des Tages immer mal wieder bei uns. Und unsere Reporterin Kim Klages ist auch unterwegs, und zwar an einer Raststätte. Und die hören wir heute auch noch. In diesem Sinne, kommt gut in die Ferien mit uns.
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2: Mit Danny Hoppe, guten Tag. Bundeskanzler Merz und Frankreichs Präsident Macron sind gerade bei uns in NRW, und zwar in Brühl. Vor dem Schloss Augustusburg wurde Macron mit militärischen Ehren empfangen. Danach hat dort der deutsch-französische Ministerrat seine Beratungen aufgenommen. Es geht um eine engere Zusammenarbeit. Thorsten Adolfs aus dem News-Team, das gilt auch für den Bereich Abschreckung und Verteidigung.
3: Ja, im Mittelpunkt der Gespräche steht eine deutlich engere Partnerschaft bei der nuklearen Abschreckung. Nachdem das Projekt für einen gemeinsamen Kampfjet gescheitert ist, suchen beide Länder nach neuen Wegen für die gemeinsame Verteidigung. Und als ein konkretes Ergebnis erwarten Experten, dass deutsche Soldaten schon im Herbst an einer französischen Atomübung teilnehmen. Macron sagt, dass Frankreichs atomare Abschreckung schon immer eine europäische Dimension hatte. Und von deutscher Seite heißt es dazu, die neue Partnerschaft könne die nukleare Teilhabe innerhalb der NATO, die es ja schon seit sehr langer Zeit gibt, sinnvoll ergänzen. Im Gegenzug hofft Frankreich darauf, dass sich Deutschland stärker als bisher bei konventionellen Rüstungsprojekten einbringt, also zum Beispiel bei modernen Radarsystemen oder bei der Luftabwehr.
2: Ja, das Treffen heute ist auch nochmal besonders, denn es ist der letzte gemeinsame Ministerrat von Merz und Macron.
3: Weil der französische Präsident im nächsten Frühjahr aus seinem Amt ausscheidet, ist es auch die letzte große Gelegenheit für die beiden, eine gemeinsame Agenda festzulegen. Macron schrieb dazu heute auf X, die Zusammenarbeit sei notwendiger denn je. Es gehe darum, die Sicherheit und die Widerstandskraft unserer Demokratien zu stärken. Und beide Seiten sagen auch, dass die Freundschaft beider Länder trotz der Rückschläge bei den letzten gemeinsamen Rüstungsprojekten absolut stabil bleibe.
2: Danke, Thorsten. Und jetzt weitere Meldungen im Überblick. In München ist ein Mann aus Moldau festgenommen worden. Er soll eine Drohne über das Gelände eines deutschen Rüstungsunternehmens gelenkt haben. Das hat die Generalstaatsanwaltschaft bestätigt. Demnach besteht der Verdacht, dass der Mann Bilder und Videos an eine ausländische Stelle oder verbotene Gruppe weitergeben wollte. Andy Burnham ist zum neuen Vorsitzenden der britischen Regierungspartei Labour ernannt worden. Am Montag soll er dann von König Charles III. Zum Premierminister gekürt werden. Burnham tritt damit die Nachfolge von Keir Starmer an, der im Juni seinen Rücktritt erklärt hatte. NRW startet in die Sommerferien und das merkt man so langsam auch schon auf den Straßen. Der ADAC rechnet vor allem jetzt am Nachmittag und morgen Vormittag mit langen Staus. Denn bis auf Bayern und Baden-Württemberg haben jetzt alle Bundesländer Sommerferien. Egal ob an der Kasse im Supermarkt, an der Tankstelle oder im Geschäft, in Deutschland wird immer häufiger mit dem Smartphone oder der Smartwatch bezahlt. Das zeigt die aktuelle Digitalstudie der Postbank. Fast jeder Zweite nutzt demnach inzwischen Mobile Payment. Im Vorjahr waren es erst 35%. Allerdings hängt das laut Studie auch vom Alter ab. Bei den unter 40-Jährigen bezahlen fast 3/4 mit dem Smartphone oder der Smartwatch. Ältere tun sich da noch etwas schwerer. Ganz eindeutiger Favorit der Menschen in Deutschland bleibt aber die EC oder die Kreditkarte. 87% nutzen sie für das kontaktlose Zahlen. Und das waren die Nachrichten mit Danny Hoppe.
4: Das Antenne Münster Wetter ist wieder feines Sommerwetter bei uns an diesem Freitagnachmittag. Nur ein paar Wolken. Sehr warm ist es draußen. Bis 28, 29 Grad kriegen wir locker noch hin heute. Morgen und vor allem übermorgen dann nicht mehr ganz so warm wie heute. 26 Grad sind jetzt im Geistviertel und bei euch in Oppenberg. Der Antenne Münster Verkehr, da stockt es etwas auf der A43 in Richtung Ruhrgebiet hinter Münster Süd. Auf der Umgehungsstraße stockt es etwas Richtung Autobahn hinter der Hammerstraße. Und auf der Hammerstraße hinter der Trautmannsdorfstraße braucht ihr 5 Minuten länger, bis ihr dann in Hiltrup seid. Vor dem Bahnhof 5 Minuten länger Richtung Servaziplatz und 5 Minuten auch auf der Wollbecker Straße auswärts vor dem Ring. Die aktuellen Blitzer, nur bei Antenne Münster geblitzt wird. An der Grevener Straße in Oppenberg auswärts, da steht ein heller Caddy. Dann in Gievenbeck an der Roxeler Straße bei der alten Kaserne. An der Westfalenstraße wird wieder beim Haus Heidhorn geblitzt. An der Asistadt, an der Böselager Straße, an der Kreuzung Mecklenbecker Straße steht einer. Und in Nienberge an der Hülshoffstraße in Höhe Hermann-Hesse-Straße. Und wenn ihr noch welche seht, seid ebenso nett, ruft nochmal kurz an oder schickt eine WhatsApp-Sprachnachricht dazu. Münster 28 95 40 ist die Nummer. Danke.
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4: Ah, Freitagnachmittag. Es geht ins Wochenende. Es geht in die Sommerferien. Und einige haben auch schon Feierabend. Ja, und dann steht jetzt auch fest, wo dann das Schulhof-Festival steigen wird. An welcher Schule? Perfekt, oder? Auf geht's. Schön, dass ihr dabei seid. Ich bin Matze Kamps. Ich grüße euch.

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1: Wow, war das eine Freude heute früh in der Friedensschule in Mecklenburg. Das Voting auf Instagram hatte ja ergeben, dass dort das kürzeste und fetteste Festival auf einem Schulhof steigt in Münster nach den Sommerferien. Das hat die Schule dann heute früh erfahren, mittendrin unsere Social-Media-Expertin Anna Bogatzki aus dem Frühteam. Anna, es klang wirklich bombastisch heute früh. Wie war es für dich in der Schule?
2: Es war ganz, ganz, ganz toll. Ich war ja ein bisschen früh dran, ich war so gegen 7:45 da. Schulbeginn ist ja regulär um 7:45. Heißt, ich habe mich erstmal mit dem Schulleiter Herrn Müller getroffen und die Nicole, die sich für die Friedensschule beworben hat, die war auch schon mit dabei. Dann haben wir so ein bisschen besprochen, wie machen wir es denn, und sind dann zu dem Schluss gekommen, dass der Herr Müller eine Durchsage macht und alle Schülerinnen und Schüler in die Aula holt, dass ich dann da quasi die Überraschung verkünden kann. Und dann war der Moment auch schon gekommen. Ich stand dann da mit meinem Mikro und meinen Kopfhörern und es dauerte noch so ein bisschen, weil die Nachrichten noch liefen. Das heißt, ich stand da und war natürlich super auffällig, weil ich halt eben so Antenne Münster-mäßig gekleidet war. Und die haben schon so ein bisschen getuschelt, die Leute. Die haben schon so ein bisschen was geahnt und dann da war der Moment da. Ich gehe auf die Bühne und verkünde, das Schulfestival findet bei euch an der Schule statt. Und da war natürlich Ekstase, ne? Die sind total ausgeflippt. Die haben sich mega gefreut. Das war ganz toll.
1: Ja, komplette Eskalation. Nach den Sommerferien kommen wir dann in eine große Pause dort mit DJ Zip und Zap und jetzt, die gehen da bestimmt ordentlich ab, ne?
2: Die feiern richtig, ich glaube auch.
1: Die Entscheidung fiel ja eindeutig. Das deutete sich gestern in den Trends schon so ein bisschen an. Und das finde ich ein bisschen schade, vielleicht für die Kardinal von Galen Grundschule in Handorf. Da hatte ich so ein bisschen gehofft, dass das vielleicht noch so ein kleines bisschen klappen könnte. Aber hat nicht gereicht. Ne?
2: Ja, obwohl die auch ein ganz, ganz süßes Bewerbungsvideo hatten. Also da hatte sich jemand richtig Mühe gegeben und ganz tolle Szenen aneinander geschnitten. Die haben auch wirklich in Handorf, ich glaube, ganz Handorf mobilisiert, dass die alle abstimmen. Tat mir auch leid, leider hat es nicht gereicht im Endeffekt.
1: Ja, Platz 2. Vielleicht lassen wir uns da ja noch was einfallen.
2: Ja, das wäre doch nett.
1: Vielleicht machen wir das. Danke für die Eindrücke, Anna Bogatzki aus dem Frühteam. Heute Morgen war sie mit dabei, als die wunderbare Nachricht kam für die Friedensschule in Mecklenburg. Das Antenne Münster Schulhoffestival 2026 steigt dort nach den Sommerferien in einer großen Pause.
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0: Und hier ist der Antenne Münster Verkehr. Wir informieren euch sofort, wenn etwas passiert. Bitte Vorsicht auf der Autobahn 1 direkt hier vor Münster in Höhe Rastplatz Münsterland. Beide Richtungen betroffen. Dort brennt es an der Böschung. Der Qualm zieht über die Autobahn rüber. Seid dort bitte ganz besonders vorsichtig unterwegs. Auf der Autobahn 1 beide Richtungen in Höhe Rasthof Münsterland. Dort brennen die Böschungen auf beiden Seiten.
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0: Und damit Zeit für die nächsten Urlaubssongs. Wir stellen euch heute ja die Musik vor, die in unseren Lieblingsurlaubsländern gerade ein bisschen steiler geht. Jede Stunde ein anderes Land. Und wir waren bisher schon in Spanien, in Schweden, Italien, in der Türkei. Stefan aus der Musikredaktion, wo geht's jetzt hin?
2: Es geht das erste Mal in eins unserer Nachbarländer, nämlich nach Frankreich. Ist übrigens nur auf Platz 7 der beliebtesten Urlaubsreiseziele der Deutschen. Hätte ich jetzt persönlich auch nicht gedacht, wenn ich ehrlich bin.
0: Oh, quelle Surprise. Ich dachte mal mindestens Top 5.
2: Ja, dachte ich auch. Naja, jedenfalls der Song, den ich mitgebracht habe, der war nicht nur Top 5, nicht nur Top 3, nee. Der ist jetzt schon seit gut 9 Monaten in den Charts und war etliche Wochen am Stück auf Platz 1 und ist jetzt immer noch auf Platz 7. Und zwar Disease und Theodora mit Melodrama.
0: Melodrama, das klingt dramatisch.
2: Ja, ziemlich. Und das spiegelt auch der Text wieder. Im Song sitzt Rapper Disease nämlich nach einer Trennung verletzt im Zug und fragt sich, was er wohl falsch gemacht hat. Er vergleicht dann zum Beispiel Regen mit Bleichmittel, das die Farben seines Lebens ausgewaschen hat. Ziemlich dramatisch. Und dann rappt er noch, er selbst sei wie ein Song, den seine große Liebe nie wirklich verstanden hat. Schon ein sehr großes Trennungsdrama.
0: Och ja, das klingt dann aber trotzdem recht sommerlich und auch recht locker für dieses harte Thema. Hier sind Disease und Theodora mit Melodrama, aktuell die Nummer 1 in Frankreich.

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1: Um 14.30 Uhr mit Sophie Seemann. Guten Tag. Bekanntlich feiert das Land NRW am letzten Augustwochenende hier in Münster seinen 80. Geburtstag. In der Innenstadt wird es viele Bühnen, Themenmalen und sehr viele Gäste geben. Deshalb gelten vom 23. August bis zum 1. September Verkehrseinschränkungen und große Teile der Innenstadt werden ab dem 26. August gesperrt. Das teilt die Stadt heute mit. Besucherinnen und Besucher sollten am besten mit Bus, Bahn oder Fahrrad kommen, denn Busse und Bahnen sind am Festwochenende kostenfrei und fahren öfter. Einige Parkhäuser bleiben erreichbar, es gibt Park-and-Ride-Plätze und für Anwohner werden teilweise Ausweichparkplätze angeboten. Deutschland und Frankreich wollen bei der nuklearen Abschreckung künftig enger zusammenarbeiten. Bundeskanzler Friedrich Merz und Frankreichs Präsident Emmanuel Macron haben dafür auf dem Militärflugplatz Nervenich bei Köln den Start einer gemeinsamen Nuklearkooperation beschlossen. Beim jetzt anschließenden Ministerrat auf Schloss Augustusburg in Brühl wird über den mehrjährigen Haushalt der EU beraten. Außerdem werden Vorhaben angeschoben, die Macron in seiner verbleibenden Amtszeit noch umsetzen kann. Indie-Skater, fertig, los. Die Franziskus Family Night steht heute Abend an. Start der Skate Night ist am Hafenplatz. Um 19 Uhr geht's los. Von dort geht es zur Franziskus Pause und anschließend wieder zurück zum Hafenplatz. So gegen 21.50 Uhr ist die Skate Night dann zu Ende. Die Strecke ist insgesamt rund 20 Kilometer lang. Teilnehmende können aber auch nur die ersten 9 Kilometer bis zur Franziskus Pause fahren. Die Skate Night richtet sich diesmal vor allem an Familien. Neben Inline-Skates sind auch Fahrräder, Buggys oder Fahrradanhänger erlaubt. Das Skate-Night-Team empfiehlt, Helm und Schutzkleidung zu tragen. 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
2: Das Antenne Münster-Wetter ist weiter feines Sommerwetter. Ein paar Wolken sind zwar noch am Start, aber weiterhin tun die nichts. Und es wird schön warm, 28 Grad kriegen wir noch. Allerdings wird es morgen und übermorgen vor allen Dingen schon nicht mehr ganz so warm. Das geht dann runter auf knapp über 20 Grad am Sonntag. Jetzt sind 26 Grad in Körde, 27 Grad am Hafen. Der Antenne Münster Verkehr. Bitte Vorsicht auf der A1 bei Münster. In Höhe Rasthof Münsterland brennen die Böschungen auf beiden Seiten. Polizei und Feuerwehr sind dort im Einsatz. Es qualmt ziemlich. Der Wind treibt den Rauch auch komplett über den Abschnitt. Deswegen stockt es in beide Richtungen ziemlich. Seid also dort vorsichtig unterwegs. Für den Einsatz können die Autobahnen auch nochmal gesperrt werden. In Richtung Norden verliert der im Moment. Jetzt geht gerade hier auf, dass der Abschnitt in Richtung Norden gesperrt ist ab Münster Süd. Da verliert ihr im Augenblick eine halbe Stunde. Und in Richtung Norden, umgekehrt, in Richtung Norden ist die Autobahn gesperrt, Entschuldigung. Und da verliert ihr eine halbe Stunde. In Richtung Dortmund kommt ihr momentan noch an der Brandstelle vorbei, aber auch dort stockt es 5 Minuten, verliert ihr dort. Dann die A43 in Richtung Ruhrgebiet hinter Münster Süd. Da kommt ihr jetzt ein kleines bisschen besser durch, aber etwas stockt es dort schon noch. Und bei uns in der Stadt, da ist viel los auf der Hammerstraße stadteinwärts. Hinter der Trautmannsdorfstraße bis nach Hiltrup hinein braucht ihr 5 Minuten länger wegen der Baustelle in Hiltrup. Die aktuellen Blitzer. Nur bei Antenne Münster geblitzt wird an der Tilbecker Straße, beide Richtungen beim Hallenbad. An der Grevener Straße auswärts steht ein heller Caddy in Uppenberg. An der Ruxeler Straße an der alten Kaserne wird geblitzt in Gievenbeck. An der Westfalenstraße beim Haus Heidhorn. Außerdem an der Böselager Straße in der Asistadt, an der Kreuzung Mecklenbecker Straße und an der Hülshoffstraße Höhe Hermann-Hesse-Straße. Seht ihr mehr? Eben anrufen oder WhatsApp schicken. Münster 28 95 40. Danke.
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2: Am Freitagnachmittag. Antenne Münster hier mit Matze Kamps. Ich grüße euch.

0: Mit Gentleman und Michael Patrick Kelly und ihrer aktuellen Single Wildfire geht's hier durch den Freitagnachmittag bei Antenne Münster. Und hier ist der Antenne Münster Verkehr. Wir informieren euch sofort, wenn etwas passiert. Es brennt an der Autobahn 1 bei Münster in Höhe Rastorf-Münsterland. Die Böschungen dort sind in Flammen geraten. Auf beiden Seiten, die Feuerwehr ist im Einsatz. Es qualmt dort ziemlich. Zwischen Münster Süd und Münster Nord ist die Autobahn deswegen jetzt gesperrt. In der Gegenrichtung staut es sich. Dort verliert ihr im Augenblick 15 Minuten. Denkt bitte in den Rückstaus immer daran, die Rettungsgasse zu bilden.
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0: Ja, NRW macht sich bereit für die Urlaubszeit. Die Ferien laufen und die eine oder andere Tasche ist gepackt. Ebenso wie der Koffer oder noch einer oder noch eine Tasche oder auch das Auto. Und dann geht's los, wohin auch immer. Dahin, wo es euch gefällt. Und was macht ihr eigentlich zuerst, wenn ihr dann ankommt?
2: Ich muss als erstes alles auspacken, gucken, dass die Lebensmittel alle verstaut sind.
3: Ich glaube, recht schnell rausgehen und dann mal die Lage checken, wenn es geht, mal kurz ans Meer und vor allem auch mal in einen ausländischen Supermarkt und vielleicht schon mal das erste Getränk holen, was man nicht so gut kennt und noch nie getrunken hat.
4: Duschen und essen. Ich freue mich darauf, die Klamotten auszuziehen, ne, um mal wieder duschen, mich wieder frisch zu machen.
5: Entspannen von der Anreise, mal ein bisschen durchatmen und dann einfach die Gegend erkunden.
0: Ja, cooles Gefühl sowas, ne? Jetzt ist Urlaub, so fühlt sich das an. Jetzt ist frei. Euch ganz viel Spaß dabei.

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2: Auf ins erste Ferienwochenende könnt ihr zum Beispiel auf Inline-Skates machen und wunderbar reinrollern. Die nächste Skate-Night steht heute an. Bestes Wetter dafür. Aber es startet diesmal am Hafenplatz. Und von dort aus könnt ihr dann mit ganz vielen anderen eine Inliner-Tour durch die schöne Stadt Münster machen. 19 Uhr geht's da los und eben am Hafenplatz und nicht wie sonst am Schlossplatz. Dort läuft nämlich das zweite Highlight jetzt des Wochenendes, der Sommersend, die größte Kirmes bei uns in der Region. Und der geht noch bis Montag. Heute Abend freut euch über das traditionelle Sendfeuerwerk. Das startet wie immer, wenn es dunkel genug ist, so 22 Uhr, vielleicht eine Viertelstunde früher, später müsst ihr gucken. Ihr werdet es knallen hört und dann heißt es wieder, oh, ah. Und damit schönes Wochenende.
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3: Mit Danny Hoppe, guten Tag. NRW startet heute in die Sommerferien. Am Vormittag gab es für die meisten Schülerinnen und Schüler Zeugnisse und viele sitzen jetzt schon auf gepackten Koffern oder im Auto. Und das merken wir inzwischen auch auf den Straßen. Thorsten Adolfs aus dem News-Team, da wird es nämlich immer voller.
4: Genau, jetzt am Nachmittag ist laut ADAC ganz besonders viel los, denn dann starten die Ersten mit dem Auto in Richtung der großen Urlaubsgebiete. Auch morgen Vormittag wird noch mit sehr viel Verkehr gerechnet. Neben den Urlaubern aus Deutschland sind auch viele aus den Nachbarländern bei uns auf den Autobahnen unterwegs und zusätzlich bremsen sehr viele Baustellen den Verkehr aus. Klassische Stauschwerpunkte Richtung Süden sind wie jedes Jahr eigentlich die Brenner-Autobahn und die Gotthard-Route und Richtung Norden kann es vor dem Elbtunnel sehr voll werden. Und als ob das nicht alles schon reichen würde, gibt es ja auch an einigen Grenzen noch Kontrollen. Das gilt für Fahrten nach Österreich, Polen, Tschechien und in die Schweiz.
3: Ja, ganz wichtig sind ja auch Pausen, wenn man längere Strecken fährt. Das ist allerdings nicht immer ein Spaß, denn an vielen Rastplätzen sind die Toiletten in einem miserablen Zustand. Das hat der ADAC diese Woche nochmal bestätigt. Das soll in Zukunft aber besser werden.
4: Ja, davon haben die Urlauber zwar jetzt noch nichts, aber vielleicht ja schon im nächsten Jahr. Jedenfalls sind nach Angaben der Autobahn GmbH 500 Millionen Euro nötig, um die Anlagen und die Flächen drumherum in Schuss zu bringen. Das Geld dafür müsse aber vom Bund kommen, sagt die Autobahn GmbH. Damit die ohnehin schon hohen Kosten für die Sanierung nicht aus dem Ruder laufen, sollen die künftigen Toiletten standardisiert sein. Das heißt, es wird dann vorgefertigte Module geben mit einer ordentlichen Dämmung und einer pflegeleichten Innenausstattung. Aber wie gesagt, erstmal muss der Bund schauen, wo er das Geld dafür hernimmt.
3: Danke, Thorsten. Und jetzt weitere Meldungen im Überblick. In Brühl sitzt gerade der deutsch-französische Ministerrat zusammen. Beraten wird über eine engere Zusammenarbeit bei künstlicher Intelligenz, wichtigen Rohstoffen und der nuklearen Abschreckung. Vorher hatte Bundeskanzler Merz den französischen Präsidenten Macron mit militärischen Ehren empfangen. In ganz Deutschland wird nach fast 150.000 Menschen gefahndet. Das heißt, sie sind auf freiem Fuß, obwohl ein Haftbefehl gegen sie vorliegt. Das geht aus einer Antwort der Bundesregierung auf eine Grünen-Anfrage hervor. Unter den Gesuchten sind demnach auch fast 100 Gefährder. Es gibt Sorgen um das WM-Finale am Sonntag in New York, denn dichter, ungesunder Waldbrandrauch aus Kanada vernebelt die Stadt zurzeit. Die Behörden im Großraum von New York riefen die Menschen dazu auf, wegen der Feinstaubbelastung so wenig Zeit wie möglich im Freien zu verbringen. In Chicago musste schon ein Fußballspiel der Profiliga MLS wegen des Rauchs verschoben werden. Über Energy Drinks wird auch bei uns in Deutschland schon länger diskutiert. England schafft hier ab dem nächsten Jahr Fakten. Ab April dürfen dort dann keine Energy Drinks mehr an Kinder und Jugendliche unter 16 Jahren verkauft werden. Nicht im Geschäft, nicht an Automaten und auch nicht online. Das hat die Regierung in London mitgeteilt. Tausende Kinder in England würden jeden Tag Energy Drinks trinken. Dabei sei bewiesen, dass sie schlecht für Schlaf und Konzentration seien und Angstzustände verursachen könnten, heißt es. Deshalb hätten sie nichts in den Händen von Kindern verloren. Koffeinärmere Erfrischungsgetränke wie Cola, aber auch Tee und Kaffee sind von der neuen Regel ausgenommen. Und das waren die Nachrichten mit Danny Hoppe.
1: Das Antenne Münster Wetter ist richtig schönes Sommerwetter zum Start ins Ferienwochenende. Ein paar Wolken sind noch hier und da, ein bisschen Wind geht auch noch. Und es ist nett warm, so 28, 29 Grad bekommen wir noch. 27 haben wir jetzt in Angelmodde und 26 in Kinderhaus. Der Antenne Münster Verkehr. Bitte weiter Vorsicht auf der Autobahn 1. Hier bei Münster, beim Rasthof Münsterland, brennen die Böschungen auf beiden Seiten. In Richtung Osnabrück ist die Autobahn hinter Münster Süd gesperrt. Eine Spur, die rechte. Und deswegen gibt es längere Rückstaus auf der A1. Das geht schon hinter Hiltrup los. Da braucht ihr im Augenblick fast eine Dreiviertelstunde länger, um in Richtung Norden weiterzukommen. Von der A43 geht es auch nur sehr langsam auf die 1 in Richtung Norden und auch dort verliert ihr in etwa eine halbe Stunde. Die Gegenrichtung ist ebenfalls beeinträchtigt. Zwischen Münster Nord und Münster Süd braucht ihr ungefähr eine Viertelstunde länger. Denkt bitte in den Staus an die Rettungsgassen, damit weiterhin die Helfer durchkommen können. Außerdem stockt es in Münster auf der Umgehungsstraße in Richtung Autobahn hinter der Hammerstraße. Dann auf der Weselerstraße stadteinwärts vor dem Inselbogen. Da verliert ihr sogar 10 Minuten. 5 Minuten sind es im Moment auf der Hammerstraße auswärts hinter der Trautmannsdorfstraße bis nach Hiltrup. Dann stockt es auf dem Stadtgraben in Richtung Weselerstraße vor dem Aasee, auf der Warendorfer Straße stadteinwärts vor dem Abzweig Hannendorfer Straße und auf dem Orleansring in Richtung Steinfurter Straße vor der Steinfurter Straße dauert es 5 Minuten länger. Die aktuellen Blitzer nur bei Antenne Münster, da ist weiterhin einiges los. Geblitzt wird in Rooksel, Tilberger Straße, beide Richtungen beim Hallenbad. Dann an der Grevener Straße in Oppenberg, stadtauswärts hinter dem Bröderichweg. An der Rooksler Straße wird geblitzt in Gievenbeck bei der alten Kaserne. An der Westfalenstraße beim Haus Heidhorn wird geblitzt, beide Richtungen. An der Böselager Straße in der Asistadt, an der Kreuzung Mecklenbecker Straße wird geblitzt. Und an der Hülshoffstraße in Höhe Hermann-Hesse-Straße in den Berge steht ebenfalls einer. Und wenn ihr noch welche sehen solltet, seid so nett, ruft eben an oder schickt WhatsApp-Sprachnachrichten. Münster 28 95 40. Danke.
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1: Und das ist der Freitagnachmittag. Der Freitagnachmittag vor den Sommerferien. Der Freitagnachmittag vor dem wunderbaren Wochenende, mit dem es schön in Münster auch über den Sent geht. Antenne Münster hier mit Matze Kamps. Schön, dass ihr dabei seid.

0: Ja, wenn Geister durch die Nachbarschaft toben, dann ruft ihr natürlich die Ghostbusters an. Wichtiger Tipp von Ray Parker Jr. Und wenn ihr Staus und Behinderungen seht, dann ruft ihr natürlich hier auch gerne bei uns an, damit wir es allen weitersagen können. Münster 28 95 40 ist die Nummer. Und Alex hat sich bei uns gemeldet und einen Unfall gemeldet auf der Wachendorfer Straße in Richtung Münster, vor Handorf, vor dem Abzweig Lützowstraße. Dort hat es gekracht und deswegen staut es sich einmal vor diesem Unfall. Da braucht ihr schon 10 Minuten länger. Und wenn ihr dann an der Lützowstraße vorbei seid, vor dem Abzweig Handorfer Straße, dauert es dann auch nochmal 10 Minuten on top. Außerdem merken wir langsam, dass Umleitungsverkehr wegen der teilgesperrten Autobahn durch Münster durchfließt. Auf der Weseler Straße hinter der Umgehungsstraße braucht ihr 10 Minuten länger. Der Koldering läuft langsam voll. Der Orleansring auch vor der Steinfurter Straße verliert ihr 5 Minuten. Denn auf der Autobahn 1 beim Rasthof Münsterland hat es gebrannt und brennt es auch immer noch an den Böschungen. Und deswegen ist in Richtung Norden hinter Münster Süd die rechte Spur gesperrt. Der Stau dort beginnt auf der A1 schon kurz hinter Hiltrup-Amelsbüren und führt dann bis hinter die Brandstelle. Da verliert ihr im Augenblick 45 Minuten. Und deswegen geht es auch von der A43 nur langsam auf die A1 in Richtung Norden. Soweit der Antenne Münster Verkehr. Schauen wir auf das Antenne Münster Wetter. Das ist nochmal prima Freibadwetter. Die Coburg an der Grevener Straße hat ja wieder geöffnet. Es ist auch prima Sendwetter. Ist ja schon zweiter Tag mit dem traditionellen Feuerwerk. Heute Abend, wenn es dunkel ist, so 9:30, Viertel nach 10, dann gibt es wunderbare Aussichten über Münsters Himmel. Das wird sehr schön werden. Es ist auch trocken, so wie es jetzt aussieht. Und das ist natürlich auch prima für die Skate Night heute ab 19 Uhr vom Hafenplatz, ja, und dann geht's ja auf die Franziskusrunde. Ja, und morgen kommt dann der Wetterwechsel. Dem Sommer geht da ein wenig die Puste aus. Die Temperaturen bewegen sich so zwischen 16 und 22 Grad. Übermorgen sogar nur 13 bis 20 Grad. Die erste Ferienwoche ist dann auch nicht gerade so preisverdächtig. Mild morgens, aber 20 Grad maximal und nur etwas drüber in den ersten Tagen.
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2: Heute, den ganzen Tag über, stellen wir euch ja die Nummer 1 Hits aus den Lieblingsurlaubsländern der Deutschen vor. Und jetzt sind wir in Kroatien angekommen. Dort hat Kollegin Ariane Lepoglavec ihre Wurzeln. Ariane, sag an, welches Lied ist gerade in Kroatien auf Platz 1?
3: Jawolim von Jakov Jusinovic. Der hat 2021 bei der kroatischen Version vom Supertalent mitgemacht und hat sich in den letzten 5 Jahren so als der neue Popstar etabliert. Und meine Mama, Slađana, liebt Jakov Jusinovic, ist wirklich ein Riesenfan und hört ihn gerade rauf und runter.
4: Also er macht Hallen voll, von jung bis alt, alle singen. Er weint sogar auf seinen Konzerten. Er ist so berührt, wie viel Erfolg er hat, wie Leute ihn lieben. So eine Person ist heute sehr selten.
2: Ach, wie goldig ist deine Mama denn? Ist ja echt süß, wie begeistert sie ist. Richtig gerührt, schön. Und sie wird uns jetzt hoffentlich auch verraten, worum es in dem Lied Jawolim geht, ne?
3: Ja, genau.
4: Er singt über Liebe, das, was uns zusammenhält. Und ich würde Ihnen empfehlen, das Song zu hören. Versteht man nicht Wörter wahrscheinlich, aber spürt Message, was er sagt, durch Musik, das spürt man.
2: Ja, dann kommen wir dieser Empfehlung deiner Ma gerne nach. Hier ist also Jakov Jusinovic, habe ich hoffentlich richtig ausgesprochen, mit Jawolim. Dankeschön, Ariane.

Großartiger Titel aus Kroatien, Javolim von Jakov Josinovic, bei uns im besten Mix vorgestellt als Musik aus Deutschlands liebsten Urlaubsländern. Und wir kommen damit nochmal zum Antenne Münster Verkehr. Weiterhin gibt es große Probleme auf der Autobahn 1 in Richtung Norden, weil beim Rasthof Münsterland die Böschungen brennen auf beiden Seiten. Die Feuerwehr ist dort im Einsatz. Deswegen ist die Autobahn ab Münster Nord teils gesperrt in Richtung ab Münster Süd, teils gesperrt in Richtung Norden. Da ist nur die linke und die mittlere Spur frei. Auf der rechten sind die Einsatzfahrzeuge. Deswegen gibt es einen Rückstau, der kurz hinter Hiltrup beginnt. Und dort verliert ihr auf der Autobahn mindestens eine Stunde. Viele sind unterwegs auf den empfohlenen Umleitungsrouten durch die Stadt. Auch nicht so eine gute Idee, denn Münster ist quasi Hauptstadt der Baustellen. Und deswegen geht es da auch nur sehr langsam voran. Da sind die Weseler Straße schon überlastet und die die verschiedenen Ringe zwischen Weseler Straße und Steinfurter Straße, auch vom Schloss wird es schon langsam voller und. Also das ist nicht so leicht. Auch die westlichen Umleitungsempfehlungen und Schleichwege sind überlastet, ob in Senden, ob in Albachten, ob in Rooksel oder dann weiter oben in Richtung Nienberge. Da geht es teilweise dann auch nicht unbedingt schneller voran. Wenn ihr im Stau steht, toi toi toi, haltet durch, kommt gut an und genießt vielleicht den besten Mix. Hier ist Marc Ambor. Belong together.

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0: Momentan auf der A1 im Kreuz Münster Süd und Nord ausgebremst. Auf beiden Seiten brennen Büsche. Es handele sich um eine 400 Meter Brandstelle. Deswegen dauert es auch, bis der Brand gelöscht ist. Es flammt immer wieder auf. Eine Drohne wässert die Stelle von oben. Momentan ist der rechte Fahrstreifen im Kreuz Münster Süd und Nord nach Osnabrück gesperrt. Voraussichtlich noch bis 16 Uhr. Die andere Seite Richtung Münster ist frei. Geduld ist gefragt. Auch die Umleitung sind dicht. Der letzte Schultag ist geschafft, die Sommerferien, die beginnen. Die Stadt Münster hat ein umfangreiches Ferienprogramm für die Innenstadt und die Stadtteile auf die Beine gestellt. Unter anderem gibt es im Wienburgpark das Kindercamp und die Ferienaktion Ferienabenteuer Atlantis. In der Sporthalle an der Lotharinger Straße läuft die Aktion Bewegte Kids. In Kinderhaus öffnet das Woody. In Gievenbeck bieten die Kindertreffs Fachwerk und Lavie ein Programm an. Und in Bergfidel übernimmt das Stadtteilhaus Lorenz Süd die Kinderbetreuung. Und es gibt auch wieder den Hiltrupper Ferienspaß. Alle Details zum Ferienprogramm findet ihr auf antennemünster.de. Im Rahmen seines Trainingslagers spielt der SC Preußen Münster heute beim SSV Jeddeloh in Niedersachsen. Anpfiff der Begegnung ist in einer Stunde um 16.30 Uhr in der dortigen Heskamp Arena. Gespielt wird in einem besonderen Modus über 4x35 Minuten. Dadurch erhalten beide Trainer die Möglichkeit, zahlreiche Spieler einzusetzen und verschiedene taktische Varianten unter Wettkampfbedingungen zu testen. 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
1: Das Antenne Münster Wetter, feines Sommerwetter, Sonnenschein, nur ein paar Wolken, trocken bis 28 Grad. Morgen und übermorgen allerdings nicht mehr ganz so warm wie heute. Jetzt sind 27 Grad in der Asestadt und in Handorf. Der Antenne Münster Verkehr, und da ist einiges los. Schuld ist ein Böschungsbrand in Höhe Rasthof-Münsterland an der A1, beide Seiten dort betroffen, und deswegen ist in Richtung Norden hinter Münster Süd die rechte Spur gesperrt, und das bedeutet einen Rückstau von etwa 4 Kilometern. Ihr verliert dort in Richtung Norden locker eine Stunde. Auf Münster auszuweichen ist keine besonders gute Idee, denn diese Umleitung durch die Stadt selber ist auch ziemlich dicht. Weseler Straße 20 Minuten, auf dem Ring zwischen Weseler Straße und Steinfurter Straße nochmal mindestens 20 Minuten. Vor dem Schloss ist es dicht, auf der Steinfurter Straße selbst in Richtung Autobahn dann auch. Und auch auf der westlichen Umfahrung sieht es nicht so gut aus. In Senden ist es ziemlich voll, in Albachten auf der Umleitungsstrecke, die manche Navis euch anbieten, kommt ihr nicht richtig voran. Dann kurz vor Altenberge, Nienberge, die Ecke ist auch alles dicht. Also da braucht ihr ganz, ganz viel Geduld im Moment. Gegen 16 Uhr, so der Plan aktuell, soll die Sperrung der rechten Spur in Richtung Norden dann aufgehoben werden. Erfahrungsgemäß dauert es aber ein kleines bisschen, bis sich die Staus dann auflösen. Das heißt aber nicht, dass es sich im Süden der Stadt nicht auch staut. Tut es nämlich. Es hat da einen Unfall gegeben vorhin, Höhe Lützowstraße auf der Warendorfer Straße in Richtung Münster. Das hat sich ein bisschen beruhigt, aber dann im weiteren Verlauf. Warendorfer Straße bis Umgehungsstraße ist ziemlich dicht, mindestens 10 Minuten. Dann die Dickburgstraße in Richtung Sudmühle. Die ist vor dem Abzweig Mariendorfer Straße komplett zu. Da verliert ihr im Augenblick 20 Minuten. Das gilt in etwa auch für den Schifffahrter Damm. Stadtauswärts hinter der Kanalbrücke über den Dortmund-Ems-Kanal bei der Schleuse. Da ist also auch recht viel Geduld und Durchhaltekraft angesagt. Naja, und rund um die Innenstadt, da knubbelt sich's ja sowieso um diese Zeit immer auch an diesem Freitag zum Start in die Ferien mal. Die aktuellen Blitzer. Nur bei Antenne Münster geblitzt wird auch. Und zwar in Ruxel. Tilberger Straße, beide Richtungen beim Hallenbad. Grevener Straße auswärts bei der Coburg, steht ein heller Caddy. Ruxeler Straße in Gievenbeck bei der alten Kaserne wird geblitzt. Westfalenstraße beim Haus Heithorn. Außerdem weiterhin Böselager Straße an der Kreuzung Mecklenbecker Straße in der Hasistadt. Und in Nienberge an der Hülshoffstraße Höhe Hermann-Hesse-Straße. Gibt's noch was? Ja, her damit, eben nochmal Bescheid sagen. WhatsApp schicken, anrufen, Münster 28 95 40. Geht beides. Vielen Dank.
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1: Ja, Urlaub noch nicht so ganz in Sicht, aber da kommen wir schon zusammen durch. Oder wir nehmen dazu einfach den besten Mix. Hier sind Coldplay, Feels Like Falling in Love. 1, 2, 3.

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1: Um 15:30 Uhr mit Sophie Seemann. Guten Tag. Der Urlaubsverkehr wird

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1: Ach, immer wieder faszinierend, diese Stimme. Der Rag & Bone Man und Human bei uns im besten Mix am Freitagnachmittag. Und diese kleinen Emojis können wir einfach schon aus unserem Alltag gar nicht mehr wegdenken. Oder ob Lachen, ob Herzen, Zwinkern. Ja, geht wunderbar damit. Zum World Emoji Day hat der Digitalverband Bitkom jetzt noch eine aktuelle Umfrage veröffentlicht. Und darin geht es darum, wie wir Emojis nutzen und welche uns manchmal verwirren. Oder, Ronny Thora aus der Redaktion?
2: Die Umfrage zeigt, Emojis sind zur digitalen Alltagssprache geworden. 9 von 10 Menschen nutzen sie, die Mehrheit sogar in fast jeder oder jeder Nachricht an andere. Am beliebtesten sind positive Emojis, auch bei uns angeblich muffligen Deutschen. Lachende Smileys gehören für uns zu den beliebtesten Emojis, gefolgt von Emojis rund um das Thema Liebe. Nicht jedes Emoji ist allerdings eindeutig, fast die Hälfte der Befragten gibt zu, öfter mal verwirrt zu sein, wie ein Emoji wirklich gemeint ist.
1: Danke, Ronny. Mit Blick auf die Verkehrslage gerade in und um Münster, da fällt mir allerdings nur eines ein, mein persönlicher Favorit aller Zeiten, der kleine braune Kackhaufen.

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2: Ja, Freitagnachmittag, willkommen in den Sommerferien 2026. Mindestens 6 Wochen jetzt daddelt du. Urlaub, Freiheit, Ausspannen, Reisen, gute Zeit haben. 6 Wochen. Mein Gott, damals in der Jugend, da klang das immer noch so unglaublich lang. Das Ende war kilometerweit weg. Wir haben uns an den Schulen jetzt mal umgehört. Was machen die Kids eigentlich jetzt in dieser Zeit?
3: Wir fahren in den Urlaub, 2 Wochen auf eine Insel und dann gehen wir noch zu unserer Oma.
4: In der ersten Woche fahre ich mit Freunden in den Moviepark und in der zweiten Woche fahren wir dann zu Familie in Syrien.
5: In den Ferien fahren wir in Urlaub, in die Niederlande, so wie eigentlich immer.
6: Wir werden wahrscheinlich sehr viel Lego bauen, sehr viel mit meinen Freunden verabreden. In die Niederlanden. Da gehen wir wahrscheinlich noch ins Preston Palace. Das ist so ein Schwimmbad mit Sternhimmel.
7: In den Ferien will ich erstmal entspannen vor der Abi-Zeit, die jetzt kommt. Das ist natürlich erstmal sehr wichtig. Dann bin ich auch noch mit meinen Freunden wandern und mit meinen Eltern verbringe ich auch noch ein bisschen Zeit.

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1: Mit Danny Hoppe. Guten Tag. Für viele Menschen in NRW, vor allem für die Kinder, beginnt heute die schönste Zeit des Jahres, die Sommerferien. Und viele sind auch direkt ins Auto gestiegen, um in den Urlaub zu fahren. Die Autobahnen sind voll. Der ADAC rechnet vor allem jetzt am Nachmittag und morgen Vormittag mit vielen Staus. Aber auch an den Flughäfen ist die große Reisewelle gestartet. In Düsseldorf zum Beispiel werden in den nächsten Wochen Millionen Passagiere erwartet. Wie der Ferienstart am größten Flughafen des Landes gerade läuft und worauf Reisende achten sollten. Das sagt uns jetzt José Nasjandi.
2: Hier am Airport in Düsseldorf hat der Ferienverkehr in den vergangenen Stunden ordentlich Fahrt aufgenommen. Nachdem jetzt alle Schülerinnen und Schüler ihre Zeugnisse in Händen halten dürften, dürfte es noch voller werden. Der Airport rechnet in den Ferien bis Anfang September mit mehr als 3,4 Millionen Passagieren und 23.000 Starts und Landungen. Besonders gefragt sind die ganz klassischen Sonnenziele. Ganz vorne liegen Mallorca, gefolgt von Zielen in der Türkei. Für einen möglichst entspannten Start empfehlen Flughafen und Airlines, vorher online einzuchecken und wenn möglich die automatische Gepäckaufgabe zu nutzen. Immer mehr Airlines bieten ja diese Möglichkeiten an. Wer mit dem Auto kommt, sollte außerdem genügend Zeit einplanen. Die Parkhäuser sind ganz schön voll und ausgelastet. Der Flughafen erwartet den größten Andrang nicht heute, sondern am Sonntag mit etwa 79.000 Passagieren.
1: Danke, José. Und jetzt weitere Meldungen im Überblick. Die Bundeswehr beteiligt sich in diesem Jahr zum ersten Mal an einer Nuklearübung der französischen Armee. So steht es in der Abschlusserklärung des deutsch-französischen Sicherheits- und Verteidigungsrats. Auch in den Bereichen KI und wichtige Rohstoffe wollen Deutschland und Frankreich enger zusammenarbeiten. Es brodelt offenbar in der Union, denn es gibt erste Rücktrittsforderungen aus der eigenen Partei gegen Unionsfraktionschef Spahn. Hintergrund ist, dass er mit seinem Ehemann die Hilfe einer Leihmutter in den USA in Anspruch genommen hat. Spahn sei deshalb nicht mehr tragbar, sagte Mecklenburg-Vorpommern CDU-Chef Peters der Bild. Auch die Opposition wirft Spahn Doppelstandards vor. In England dürfen ab dem nächsten Jahr keine Energy-Drinks mehr an Kinder und Jugendliche unter 16 Jahren verkauft werden. Das hat die Regierung in London angekündigt. Energy-Drinks würden Angstzustände verursachen und Schlaf und Konzentration beeinträchtigen. Sie gehörten deshalb nicht in Kinderhände, heißt es. Seit knapp 2,5 Jahren läuft beim Amazon-Streaming-Dienst Prime Video Werbung. Wer das nicht will, muss pro Monat 2,99 Euro zahlen. So hatte Amazon das im Februar 2024 seinen damals 17 Millionen Kunden mitgeteilt. Darüber haben sich viele aufgeregt und fast 324.000 Menschen haben sich einer Sammelklage der Verbraucherzentrale Sachsen gegen Amazon angeschlossen. Allerdings ohne Erfolg. Bayerns oberstes Landesgericht hat die Klage jetzt abgewiesen. Das Gericht sagt, Amazon habe in den Vertragsbestimmungen keine Werbefreiheit versprochen und der Streamingdienst sei auch nie als werbefrei vermarktet worden. Die Verbraucherzentrale sieht das weiter anders. Sie hat direkt Revision angekündigt und sagt, Prime Video sei über Jahre faktisch als werbearmer Premium-Streamingdienst beworben und genutzt worden. Und das waren die Nachrichten mit Danny Hoppe.
3: Das Antenne Münster Wetter ist weiter wunderbarer Sommer. Ein paar Wolken sind da, ja, aber die tun nichts. Es ist schön warm, bis 28 Grad. Das schaffen wir heute noch, morgen und vor allen Dingen übermorgen dann aber nicht mehr. Da wird es dann nicht mehr ganz so warm, bleibt aber trocken. 26 Grad sind jetzt in Plogendorf, 27 Grad sind im Erfurt. Der Antenne Münster Verkehr, da wird in diesen Minuten die Autobahn 1 zwischen Münster Süd und Münster Nord wieder freigegeben. Die Feuer an den Böschungen in Höhe Rasthof-Münsterland sind gelöscht. Die Feuerwehrdrohne konnte zuletzt keine Brandnester mehr entdecken. Bis sich die Staus aber auflösen, dürfte es noch ein wenig dauern. Zwischen Münster Süd und Münster Nord verliert ihr immer noch etwa eine Stunde. Voraussichtlich auch von der A43 auf die A1 dauert es noch länger. Voll sind auch weiterhin die Umfahrungen, die Umleitungsstrecken, die die Navis ausgespuckt haben. Durch die Stadt selber verliert ihr über Weseler Straße, die Ringe und Steinfurter Straße immer noch locker 35 Minuten, bis ihr wieder auf die Autobahn fahren könnt. Und auf der westlichen Seite davon, ja, in Senden ist alles voll, in Albachten, das geht dann weiter bis kurz vor Nienberge, dort an der Kreuzung zwischen dem Rüschhausweg und der Hülshoffstraße. Das sind in alle Richtungen mindestens immer 20 bis 25 Minuten, die ihr dort länger braucht. Und dadurch, dass es auf den Hauptverkehrsstraßen nicht so wirklich gut vorangeht, geht es auch auf anderen Straßen in Münster nur sehr langsam voran, weil es sich halt überall ein klein wenig zurückstaut. Hier sind die längsten Staus. Da ist zum Beispiel der Schifffahrter Damm stadtauswärts hinter der Eisenbahnbrücke an der Schleuse. Das geht dann bis nach Mariendorf hinein. Da braucht ihr etwa 10 Minuten extra. Dann die Mariendorfer Straße Richtung Dickburgstraße und Dickburgstraße Richtung Innenstadt. Dort jeweils 5 Minuten obendrauf. Die aktuellen Blitzer. Nur bei Antenne Münster geblitzt wird am Angelmodder Weg in Altangelmodde in der 30er-Zone nach der Kurve. Dann an der Roxeler Straße bei der alten Kaserne steht ein Blitzer. An der Westfalenstraße beim Haus Heithorn wird geblitzt. An der Asistadt, an der Böselager Straße, an der Kreuzung Mecklenbecker Straße und in Nienberge an der Hülshoffstraße Höhe Hermann-Hesse-Straße. Und wenn ihr weitere seht, schnell her damit. Anrufen oder WhatsApp schicken. Münster 28 95 40 ist die Nummer. Danke.
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3: Am Freitagnachmittag. Zum Glück ist die Sperrung jetzt aufgehoben auf der Autobahn 1. Ich hoffe so, dass sich die Staus da bald auflösen, dass ihr dort dann bald wieder vernünftig in Richtung Norden und wenn es geht in Richtung Urlaub fahren könnt. Antenne Münster hier am Nachmittag mit Marze Kamps. Ich grüße euch.

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2: In jeder Stunde gibt es ja heute bei uns einen Hit aus einem anderen Urlaubsland. Wir waren ja schon in Spanien, wir waren in Frankreich, in Italien. Naja, und ein Land darf für uns in Nordrhein-Westfalen natürlich nicht fehlen. Und das sind die Niederlande. Stefan Rejek aus der Redaktion. Was hast du uns aus den Niederlanden mitgebracht?
3: Ich habe die Aussprache extra geübt. Zwoele Sommernachten von Rüdger von Barneveld. Sag ehrlich, war krass, oder? War gut ausgesprochen. Ja. Bevor es um den Song geht, wir Deutschen haben ja immer so ein bisschen die Arroganz zu denken, dass wir Niederländisch verstehen. Was glaubst du denn, was bedeutet der Titel?
2: Nun, ich denke, schöne Sommernächte.
3: Ja, fast. Das bedeutet einfach schwüle Sommernächte. Ah. Und ich hatte ja gerade schon vom Sommernachtsvibe beim Song aus Frankreich gesprochen. Und ich muss sagen, ist hier schon eine andere Stimmung. Fühlt sich eher an wie so ein Schlager-Party-Song für den Megapark auf Malle.
2: Oh, dann bin ich jetzt mal gespannt auf Rüdger van de Barneveld und schwüle Sommernachten. Habe ich hoffentlich auch gut ausgesprochen.

Und hier ist um 20 nach 4 noch einmal der Antenne Münster Verkehr. Wir informieren euch sofort, wenn etwas passiert. Es verzögert sich doch noch mal etwas auf der A1 bei Münster. Wohl erst gegen 17 Uhr wird die Autobahn zwischen Münster Süd und Münster Nord wieder komplett freigegeben. Dort waren ja Feuer an den Böschungen in Höhe Rasthof Münsterland ausgebrochen und die rechte Fahrspur war wegen der Löscharbeiten gesperrt. Die ist auch noch weiterhin gesperrt, eben bis 17 Uhr. So lange braucht ihr dort in Richtung Norden also noch Geduld hinter Münster Süd. Weiterhin ist dort ein etwas längerer Stau. Es geht nur sehr langsam an dem Einsatzort vorbei. Und deswegen ist doch weiterhin auf den Umleitungen sehr viel los. In Senden zum Beispiel verliert ihr Zeit. Oder auch in Albachten, in den Ruxel und durch Nienberge zurück auf die A1. Auf der östlichen Spange durch die Stadt. Da hat sich die Lage allerdings gebessert. Da stockt es nur noch ein kleines bisschen auf der Weseler Straße. Und alles, was noch wichtig ist, das hört ihr gleich in den Antenne Münster Nachrichten. Die gibt's in 8 Minuten, dann ist es 4:30.

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1: Um 16.30 Uhr mit Sophie Seemann. Guten Tag. Büsche haben an der A1 zwischen dem Kreuz Münster Süd und Nord Feuer gefangen. Die Feuerwehr, die konnte den Brand löschen, trotzdem staut es sich dort noch massiv. Und der rechte Fahrstreifen in Richtung Osnabrück, der ist auch noch gesperrt, voraussichtlich bis 17 Uhr. Am frühen Nachmittag brannte auf beiden Seiten der Autobahn die Büsche. Das Feuer flammte zunächst immer wieder auf, eine Drohne half und wässerte die Stelle von oben. Wir halten euch weiterhin auf dem Laufenden. Am Mittwoch haben Unionsfraktionschef Jens Spahn und sein Ehemann Daniel Funke bekannt gegeben, dass sie Eltern geworden sind. Mit Hilfe einer Leihmutter aus den USA. In Deutschland ist Leihmutterschaft verboten, auch

0: die CDU ist für das Verbot. Deshalb fordert jetzt ein ranghoher CDU-Politiker Spahns Rücktritt als Fraktionschef. Thomas Thunfeld berichtet für Antenne Münster.
1: Das geht gar nicht, meint Daniel Peters, CDU-Landeschef in Mecklenburg-Vorpommern. Jens Spahn habe sich mit der Leihmutterschaft in den USA in voller Absicht über deutsches Recht hinweggesetzt. Deshalb, so Peters im Bild-Interview, sei Spahn als Vorsitzender der Unionsfraktion nicht mehr tragbar. Die CDU stehe für Glaubwürdigkeit und Klarheit, gerade in sensiblen ethischen Fragen. Und Spahn habe eine besondere Vorbildfunktion in der Partei. Peters ist Mitglied im CDU-Bundesvorstand und führt gerade einen Landtagswahlkampf.
0: Bekanntlich feiert das Land NRW am letzten Augustwochenende hier in Münster seinen 80. Geburtstag. In der Innenstadt wird es deswegen sehr viele Bühnen, Themenmalen und sehr viele Gäste geben. Deshalb gelten vom 23. August bis zum 1. September Verkehrseinschränkungen und große Teile der Innenstadt werden ab dem 26. August gesperrt. Das teilt die Stadt heute mit. Besucherinnen und Besucher sollten am besten mit Bus, Bahn oder Fahrrad kommen, denn Busse und Bahnen sind am Festwochenende kostenfrei und fahren öfter. Einige Parkhäuser bleiben erreichbar, es gibt Park-and-Ride-Plätze und für Anwohner werden teilweise Ausweichparkplätze angeboten. Der letzte Schultag ist geschafft, die Sommerferien beginnen. Die Stadt Münster hat ein umfangreiches Ferienprogramm für die Innenstadt und die Stadtteile auf die Beine gestellt. Unter anderem gibt es im Wienburgpark das Kindercamp und das Ferienabenteuer Atlantis. In der Sporthalle an der Lotharinger Straße läuft die Aktion Bewegte Kids. In Kinderhaus öffnet das Woody. In Gievenbeck bieten die Kindertreffs Fachwerk und Lavie-Programm an. Und in Bergfidel übernimmt das Stadtteilhaus Lorenz Süd. Und es gibt auch wieder den Hiltrupper Ferien. Spaß. Das komplette Programm findet ihr auf antennemünster.de und mehr Nachrichten gibt es im Antenne Münster News-Ticker online und in der App.
2: Das Antenne Münster Wetter wäre so ein Hammer, wenn das so bleiben würde. In den kommenden Wochen tut es leider nicht so ganz. Da kommt nämlich morgen die Delle, was die Temperaturen angeht. Morgen geht es noch einigermaßen, aber übermorgen wird schon deutlich frischer mit 20 Grad maximal. Denn da kommen auch wieder mehr Wolken und auch die neue Woche bietet immer noch so 20 bis 21 Grad zunächst. Und Regen ist weiterhin bei uns nicht in Sicht. Heute aber astreines Sommerwetter, kaum Wolken, recht warm, 28 Grad jetzt im Moment in Rumpost und in Mecklenburg. Der Antenne Münster Verkehr, ihr braucht weiter Geduld auf der Autobahn 1 in Richtung Norden. Wohl erst gegen 17 Uhr wird die Autobahn 1 dort zwischen Münster Süd und Münster Nord wieder komplett freigegeben. Dort waren ja Feuer an den Böschungen in Höhe Rasthof Münsterland ausgebrochen. Da ist die Feuerwehr noch weiterhin im Einsatz und weiterhin ist die rechte Spur dort gesperrt. Und deswegen geht es eben nur sehr langsam voran. Ihr verliert dort ungefähr noch eine Dreiviertelstunde mindestens. Dafür hat es sich bei uns dann in der Stadt ein klein wenig verbessert. Hier sind die längsten Staus. Da ist einmal ein bisschen westlich von uns auf der Hülshoffstraße in Richtung Nienberge vor der Kreuzung zur Kreisstraße 1. Da braucht ihr 10 Minuten länger in dem Stau, 5 Minuten sind es auf dem Orleansring Richtung Steinfurter Straße und dann auf der Steinfurter Straße auswärts vor dem Ring ebenfalls nochmal 5 Minuten für euch. So lange dauert es auch auf der Wolbecker Straße einwärts hinter der Kanalbrücke vor dem Bahnhof und 5 Minuten sind es auch noch. Ich hätte es gerade eben noch gesehen. Ja, hat sich aufgelöst, der Stau. Gott sei Dank kommt ihr dort jetzt wieder auf dem Albersloher Weg durch. Die aktuellen Blitzer nur bei Antenne Münster. Geblitzt wird am Angelmodder Weg in Altangelmodde in der 30er-Zone, an der Westfalenstraße beim Haus Heithorn, an der Böselager Straße in der Asistadt, an der Kreuzung Mecklenbecker Straße und an der Hülshoffstraße in Nienberge in Höhe Hermann-Hesse-Straße. Und wenn ihr noch welche seht, eben anrufen oder WhatsApp schicken. Münster 28 95 40 ist die Nummer. Danke.
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2: Da guckst du gerade auf die Karte, scrollst einmal raus, scrollst wieder rein und dann ist der Stau weg. Wenn das bei allen Dingen immer so einfach gehen würde, hey, was würde ich mit meinem Sparbuch machen? Antenne Münster hier mit Marze Kamps. Schön, dass ihr dabei seid. Wir haben den besten Mix für euch. Hier sind Seed und CeeLo Green mit Aufstehen im besten Mix.

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Und hier ist nochmal der Antenne Münster Verkehr. Wir informieren euch sofort, wenn etwas passiert. Etwas passieren soll in etwa 17 Minuten, dann ist es 17 Uhr und dann wird hoffentlich die Autobahn 1 zwischen Münster Süd und Münster Nord wieder komplett freigegeben. Dort ist weiterhin die rechte Spur gesperrt nach einem Böschungsbrand in Höhe Rasthof Münsterland. Da gibt's aber weiterhin lange Staus in Richtung Norden. Ihr verliert dort weiterhin etwa eine Stunde hinter Hiltrup, bis ihr dann an dem Brandort vorbei seid. Weiterhin staut es sich deswegen auch noch auf einigen Umleitungsstrecken. Nicht mehr so schlimm wie noch vor einer halben Stunde oder vor einer Stunde. Aber zum Beispiel auf dem Orleansring Richtung Steinfurter Straße braucht ihr im Augenblick noch 10 Minuten länger. Oder auch auf der anderen Seite der Autobahn auf der Hülshoffstraße in Richtung Nienberge vor der Kreuzung mit der K1. Dort braucht ihr auch noch mal locker 10 bis 15 Minuten obendrauf. Aber wie gesagt, ein Ende der Teilsperrung ist in Sicht und dann sollte es wieder zügig weiter für euch gehen in Richtung Urlaub, in Richtung Norden.

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1: Ja, den letzten Schultag heute vor den Sommerferien, den werden die Schülerinnen und Schüler der Friedensschule wohl kaum vergessen. Die Schule in Mecklenbeck hat das Voting für unser Schulhof-Festival ja gewonnen. Und das haben sie in der Aula in der ersten Stunde erfahren. Der Jubel, der war da riesig. Nach den Sommerferien kommen wir dann nochmal vorbei. Dort in einer großen Pause legt dann DJ Nico Lanova auf.
2: Ich freue mich drauf. 1500 Leute ist natürlich eine Ansage und ich glaube, es wird richtig, richtig nice. Ich werde tatsächlich auf Songs setzen, die jeder kennt. Weil wir haben 20 Minuten Zeit, da muss jeder Song sitzen und das wird nachher die Essenz sein, die wir brauchen.
1: Ja, und wir haben uns an der Schule mal umgehört. Was würden die Kids denn gern hören?
3: Ich bin Flora. Ich freue mich total auf das Schulhof-Festival und ich wünsche Dai Dai.
4: Hi, ich bin Ole. Ich bin Jakob und wir wünschen uns, du bist gut genug beim Schulhof-Festival.
5: Ich heiße Luzi und ich freue mich voll auf das Schulhof-Festival und ich wünsche mir Taylor Swift.
1: Das bekommt der Nico ganz sicher hin nach den Sommerferien.
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1: Mit Danny Hoppe, guten Tag. Endlich hat auch NRW Sommerferien und viele sind auch direkt am Mittag nach der Schule und der Arbeit ins Auto gesprungen und haben sich auf den Weg in den Urlaub gemacht. Das merken wir, wenn wir auf die Straßen schauen. Die Autobahnen sind nämlich voll. Der ADAC erwartet gerade jetzt am Nachmittag und morgen Vormittag viele Staus. Thorsten Adolfs aus dem News-Team, Autofahrer brauchen deshalb Geduld.
2: Ja, das liegt daran, dass jetzt fast ganz Deutschland Sommerferien hat und deshalb rollt die Urlauberwelle so richtig an. Dazu kommen noch Urlauber aus den Nachbarländern, die auch unterwegs sind. Neben dem normalen Urlaubsverkehr Richtung Alpenküsten oder Seen kommen auch noch viele Tagesausflügler dazu. Außerdem bremsen etwa 1000 Baustellen den Verkehr aus. Und wenn ihr zu einem der großen Events wie der Rheinkirmes in Düsseldorf, dem Perukaville-Festival in Wezow oder einem der anderen großen Festivals wollt, dann solltet ihr auf den Straßen rundherum noch mehr Zeit einplanen, weil es insgesamt auch einfach viel zu wenige Parkplätze gibt.
1: Und wie sieht's hinter der deutschen Grenze aus in Richtung der Urlaubsländer?
2: Ja, da ist es leider nicht viel besser. In Österreich und der Schweiz sind die klassischen Urlaubsrouten wie die Brenner Autobahn oder die Gotthardroute extrem belastet. Auch dort gibt es viele Baustellen und natürlich dann auch Staus. Und wer nach Italien will, muss vor allem auf den Strecken Richtung Mailand Geduld mitbringen. Dazu kommen Grenzkontrollen nicht nur in Deutschland, sondern auch in Österreich, Polen, Tschechien oder der Schweiz mit den entsprechenden Wartezeiten. Das gilt dann natürlich auch wieder für die Rückreise.
1: Danke, Thorsten. Und jetzt weitere Meldungen im Überblick. Bundeskanzler Merz will in der nächsten CDU-Präsidiumssitzung über den Fall Spahn sprechen. Das hat er am Nachmittag angekündigt. Weil Spahn und sein Ehemann sich für eine Leihmutterschaft in den USA entschieden hatten, gibt es scharfe Kritik und Rücktrittsforderungen. Ihm sei bewusst, dass das Thema sehr viele Menschen bewege, sagte Merz. Nach dem Fund eines verdächtigen Gegenstands ist am Morgen am Flughafen Weeze ein Flugzeug vor dem Start geräumt worden. Das hat die Polizei bestätigt. Demnach sollte der Flieger nach Italien abheben. Vorsichtshalber werde die Maschine momentan durchsucht, hieß es am Nachmittag. Für einen kurzen Moment war Apple am Nachmittag mal wieder das wertvollste Unternehmen der Welt. Grund war ein Kursrückgang von knapp 4% bei der Aktie des Chip-Konzerns Nvidia. Dadurch kam Nvidia auf einen Börsenwert von etwa 4,84 Billionen Dollar. Bei Apple waren es rund 4,9 Billionen. Wenig später hatte Nvidia aber wieder die Nase vorn. Das Drama um Buckelwal Timmy hat uns wochenlang beschäftigt. Jetzt ist schon wieder ein Wal vor der schleswig-holsteinischen Küste aufgetaucht. Das hat das Deutsche Meeresmuseum mitgeteilt. Gestern Mittag habe es 2 Sichtungsmeldungen vor Heiligenhafen gegeben. Möglicherweise handelt es sich dabei um den Buckelwal, der in den letzten Wochen vor Dänemark aufgetaucht war. Größe und Erscheinungsbild deuteten darauf hin, heißt es. Allerdings seien das Bild- und Videomaterial, das man erhalten habe, zu schlecht, um das genau sagen zu können. Die dänischen Behörden gehen davon aus, dass der gesichtete Buckelwal krank ist. Darauf deute sein Aussehen und Verhalten hin, sagen sie. Und das waren die Nachrichten mit Danny Hoppe.
3: Das Antenne Münster Wetter. Mit schönem Sommerwetter geht es in dieses erste Ferienwochenende. Hurra, das passt wirklich ganz super. Ja, nur ein paar Wolken sind unterwegs, ist schön warm. Morgen und vor allem übermorgen aber schon nicht mehr ganz so warm. Das kühlt dann doch zeitig ab. Übermorgen nur noch knapp 20 Grad. Jetzt aber 28 Grad im Kreuzviertel, 27 Grad in Hiltrup. Der Antenne Münster Verkehr. Gerade eben hat die Polizei gemeldet, dass die gesperrte rechte Spur auf der Autobahn 1 zwischen Münster Süd und Münster Nord freigegeben wird. Deswegen sollten sich die Staus dort jetzt zügig abbauen. Es hatte ja gebrannt in Höhe Rasthof-Münsterland an den Böschungen und für die Löscharbeiten wurde eben gesperrt. Ja, und nun soll es sich dort wieder ein bisschen auflösen. Der Stau hatte zuletzt ungefähr für eine Verzögerung von einer Dreiviertelstunde gedauert. Das sollte nun weniger werden in Richtung Norden. Und auch bei uns in der Stadt selbst hat sich die Lage etwas verbessert. Also auf dem Orleansring Richtung Steinfurter Straße sind zwar noch 10 Minuten Stau, aber wenn sich das mit der Ampel dort reguliert hat, dann ist dieser Stau auch bald aufgelöst. Es stockt dort auch auf der Steinfurter Straße auswärts selbst. Aber wie gesagt, sollte bald vorbei sein. Ein bisschen länger dauert es noch vor dem Bahnhof Richtung Servaziplatz und auf der Hammerstraße auswärts hinter der Trautmannsdorfstraße bis nach Hiltrup hinein. Die aktuellen Blitzer. Nur bei Antenne Münster geblitzt wird noch. Am Angelmodder Weg in Alt-Angelmodde in der 30er-Zone, an der Westfalenstraße beim Haus Heidhauen und an der Asestadt, an der Böselager Straße, an Höhe Mecklenbecker Straße, an der Kreuzung steht auch noch einer. Seht ihr noch welche? Eben nochmal Bescheid sagen oder WhatsApp schicken. Münster 28 95 40. Danke.
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3: Hallo zusammen, das ist der Freitagnachmittag. Auf dem Weg ins Wochenende, auf dem Weg in die Sommerferien, auf dem Weg in den Urlaub. Sucht euch etwas aus, alles gleich gut. Und wenn es jetzt mit der Sperrung dort vorbei ist, der Teilsperrung auf der Autobahn, dann sollte es dort auch gleich alles gut sein. Allen unterwegs, gute Fahrt und guten Start ins Wochenende, in Urlaub oder in die Sommerferien. Antenne Münster hier mit Matze Kamps. Ich grüße euch.

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1: Und so geht auch der DAX ins Wochenende. Der ist ja gestern so ein bisschen auf der Stelle getreten, Tim Schröder. Wie sieht's denn heute an den deutschen Aktienmärkten aus?
2: Für den DAX geht es heute spürbar bergab. Er notiert bei etwa 24.800 Punkten. Das ist etwa ein Verlust von knapp 1%. Nachdem der Index gestern noch nahezu unverändert aus dem Handel gegangen ist, reißt es ihn heute deutlicher nach unten. Grund dafür ist diesmal nicht der Nahostkonflikt, der die Anleger in den letzten Tagen sehr beschäftigt hat. Stattdessen fegt ein Ausverkauf bei den Tech-Aktien wie eine Welle über die Börsen und erfasst dabei auch den deutschen Markt. Auch andere europäische Indizes geraten mit Verlusten von über 1% unter Druck. Die Schwäche ist also kein deutsches Einzelfenomen, sondern zieht sich quer durch Europa.
1: Bleiben wir bei diesem Tech-Ausverkauf. Was steckt dahinter?
2: Ausgangspunkt war Asien. Der japanische Nikkei brach zeitweise um bis zu 6% ein, angeführt von Chip- und Technologiewerten. Besonders hart traf es dabei den japanischen Speicherchip-Hersteller Kioxia. Dessen Aktie verlor zeitweise über 16%. Grund? Anleger bekamen kalte Füße bei den hochgehandelten Chip- und KI-Aktien. Die Partystimmung rund um den KI-Boom weicht der Sorge, dass die Rechnung am Ende teurer wird als gedacht. Diese Nervosität ist auch in Deutschland spürbar. Chipnahe Werte wie Infineon geraten spürbar unter Druck. Auch Unternehmen, die vom Rechenzentrum profitieren, wie Siemens Energy oder Horotief, werden mit nach unten gezogen. Sie gelten als mittelbare Profiteure des KI-Booms.
1: Ja, und bleibt dann neben diesem Tech-Ausverkauf noch überhaupt Platz für andere Themen?
2: Ja, auf jeden Fall. Der Nahostkonflikt schwelt weiter im Hintergrund. Erneute US-Angriffe auf den Iran lassen den Ölpreis weiter steigen. Er nimmt nun Kurs auf seinen stärksten Wochengewinn seit April. Ein Lichtblick bleibt die US-Berichtssaison. Sie läuft bislang wirklich rund und übertrifft die Erwartungen der Anleger. Selbst der Chip-Auftragsfertiger TSMC konnte seinen Gewinn um satte 77% steigern. Das reicht aber nicht, um die Anleger von ihren Sorgen um die hohen Bewertungen abzubringen. Zu tief sitzt derzeit das Misstrauen gegenüber der KI-Rallye.
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2: Heute zum Ferienstart haben wir ja jede Stunde für euch ein Lied aus den Lieblingsurlaubsländern vorgestellt. Die Reise ging unter anderem nach Spanien. Wir waren in Italien musikalisch und vor einer Stunde noch in den Niederlanden. Jetzt sind wir schon fast am Ziel. Stefan Rejek, wo beenden wir unsere musikalische Reise?
3: Es geht jetzt von den Niederlanden schnurstracks in den Südosten nach Albanien. Und da in den Charts läuft gerade Tekar Lali Spirit von Silva Gumbardi featuring Mandy und Daffy Derti.
2: Cool.
3: Ich hoffe, das habe ich wirklich halbwegs okay ausgesprochen. Und ich sage jetzt schon, wir beenden unseren Musiktrip mit einem richtig geilen Partysong. Also wenn ihr jetzt da nicht in Urlaubsstimmung kommt, dann weiß ich auch nicht mehr.
2: Ja, das ist ein Wort. Was kommt denn jetzt?
3: Also erstmal fetzt der Beat total, kannst dich schon mal drauf freuen. Und okay. Thematisch geht's mal wieder um die Liebe. Genauer gesagt um das Flirten zwischen zwei Personen. Und passend dazu ist der Song auch wie so ein Dialog zwischen einer Frau und einem Mann aufgebaut. Und dieser abwechselnde Gesang bringt auch nochmal einen richtig geilen Drive in den Song.
2: Ja, ich bin gespannt. Danke, Stefan. Du warst ein super Reise-DJ, hast uns den ganzen Tag über die Sommerhits aus den Urlaubsländern in Europa vorgestellt. Und jetzt ein letztes Mal ab dafür. Jetzt kommt, hoffentlich spreche ich es auch richtig aus, Tekar Lali Spirit von Silva Gumbardi featuring Mandy und Daffy Derti.
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1: Um 17.30 Uhr mit Sophie Seemann. Guten Abend. Am Rand an der A1 zwischen dem Kreuz Münster Süd und Nord hat die Feuerwehrleute heute Nachmittag ordentlich auf Trab gehalten. Büsche fingen Feuer. Zunächst hieß es auf beiden Seiten. Allerdings war nur die Fahrtrichtung Nord betroffen. Dort brannte die rechte Böschung auf einer Länge von etwa 400 Metern Höhe Rooksel, teilte uns die Feuerwehr mit. Die rechte Spur Richtung Osnabrück, die war dann gesperrt. Inzwischen ist sie aber wieder frei. Eine Ausbreitung des Feuers konnte verhindert und der Brand unter Kontrolle gebracht werden. Die Polizei ermittelt nun zur Ursache und Schadenshöhe. Und ihr standet dort vielleicht auch im Stau. Zu Stau könnte es auch jetzt in den Ferien kommen, denn Ferienzeit ist ja bekanntlich Baustellenzeit in Münster. In der Stadt und auch im Umland werden in den nächsten Tagen neue Sperrungen und Ampeln eingerichtet. Antenne Münster-Reporter Michael Wessitz, ein dicker Brocken, der kommt gleich am Sonntag.
2: Genau, dann wird nachmittags der Schifffahrter Damm voll gesperrt zwischen der Sudmühlenstraße und dem Hessenweg. Bis Ende August soll das dauern. Das gefällt vor allem den Gelmeranern über

0: überhaupt nicht. Immerhin bleibt aber die temporäre Öffnung der Chörheide in Fahrtrichtung Gelmer und Körde bestehen. Auch der Bus- und Rettungsverkehr bleibt während der Vollsperrung sichergestellt. Diese Fahrzeuge nutzen während der Bauzeit die aktuelle Ersatzstrecke in beide Fahrtrichtungen. Und zusätzlich kann die Linie 4 dann auch wieder alle Haltestellen in Sudmühle und Mariendorf bedienen.
1: Und am Montag, da kommen da noch mehr Baustellen dazu?
0: Ja, dann geht es los mit der Sanierung des ersten Kreisverkehrs in Amelsbüren an der Wiedaustraße Höhe Westfalen-Tankstelle. Um 9 Uhr morgens wird eine halbseitige Straßensperrung mit Baustellenampel eingerichtet. Ja, und bei Wollbeck wird ab Montag die Kreuzung Freckenhorster Straße-Telchterstraße saniert. Hier wird die Freckenhorster Straße verengt und die Telchterstraße vollgesperrt. Diese Arbeiten beginnen am Montag und dauern voraussichtlich bis Mitte September. Und zwischen Greven und Emsdetten wird die B481 am Montag für volle 4 Monate komplett gesperrt, also bis November.
1: Jede Menge Bauarbeiten zu Beginn der Sommerferien hier in Münster. Den Überblick hatte Antenne Münster-Reporter Michael Wessels. Vielen Dank. Und jetzt weitere Meldungen im Überblick. Deutschland und Frankreich rücken bei der Sicherheitspolitik noch enger zusammen. Bundeskanzler Friedrich Merz und Frankreichs Präsident Emmanuel Macron haben eine vertiefte Zusammenarbeit vereinbart, auch bei der nuklearen Abschreckung. CDU-Landeschef fordert Rücktritt Spahns, nachdem der Unionsfraktionschef und sein Partner bekannt gaben, dass sie Eltern geworden sind, mithilfe einer Leihmutter aus den USA. In Deutschland ist Leihmutterschaft verboten. Auch die CDU ist für das Verbot. Stadtwerke setzen in den Sommerferien nur noch Elektrobusse ein. Einzige Ausnahme werde der NRW-Tag sein am letzten Wochenende im August. Da werde der Fahrplan deutlich aufgestockt und dafür müsse jeder Bus rollen, der da ist. Kurz nach den Sommerferien, da steigt dann das Antenne Münster Schulhof-Festival an der Friedensschule in Mecklenburg. Bei einer Abstimmung gab es 50% der Stimmen für die Friedensschule. Platz 2 in unserem Wettbewerb holte die Kardinal-von-Galen-Schule Handorf. Platz 3 die Johannes-Gutenberg-Realschule Hiltrup. Insgesamt sind knapp 9000 Stimmen über den Antenne Münster Insta-Account abgegeben worden.
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3: Das Antenne Münster Wetter ist nochmal richtig schönes Sommerwetter mit nur ein paar Wolken und es ist schön warm und auch weiterhin trocken. Und ich sage noch, weil morgen kommt schon der Wechsel, ist dann schon mit 25 Grad in der Spitze nicht mehr ganz so warm, aber übermorgen dann nur noch 20 Grad maximal und das ist dann schon wirklich nicht mehr so warm. Es kommen auch mehr Wolken, kühlt aber unterm Strich allgemein mehr ab. Morgens zum Beispiel in der kommenden Woche, das sind teilweise nur so 11, 12 Grad zum Start in die Tage. Jetzt aber nehmen wir gerne nochmal mit die 27 Grad im Zentrum Nord und 27 Grad im Südviertel. Der Antenne Münster Verkehr noch wieder mit einem Stau auf der Autobahn 1 in Richtung Norden und zwar in Höhe Münster Nord. Und zwar vor der Stelle, an der es dann zweispurig wird. Und mit dem Reißverschluss machen auf einer Autobahn klappt es eben nicht immer sehr gut, wenn sehr viele Autos unterwegs sind. Das ist dort jetzt wohl gerade der Fall. Und deswegen verliert ihr hinter der Raststelle Münsterland Ost etwa 20 Minuten, bis ihr dann hinter Münster wieder richtig vernünftig fahren könnt. Es stockt außerdem auf der Hülshoffstraße Richtung Nienberge 10 Minuten vor der Kreuzung mit dem Rüschhausweg und am Rüschhausweg in Richtung Münster sind es ebenfalls 10 Minuten an genau der Kreuzung. Habt dort Geduld. Dann ist da noch die Weselerstraße stadteinwärts vor der Moltkestraße. Da seid ihr im Augenblick 5 Minuten länger als sonst. Die aktuellen Blitzer. Nur bei Antenne Münster. Geblitzt wird da noch am Angelmodder Weg in Altangelmodde in der 30er-Zone. Und an der Westfalenstraße beim Haus Heidhorn steht auch noch einer. Und wenn ihr noch welche sehen solltet, dann eben noch mal kurz informieren. Anrufen Münster 28 95 40 geht natürlich auch per WhatsApp. Vielen Dank.
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3: Freitagnachmittag. Hallo, schön, dass ihr dabei seid auf dem Weg in Richtung Wochenende, in Richtung Urlaub, in Richtung Feierabend, in Richtung Sommerferien. Antenne Münster hier mit Marze Gams. Ich grüße euch.

0: 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Schön, dass ihr dabei seid und schön, dass ihr noch einen Blitzer gemeldet habt, denn der in der Hülshoffstraße in den Berge, beide Richtungen beim K&K, der blitzt noch. Wo es geht, gute Fahrt.
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0: Na, es kann
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0: Ja, es kann nur einen geben. Dieses Filmzitat aus Highlander ist mittlerweile 40 Jahre alt und doch stets aktuell. Denn dieses Motto gilt unbedingt für das WM-Finale am Sonntag, wenn in New York Spanien und Argentinien aufeinandertreffen. Ob nun nach 90 oder 120 Minuten oder noch länger. Am Ende wird es einen Sieger geben und damit einen alten oder einen neuen Weltmeister. Andreas Hecker aus unserem WM-Studio. Ist es denn, wie es sich für ein Endspiel gehört, wirklich das Aufeinandertreffen der beiden besten Teams?
2: Laut Weltrangliste ja, Argentinien steht da an der Spitze, gefolgt von Spanien auf dem zweiten Rang. Und die letzten 5 Wochen haben ja gezeigt, dass beide Teams auf ihre eigene Art und Weise zu Recht im Endspiel stehen. Die Südamerikaner gewannen all ihre 7 Spiele mit insgesamt 19 Toren. Das ist WM-Höchstwert. Und die Iberer gaben beim sensationellen 0:0 gegen Kap Verde nur einen Punkt ab und kassiert mit ihrer bärenstarken Defensive nur einen einzigen Gegentreffer.
0: Und was sagst du? Gibt es einen Favoriten in dem Duell?
2: Eher nicht. Vielmehr ist es ein Aufeinandertreffen zweier Fußballphilosophien. Auf der einen Seite die Argentinier mit ihrer Mentalität sowie ihrem 8-fachen Weltfußballer Lionel Messi, aber noch anderen Waffen wie Martinez von Inter Mailand, Liverpools McAllister oder Fernandes vom FC Chelsea. Die Südamerikaner stehen für Tore und Spektakel. Auf der anderen Seite die Spanier, die gar nicht so viele Superstars in ihren Reihen haben, aber mannschaftlich geschlossen auftreten. Das wirkt manchmal langweilig, aber den Franzosen haben sie damit geduldig den Nerv gezogen, um dann eiskalt zuzuschlagen. Von daher könnte es gut sein, dass sich beide Teams erst einmal belauern und wenig riskieren.
0: Schauen wir nochmal kurz auf Superstar Messi, 39 Jahre jung aus Argentinien, und eben Spaniens Lamine Yamal, 19 Jahre jung. Die sind sich außerhalb des Fußballplatzes vor vielen Jahren schon mal begegnet.
2: So ist es. Im Herbst 2007 hat der damals 20-jährige Messi den damals nur ein paar Monate alten Lamine Yamal gebadet. So ist es auf einem Foto festgehalten, welches vor 19 Jahren Teil einer Wohltätigkeitsaktion des FC Barcelona war, der einige seiner Spieler mit Babys aus der Region ablichten ließ, um dann durch den Verkauf des Fotokalenders der UNICEF, dem Kinderhilfswerk der Vereinten Nationen, finanziell zu helfen. Nun treffen also der Allstar und der Youngster wieder aufeinander. Mal schauen, wer am Sonntag wen einseift.
0: Da bin ich sehr gespannt, und man sieht sich ja im Leben immer zweimal, bewartet sich immer wieder. Danke, Andreas Hecker aus unserem WM-Studio.
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1: Mit Andreas Hecker. In gut 48 Stunden wird die Frage nach dem alten oder neuen Weltmeister zwischen Argentinien und Spanien gestellt. Einer durfte schon vorher jubeln. Der slowakische Schiedsrichter Slavko Vincic brach bei seiner Nominierung sogar in Tränen aus. Für den 46-Jährigen ist es das erste Endspiel bei einer WM. 2024 hatte er das Finale in der Champions League zwischen Real Madrid und Borussia Dortmund geleitet. Der deutsche Schiedsrichter Bastian Dankert wird am Sonntag als Videoassistent im Einsatz sein.
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2: Mit Danny Hoppe. Guten Abend.
3: Wir schlagen in der Abschreckung einen neuen gemeinsamen Weg ein.
2: Bundeskanzler Merz war das am Nachmittag in Brühl nach dem deutsch-französischen Regierungstreffen. Deutschland und Frankreich wollen in Zukunft noch enger zusammenarbeiten, unter anderem auch bei der nuklearen Abschreckung. Denn neben Großbritannien ist Frankreich das einzige westeuropäische Land, das über Atomwaffen verfügt. Noch in diesem Jahr soll die Bundeswehr zum ersten Mal an einer Nuklearübung der französischen Armee teilnehmen. Merz betonte noch einmal, wie wichtig die deutsch-französische Zusammenarbeit in der aktuellen Zeit sei.
3: Unsere Arbeit zwischen Deutschland und Frankreich ist unerlässlich in einer Zeit, in der Russland unsere Sicherheit bedroht, in der die Volksrepublik China unsere Wirtschaft herausfordert und in der die transatlantische Partnerschaft an Selbstverständlichkeit verloren hat.
2: Denn momentan basiert die atomare Abschreckung der NATO fast ausschließlich auf den US-Atomwaffen. Etwa 100 davon sind nach Schätzungen in Europa stationiert, einige davon auch in Deutschland auf dem Flieger Horst Büchel in der Eifel. Auch in Belgien, den Niederlanden, Italien und in der Türkei sollen US-Atombomben lagern. Offizielle Angaben dazu gibt es aber nicht. Die jetzige neue Kooperation mit Frankreich soll die NATO-Abschreckung ergänzen und stärken. Auch andere EU-Staaten wollen hier mit Frankreich zusammenarbeiten. Darunter Polen, die Niederlande, Belgien oder Schweden. Und jetzt weitere Meldungen im Überblick. Es brodelt in der Union, denn es gibt erste Rücktrittsforderungen aus den eigenen Reihen gegen Unionsfraktionschef Spahn. Hintergrund ist, dass er mit seinem Ehemann die Hilfe einer Leihmutter in den USA in Anspruch genommen hat. Spahn sagte dazu jetzt der Bild, die Fraktion solle im September über seine Zukunft entscheiden. In ganz Deutschland wird nach fast 150.000 Menschen gefahndet. Das heißt, sie sind auf freiem Fuß, obwohl ein Haftbefehl gegen sie vorliegt. Das geht aus einer Antwort der Bundesregierung auf eine Grünen-Anfrage hervor. Unter den Gesuchten sind demnach auch fast 100 Gefährder. NRW ist in die Sommerferien gestartet. Seit dem frühen Nachmittag ist viel los auf den Straßen. Der ADAC rechnet auch morgen am Vormittag noch mit langen Staus. Denn bis auf Bayern und Baden-Württemberg haben jetzt alle Bundesländer Sommerferien. Über dem WM-Finale am Sonntag hängen dunkle Wolken, genauer gesagt dunkle Rauchwolken. Grund sind die starken Waldbrände in Kanada. Inzwischen vernebelt dieser dichte Rauch auch US-Millionenstädte wie Chicago und eben auch New York. Die Behörden im Großraum von New York haben die Menschen dazu aufgerufen, wegen der Feinstaubbelastung so wenig Zeit wie möglich im Freien zu verbringen. Was das für das Finale zwischen Spanien und Argentinien bedeutet, sagt uns Andreas Hecker aus dem WM-Studio.
1: In gleich mehreren kanadischen Provinzen wüten derzeit heftige Waldbrände. Momentan hat Toronto daher die schlechteste Luftqualität weltweit. Dies hat auch Auswirkungen auf das 700 Kilometer entfernte New York. Am Donnerstag liefen viele Menschen mit Masken durch die Straßenschluchten vom Big Apple. Körperliche Aktivitäten unter freiem Himmel sollten laut örtlicher Behörden eingeschränkt werden. Nun ruhen in New York die Hoffnungen der Fußballfans weltweit auf den Prognosen der Meteorologen, die Regen und kalte Winde vorhersagen, die dann die dunklen Rauchschwaden bis Sonntag vertreiben sollen.
2: Und das waren die Nachrichten mit Danny Hoppe.
4: Das Wetter.
5: Jetzt am Abend locker bewölkt oder sogar freundlich und trocken. Das sieht dann in der Nacht ähnlich aus, also weiter wechselnd bewölkt. Regen auch dann kein Thema, das bei noch 16 bis 12 Grad. Morgen am Samstag dann Sonne und Wolken im Mix, meist trocken. Im Norden sind es auch mal mehr Wolken. Das dann bei 23 bis 26 Grad. Am Sonntag auch mal mehr Wolken und das dann bei 23 Grad.
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5: Mindestens 19 Minuten plus auf diesen Strecken hier auf der A1 Dortmund in Fahrtrichtung Euskirchen zwischen Burscheid und Köln-Löwenich. 13 Kilometer Stau plus 19. Dann die 3 Frankfurt nach Köln zwischen Neustadt-Wied und Kreuzborn-Siegburg. 7 Kilometer Stau plus 39 Minuten. Die A3 Köln nach Frankfurt zwischen Rösrath und Siebengebirge. 10 Kilometer Stau plus 19 Minuten. Und die 61 noch Mönchengladbach nach Koblenz zwischen Miel und Auffahrt Grafschaft Ringen. 11 Kilometer Stau und plus 21 Minuten.
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5: Und das an diesem Freitag mit Andreas Grunwald. Hallo zusammen.
6: Juppie, ich freue mich auf den Urlaub. Juhu.
5: Ach so, ich dachte, er freut sich auf die Sendung. Okay, jetzt habe ich es begriffen. So klingt also der Ferienstart bei uns in NRW. Und wer muss arbeiten das ganze Wochenende? Ja, genau.

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3: Jedenfalls kommt Boogie zu mir und sagt, ey Margarita, ne? Wenn du hier was werden willst, dann musst du mal ein paar Schüsseln verkaufen. Ich sag, wir haben Tupper. Toiletten, du Vollheimer, ich muss jetzt Toiletten verkaufen, ey. Una, das ist scheiße. Also jetzt ja wirklich so marketingtechnisch, stellt euch mal vor, hier stehen Toiletten. Ne? Ich komme auf euch zu und sag einfach, wollen wir beide mal ein Geschäft machen? Das ist doch komisch, oder nicht? Ist doch komisch, ja? Wirklich. Und wir haben jetzt so japanische Toiletten einfach. Ich kannte das gar nicht, japanische Toiletten. Kennt ihr das? Japanische Toiletten ist total geil. Du brauchst kein Klopapier mehr. Ja, und wie geil ist das denn? Weil wir hatten doch alle schon mal Kacke am Finger, oder nicht? Ja, jetzt nicht so doll, aber mal so ein Streifschuss so. Dann, ihr kennt das doch, einmal zu dünnes Papier so, und dann packst du den Pott Nutella. Oder ihr kennt das doch, oder nicht? Lass mich nicht hängen. Das kennen wir doch. Das kennen wir doch. Ich dann auch nicht.
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1: Um 18.30 Uhr mit Sophie Seemann, guten Abend. Ein Brand an der A1 zwischen dem Kreuz Münster Süd und Nord hat die Feuerwehrleute heute Nachmittag ordentlich auf Trab gehalten. Büsche fingen Feuer. Zunächst hieß es auf beiden Seiten. Allerdings war nur die Fahrtrichtung Nord betroffen. Dort brannte die rechte Böschung auf einer Länge von etwa 400 Metern Höhe Ruxel, teilte uns die Feuerwehr mit. Die rechte Spur Richtung Osnabrück war gesperrt. Inzwischen ist sie wieder frei. Eine Ausbreitung des Feuers konnte verhindert und der Brand unter Kontrolle gebracht werden. Die Polizei ermittelt nun zur Ursache und Schadenshöhe. Und ihr standet dort vielleicht auch im Stau. Zu Stau könnte es auch jetzt in den Ferien kommen, denn Ferienzeit ist ja bekanntlich Baustellenzeit in Münster. In der Stadt und auch im Umland, da werden in den nächsten Tagen neue Sperrungen und Ampeln eingerichtet. Antenne Münster-Reporter Michael Wessitz, ein dicker Brocken, der kommt gleich am Sonntag.
2: Genau, dann wird nachmittags der Schifffahrterdamm voll gesperrt zwischen der Sudmühlenstraße und dem Hessenweg. Bis Ende August soll das dauern. Das gefällt vor allem den Gelmeranern überhaupt nicht. Immerhin bleibt aber die temporäre Öffnung der Körheide in Fahrtrichtung Gelmer und Körde bestehen. Auch der Bus- und Rettungsverkehr bleibt während der Vollsperrung sichergestellt. Diese Fahrzeuge nutzen während der Bauzeit die aktuelle Ersatzstrecke in beide Fahrtrichtungen. Und zusätzlich kann die Linie 4 dann auch wieder alle Haltestellen in Sudmühle und Mariendorf bedienen.
1: Und am Montag, da kommen dann noch mehr Baustellen dazu?
2: Ja, dann geht es los mit der Sanierung des ersten Kreisverkehrs in Amelsbüren an der Wiedaustraße Höhe Westfalen-Tankstelle. Um 9 Uhr morgens wird eine halbseitige Straßensperrung mit Baustellenampel eingerichtet. Ja, und bei Wollbeck wird ab Montag die Kreuzung Freckenhorster Straße-Telchterstraße saniert. Hier wird die Freckenhorster Straße verengt und die Telchterstraße voll gesperrt. Diese Arbeiten beginnen am Montag und dauern voraussichtlich bis Mitte September. Und zwischen Greven und Emsdetten wird die B481 am Montag für volle 4 Monate komplett gesperrt, also bis November.
1: Jede Menge Bauarbeiten zu Beginn der Sommerferien hier in Münster. Den Überblick hatte Antenne Münster-Reporter Michael Wessels. Vielen Dank. Und jetzt weitere Meldungen im Überblick. Deutschland und Frankreich rücken bei der Sicherheitspolitik noch enger zusammen. Bundeskanzler Friedrich Merz und Frankreichs Präsident Emmanuel Macron haben eine vertiefte Zusammenarbeit vereinbart, auch bei der nuklearen Abschreckung. CDU-Landeschef fordert Rücktritt Spahns, nachdem der Unionsfraktionschef und sein Partner bekannt gegeben haben, dass sie Eltern geworden sind, mithilfe einer Leitung.

0: Leihmutter aus den USA. In Deutschland ist Leihmutterschaft verboten. Auch die CDU ist für das Verbot. Stadtwerke setzen in den Sommerferien nur noch Elektrobusse ein. Einzige Ausnahme werde der NRW-Tag am letzten Augustwochenende sein. Da werde der Fahrplan deutlich aufgestockt und dafür müsse jeder Bus rollen, der da ist. Kurz nach den Sommerferien steigt das Antenne Münster Schulhof-Festival an der Friedensschule in Mecklenburg. Bei einer Abstimmung gab es 50% der Stimmen für die Friedensschule. Platz 2 in unserem Wettbewerb holte die Kardinal-von-Galen-Schule Handorf und Platz 3 die Johannes-Gutenberg-Realschule Hiltrup. Insgesamt sind knapp 9000 Stimmen über den Antenne Münster Insta-Account abgegeben worden.
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2: Das Wetter.
3: Jetzt am Abend und auch später in der Nacht ist es nur locker bewölkt. Es bleibt auch trocken. Nachts bei kühlen 16 bis 12 Grad. Durchs Wochenende geht's dann mit Sonne und Wolken im Mix. Es bleibt auch meist trocken. Dazu Werte 23 bis 26 Grad. Am Sonntag dann nur noch 23 Grad.
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3: Und hier das nächste Update von den Autobahnen. Hier dauert es mindestens 15 Minuten länger. Einmal auf der A2 Dortmund-Hannover zwischen Bielefeld-Ost und Herford-Ost. 12 Kilometer Stau plus 20 Minuten, wenn ihr da weiter Fahrt nochmal zwischen Veltheim und Rähren 5 Kilometer Stau und plus 26 Minuten. Die A3 Frankfurt nach Köln zwischen Bad Honnef-Linz und Kreuzborn-Siegburg 4 Kilometer Stau plus eine halbe Stunde. A3 Köln-Frankfurt zwischen Rösrath und Siebengebirge 12 Kilometer Stau plus 24 Minuten. Die 61 Koblenz-Mönchengladbach zwischen Auffahrt Grafschaft-Ring und Rheinbach 4 Kilometer Stau plus 19 Minuten. Und nochmal die 61 jetzt in Fahrtrichtung Koblenz zwischen Miel und Auffahrt Grafschaft-Ring 12 Kilometer Stau und plus 22 Minuten.
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3: Ja, einen großartigen 90er habe ich gleich für euch von Lunis, I Got Five on It. Starten jetzt erstmal mit Homewrecker von Samba. Ich bin Andreas Grunwald. Euch einen schönen Freitag, schönes Wochenende.

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0: Tja, Marc Forster und Chöre, so endlich Ferien für rund 2,5 Millionen Schülerinnen und Schüler in Nordrhein-Westfalen. Da war es heute der letzte Schultag, jetzt sind erstmal Sommerferien angesagt. Also Zeugnis bekommen, 6 Wochen lang ausschlafen, verreisen oder einfach mal ja so überhaupt gar nichts tun. NRW-Schulministerin Dorothee Feller, die sagte im Interview bei uns, sie erwünscht allen Kindern, Jugendlichen, Eltern und Lehrkräften jetzt vor allem eins, und zwar Zeit zum Durchatmen.
1: Erstmal ist es doch jetzt ein schönes Gefühl, dass man 6 Wochen unterrichtsfreie Zeit vor sich hat, und das ist doch eine schöne Zeit, um mal zur Ruhe zu kommen, die Seele baumeln zu lassen und auch mal sich mit Freunden, Familie zu verabreden und Dinge zu tun, wo man sonst keine Zeit für hat. Wir haben Schüler und Schüler, die jetzt zum letzten Mal ein Zeugnis bekommen, ein Abschlusszeugnis, und die können doch stolz auf sich sein, dass sie ihre Schulzeit mit viel Erfolg zu Ende gebracht haben, und egal wie die Noten aussehen, man kann auf jeden Fall stolz sein auf das, was man geleistet hat.
0: Ja, also nach einem vielleicht harten Schuljahr heißt es jetzt erstmal Kraft tanken, ausruhen. Und auch wer mit den Noten auf dem Zeugnis jetzt nicht so zufrieden ist, soll sich nicht entmutigen lassen, sagte die Schulministerin.
1: Das ist eine Momentaufnahme, eine Note. Es sagt nichts, und das ist mir immer wichtig auch zu betonen, über den Wert eines Menschen. Der Mensch hat an sich schon einen Wert, und da kommt es nicht auf die Noten an. Und es gibt viele Beratungsstellen, die man auch nutzen soll. Die Bezirksregierung als Schulaufsichtsbehörden bieten ein Zeugnistelefon an. Es ist keine Schande, da einfach auch mal anzurufen und sich beraten zu lassen. Manchmal hilft auch ein Blick von außen, um noch mal Tipps zu geben, wie kann ich nächstes Mal noch anders arbeiten.
0: Also wer trotzdem Fragen oder Sorgen wegen des Zeugnisses hat, kann sich Unterstützung holen. Die Zeugnistelefone der 5 Bezirksregierungen hier bei uns in NRW, die bieten Schülerinnen und Schülern sowie auch Eltern Beratung an, vertraulich und kostenlos. Die Telefonnummern und alle Infos dazu findet ihr bei uns auf der Homepage. Klickt euch da gerne mal rein.
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1: Mit Danny Hoppe. Guten Abend. Momentan erleben wir die dritte Hitzewelle des Jahres in Deutschland und das sorgt dafür, dass immer mehr Menschen darüber nachdenken, sich eine Klimaanlage anzuschaffen. Dazu ist jetzt ein Urteil gefallen. Der Bundesgerichtshof hat die Rechte von Eigentümern beim Einbau solcher Anlagen gestärkt. Thorsten Adolfs aus dem News-Team. Was genau hat der BGH entschieden?
2: Ja, das Urteil betrifft diejenigen, die in einem Mehrfamilienhaus in einer Eigentumswohnung leben. Die Hausgemeinschaft darf ihnen den Einbau einer leistungsstarken Split-Klimaanlage in der Regel nicht mehr verbieten. Verhandelt wurde ein Fall aus Berlin. Dort wollten Eigentümer so ein Gerät mit einem Außenteil an der Fassade montieren. Die anderen Bewohner des Hauses waren aber dagegen. Die Richter haben jetzt klargestellt, dass der bloße Einbau keine unzumutbare Belastung für die anderen ist und dass das Gerät, wenn es dann läuft, Geräusche macht oder warme Luft abgibt, zählt laut Gericht auch nicht als Grund, den Einbau zu verhindern.
1: Wie sieht's denn aktuell in Deutschland aus? Wie viele Leute rüsten schon auf und was muss ich dabei beachten?
2: Die Nachfrage nach Klimaanlagen explodiert gerade regelrecht, weil die Sommer halt immer heißer werden. Es gibt auch aktuelle Daten dazu. Demnach nutzt in Deutschland mittlerweile fast jeder fünfte Klimageräte und noch viel mehr planen eine Anschaffung. Dabei ist es wichtig zu wissen, es gibt mobile Kompaktgeräte, die eher nur an den Strom anschließt und eben diese fest installierten Splitgeräte mit einem Teil draußen am Haus. Die sind zwar effektiver, es ist aber nötig, dafür einen Durchbruch durch die Mauer zu machen. Am Ende ist es für viele einfach auch eine Kostenfrage. Bei mobilen Klimaanlagen gibt es günstige Modelle schon für mehrere hundert Euro. Eine fest verbaute Split-Klimaanlage kostet inklusive fachgerechter Montage je nach Modell und Größe dann schon zwischen 2.000 und 8.000 Euro.
1: Danke, Thorsten. Und jetzt weitere Meldungen im Überblick. Der Druck auf Unionsfraktionschef Spahn wird größer, nachdem er und sein Mann die Hilfe einer Leihmutter in den USA in Anspruch genommen haben. Es gibt auch aus der CDU Rücktrittsforderungen. Kanzler Merz will das Thema in der nächsten Präsidiumssitzung besprechen. Spahn sagte der Bild jetzt, die Fraktion solle im September über seine Zukunft entscheiden. Die Bundeswehr beteiligt sich in diesem Jahr zum ersten Mal an einer Nuklearübung der französischen Armee. So steht es in der Abschlusserklärung des deutsch-französischen Sicherheits- und Verteidigungsrats. Auch in den Bereichen KI und wichtige Rohstoffe wollen Deutschland und Frankreich enger zusammenarbeiten. In England dürfen ab dem nächsten Jahr keine Energy-Drinks mehr an Kinder und Jugendliche unter 16 Jahren verkauft werden. Das hat die Regierung in London angekündigt. Energy-Drinks würden Angstzustände verursachen und Schlaf und Konzentration beeinträchtigen, heißt es. Kann das WM-Finale am Sonntag zwischen Spanien und Argentinien in New York stattfinden oder muss es verschoben oder verlegt werden? Diese Frage beschäftigt inzwischen auch die FIFA und die US-Regierung. Denn der dichte Waldbrandrauch aus Kanada hat inzwischen auch New York eingenebelt. Die Behörden haben die Menschen dort dazu aufgerufen, wegen der Feinstaubbelastung so wenig Zeit wie möglich im Freien zu verbringen. Viele sind mit Masken in den Straßen unterwegs. Auch der WM-Verantwortliche im Weißen Haus Giuliani sagte jetzt, man beobachte die Lage genau und wolle mit FIFA-Chef Infantino darüber sprechen. Und das waren die Nachrichten mit Danny Hoppe.
3: Das Wetter. Freundlich und trocken, so sieht das Wochenende aus. Im Norden auch mal mehr Wolken als Sonne. Es bleibt aber meist trocken. Es kühlt sich spürbar ab. Morgen bis 26 Grad. Am Sonntag dann nur noch 23 Grad.
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3: Kurz nach 7, so sieht das im Moment auf den Autobahnen aus. Die A2 Hannover-Dortmund zwischen Kreuz Bielefeld und Gütersloh. 6 Kilometer Stau plus 24 Minuten. Da laufen immer noch Bergungsarbeiten. Da muss ein brennendes Fahrzeug gelöscht werden. Deswegen ist da im Moment noch der rechte Fahrstreifen gesperrt. Die A2 Dortmund-Hannover zwischen Feldheim und Lauenau 12 Kilometer Stau plus 52 Minuten. A3 Frankfurt-Köln zwischen Siebengebirge und Kreuzborn-Siegburg 3 Kilometer Stau plus 21 Minuten. A46 Wuppertal nach Düsseldorf zwischen Wuppertal-Oberbarm und Barm 1 Kilometer Stau plus eine Viertelstunde. Die A59 Köln-Bonn zwischen Dreieck Köln-Heumar und Köln-Wahn 4 Kilometer Stau, auch hier eine Viertelstunde plus. Und die A61 noch Mönchengladbach nach Koblenz zwischen Rheinbach und Dreieck Sinzig 9 Kilometer Stau plus 17 Minuten.
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3: Ja, wir starten mal in diese Stunde jetzt mit Musik von Miles Smith. Ich bin Andreas Grunwald. Euch ein schönes Wochenende. 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

0: Der Freitag mit Musik von Taylor Swift.
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0: So, wer holt sich am Sonntag den WM-Titel? Spanien oder Argentinien? Also jetzt kann man sagen, die beiden Mannschaften, die haben sich bis zum Ende durchgekämpft. Also sind es die besten Mannschaften der Welt. Doch was ist, wenn ich euch jetzt sage, dass diese Begegnung schon lange feststand? Hier Kollege Jonas Mikulajczak, der sagt euch auch warum.
2: Es ist wie aus einem Film. Der unantastbare Fußballkönig Lionel Messi steht im WM-Finale und will seinen Titel verteidigen. Nur noch die spanische Mannschaft rund um Superstar Lamine Yamal kann ihm da einen Strich durch die Rechnung machen. Alte Legende gegen aufsteigenden Jungspund. Die ganze Welt ist gespannt auf diese epische Schicksalsbegegnung, welche schon vor Jahrzehnten in alten Bildern prophezeit wurde. Nein, wirklich jetzt. Es gibt ein Foto von 2007. Da wäscht ein junger Lionel Messi in einer Plastikwanne Baby Lamine Yamal. Der war damals nur paar Monate alt. Hintergrund war eine Spendenaktion des FC Barcelonas. Der hat damals Fotokalender für den guten Zweck verkauft und jeden Monat gab es ein Bild von einem Barcelona-Spieler mit einem zufälligen Kind aus der Barcelona-Region. Und Lionel Messi posiert ausgerechnet mit dem winzigen Lamine Yamal. Damals konnte noch keiner ahnen, dass der irgendwann selbst mal Topstar bei Barcelona wird und die beiden im wohl größten WM-Finale aller Zeiten aufeinandertreffen. Nur das Schicksal, das hat es schon lange gewusst.
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0: Das Wetter.
1: Das Wetter am Wochenende, Sonne und Wolken sind mit dabei. Im Norden auch mal stärker bewölkt, aber überall meist trocken. Die Temperaturen, die gehen noch mal spürbar zurück. Samstag bis 26 Grad. Am Sonntag messen wir dann noch 23 Grad.
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1: Und da sind wir immer noch bei mindestens 15 Minuten plus auf diesen Strecken hier. A2 Dortmund-Hannover zwischen Veltheim und Lauenau. 11 Kilometer Stau da plus eine Stunde. Die 3 Frankfurt nach Köln zwischen Siebengebirge und Kreuzborn-Siegburg. 2 Kilometer Stau plus 17 Minuten. A46 Düsseldorf-Wuppertal zwischen Wuppertal-Barm und Oberbarm, 2 Kilometer Stau plus 20 Minuten. Die 46 jetzt nach Düsseldorf zwischen Kreuz-Wuppertal-Nord und Wuppertal-Wichlinghausen, 1 Kilometer Stau und plus 36 Minuten. Und die 61 Mönchengladbach-Koblenz zwischen Rheinbach und Auffahrt Grafschaft-Ringen, 7 Kilometer Stau da plus 17 Minuten.
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1: Ja, ich weiß, so ein Freitagabend ohne Boyband, das geht gar nicht. Deswegen schnappen wir uns die Jungs jetzt hier Musik bei uns von Take That. Hier sind's mit Back for Good. Ich bin Andreas Grunwald. Schönen Freitagabend.

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0: 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Es ging einmal da quer durchs Land und dabei ist uns dann aufgefallen, also für einen Urlaub, ne, da muss man jetzt nicht weit wegfliegen. Wir haben hier bei uns in NRW auch ein richtig schönes, großes Angebot.
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3: Ich stehe hier an einem wunderschönen, wirklich sehr, sehr breiten Sandstrand. Zieh mal die Schuhe aus. Es ist einfach, ja, es ist Mallorca-Feeling hier am Otto-Meigler-See in Hürth. Ein paar Kinder touren hier schon herum. Das ist die große Attraktion, die Wasserrutsche, ganz neu in diesem Jahr.
4: Ja, die ist richtig cool, die Rutsche. Man kann so mit den Knien und dann Saltos machen und alles. Ich finde auch noch hier schön, dass es hier einen Spielplatz für kleine Kinder gibt.
5: Am Möhnesee in Körbeke an der Seetreppe. Und da vorne am Kiosk ist auch noch unter den Bäumen so eine Minigolfanlage. Da gehe ich jetzt auch mal rüber. Ihr spielt gerade Minigolf. Macht das Spaß?
6: Ja, das geht immer so. Das musst du so und dann so und durch den Tunnel.
3: Also wenn man reinkommt, dann ist hier direkt eine riesengroße Liegewiese, auf der man sich sonnen kann und entspannen kann. Direkt mit Blick auf den Ternschau See. Wirklich super schön. Im See sind gerade ganz viele Kinder, die zum Beispiel auf dem Wasserkletterpark klettern. Und wie ist es?
6: Cool. Ich fand's auch cool. Also da auf dem Parcours, da kann man so springen und klettern und so.
5: So, ich stehe jetzt hier an der Tischtennisplatte zusammen mit
6: Amadeo.
5: Genau, und wir spielen jetzt mal ein kleines Match zusammen.
7: Aufschlag, let's go.
5: Boah, stark. Ja, eine knackige 0:5 Niederlage später bin ich jetzt wirklich komplett nass geschwitzt wegen ab ins Wasser. Ich bin jetzt gerade wieder durchs Drehkreuz nach draußen gegangen und ich hatte einen wirklich wunderschönen Tag hier am Kastersee. Seid ihr zum ersten Mal hier am Baldeneysee?
8: Wir sind nicht oft hier, aber ich war hier schon mal und sonst waren es hier schwierig, aber sonst hier schön geil, schön große Fläche und so.
5: Kann man hier gut chillen?
9: Chillen par excellence. Bitte kommt alle zum Chillen hierher. Ihr seid nachher so gechillt, ihr könnt euch das gar nicht vorstellen. Wunderbar.
5: Also die Redaktion kann lange auf mich warten. Ich bleib jetzt hier und sonne mich.
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1: Ich bin Dirk Zeitler. Privatem Glück, politisch unter Druck. Für Jens Spahn wackelt der Posten des Unionsfraktionsvorsitzenden, nachdem er und sein Mann die Hilfe einer Leihmutter in den USA in Anspruch genommen haben. Nach Rücktrittsforderungen aus der CDU legte Spahn seine Zukunft im Amt in die Hände der Abgeordneten.
2: Das geht gar nicht, meint Daniel Peters, CDU-Landeschef in Mecklenburg-Vorpommern. Jens Spahn habe sich mit der Leihmutterschaft in den USA in voller Absicht über deutsches Recht hinweggesetzt. Deshalb, so Peters im Bild-Interview, sei Spahn als Vorsitzender der Unionsfraktion nicht mehr tragbar. Die CDU stehe für Glaubwürdigkeit und Klarheit, gerade in sensiblen ethischen Fragen. Und Spahn habe eine besondere Vorbildfunktion in der Partei. Peters ist Mitglied im CDU-Bundesvorstand und führt gerade einen Landtagswahlkampf. Thomas Thonfeld, Nachrichtenredaktion.
1: Deutschland und Frankreich rücken bei der Sicherheitspolitik noch enger zusammen. Bundeskanzler Merz und Frankreichs Präsident Macron haben eine vertiefte Zusammenarbeit vereinbart. Es gehe um konventionelle Fähigkeiten, weitreichende Präzisionsschläge und Raketenabwehr, um die Eskalationsmöglichkeiten unterhalb der nuklearen Schwelle zu erhöhen, heißt es in einem Papier des deutsch-französischen Verteidigungs- und Sicherheitsrates. Vor der schleswig-holsteinischen Ostseeküste ist möglicherweise erneut ein Buckelwal unterwegs. Das Deutsche Meeresmuseum hat zwei Sichtungsmeldungen erhalten. Ob es sich tatsächlich um das Tier handelt, das zuletzt vor Dänemark beobachtet wurde, ist allerdings noch unklar.
3: Die Sichtungen stammen aus dem Bereich vor Heiligenhafen. Nach Angaben des Deutschen Meeresmuseums reicht die Qualität der Fotos und Videos zwar nicht für eine eindeutige Bestimmung aus, Größe und Erscheinungsbild würden aber für einen Buckelwal sprechen. Vor der dänischen Ostseeküste war in den vergangenen Wochen immer wieder ein offenbar krankes Tier beobachtet worden. Die Behörden dort riefen dazu auf, Abstand zu halten. Im Frühjahr hatte die Rettungsaktion für den Timmy genannten Buckelwal für Schlagzeilen gesorgt. Das Tier war später tot aufgefunden worden. Thomas Bleskin, Nachrichtenredaktion.
1: Ein starkes Erdbeben hat Südmexiko erschüttert und war im Nachbarland Guatemala ebenfalls zu spüren. Nach Angaben der US-Erdbebenwarte ereignete sich das Beben der Stärke 7,3 rund 48 Kilometer vor der mexikanischen Pazifikküste. Eine Tsunami-Warnung wurde herausgegeben. Die Menschen wurden aufgerufen, sich von der Küste fernzuhalten. Und das waren die Nachrichten mit Dirk Zeitler.
4: Das Wetter.
5: Jetzt am Abend locker bewölkt oder sogar freundlich und trocken. Das sieht dann in der Nacht ähnlich aus, also weiter wechselnd bewölkt. Regen auch dann kein Thema, das bei noch 16 bis 12 Grad. Morgen am Samstag dann Sonne und Wolken im Mix, meist trocken. Im Norden sind es auch mal mehr Wolken, das dann bei 23 bis 26 Grad. Am Sonntag auch mal mehr Wolken und das dann bei 23 Grad.
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5: Um kurz nach 8 noch der Blick auf die Autobahn. So schaut das aktuell aus. Mindestens 15 Minuten plus auf diesen Strecken hier A2 Dortmund-Hannover. Zwischen Feldheim und Lauenau 12 Kilometer Stau, immer noch plus eine Stunde. A3 Frankfurt-Köln zwischen Siebengebirge und Kreuzborn-Siegburg 2 Kilometer Stau plus 17 Minuten. A46 Düsseldorf-Wuppertal zwischen Wuppertal-Barm und Oberbarm 2 Kilometer Stau plus 23 Minuten. Die 46 jetzt nach Düsseldorf zwischen Kreuz-Wuppertal-Nord und Wichlinghausen 1 Kilometer Stau plus 37 Minuten. Und die 61 Mönchengladbach-Koblenz zwischen Rheinbach und Auffahrt Grafschaft-Ringen 7 Kilometer Stau und plus 17 Minuten.
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Herzlich willkommen. Ihr hört, wie jeden dritten Freitag im Monat, eine Sendung aus der Reihe Miteinander zu Hause, dem Wohnprojekte-Radio der Münsteraner Wohnprojekte. Heute gestaltet vom Wohnprojekt Drubbel. Mein Name ist Annalena und ich erzähle euch kurz etwas über den Drubbel und was euch in der Sendung so erwartet. Der Drubbel existiert schon länger und hat im Juni 2023 nach einer Bewerbung auf ein Grundstück von der Stadt Münster den Zuschlag erhalten. Wir sind eine Gruppe von etwa 30 Erwachsenen und 14 Kindern. Besonders wichtig ist es uns, bezahlbaren und selbstverwalteten Wohnraum zu schaffen und als eine Gemeinschaft zusammenzuleben, in der das Miteinander alle trägt. Daher setzen wir uns in der Stadt Münster oft gemeinsam mit anderen für gute Bedingungen für Wohnprojekte ein, wie beispielsweise die Erbpachtslaufzeit von 99 Jahren, die durch den Rat der Stadt beschlossen wurde. Ein voller Erfolg, da eine kürzere Laufzeit von 60 oder 70 Jahren die Finanzierung und damit günstige Mieten bzw. die Realisierung solcher Projekte wie unserem schwierig bis unmöglich macht. Aber nochmal einen Schritt zurück. Worum geht es heute? Mieten, Vermieter, Mietvertrag, Staffelmiete, Indexmiete, Mieterhöhung, Mietwucher, Miete gleich Rendite, Investoren, Wohnungsbau, Gewinnausschüttung oder Mietpreisbremse, Mieterrechte, Mieterschutz, Grundgesetz, menschenwürdiges Wohnen. Das Thema Wohnen und Mieten hat viele gesellschaftlich relevante Facetten, die uns als Menschen und als Projekt beschäftigen. Wie kann man den immer weiter steigenden Mieten eigentlich begegnen? Etwas entgegensetzen? Immer wird von hohen Mieten berichtet. Aber wie kann man sie senken? Darüber sprechen wir gleich.

Letzte Woche saß ich in einem Zug. Da wir oft unfreiwillig anhalten mussten, konnte ich mir verschiedenste Wohnungen angucken. Einfamilienhäuser, Reihenhäuser, Mehrfamilienhäuser. Aus den meisten Wohnungen sprach der Wunsch nach einem Zuhause. Gemütlich, unabhängig davon, was die Wohnungen kosten. Sorgfältig gepflegte Rasen, aber auch heruntergekommene Mietskasernen. Davor aber üppige Blumenkästen vor einzelnen Fenstern. Gerade dieser Gegensatz von gehüteten Blumenkästen und schlechter Bausubstanz berührte mich. Wer ist verantwortlich für diese Bausubstanz? Wie viel Miete muss dennoch dafür gezahlt werden? Bis zur Hälfte des Gehaltes muss auch für Wohnungen gezahlt werden, deren Häuser in genau so einem Zustand sind. Von verwahrlosten Häusern, in denen Strom, Wasser, Heizung über mehrere Tage ausfällt oder fehlende Reparatur, lese ich immer wieder. Gleichzeitig sind massive Mietsteigerungen in den letzten Jahren für viele Menschen ein existenzielles Problem geworden. Alle reden immer von Mietsteigerungen, aber warum eigentlich nie von Miete senken? Da stellt sich mir die Frage, wie entsteht eigentlich ein Mietpreis? Durch Zinsbelastung bei Kauf oder Bau, durch Renovierungen, Rückstellungen für kommende Sanierungen, Verwaltung, Mietausfall, Steuer, Rendite. An vielen dieser Faktoren kann nur wenig gemacht werden. Aber warum stiegen die Mieten in den letzten Jahren eigentlich so stark? Die Zusammenhänge sind natürlich komplex. Stark gestiegene Bodenrichtwerte, höhere Zinsen, angepasste Handwerkslöhne, neue Grundsteuerberechnungen. Es war aber auch einfach möglich. Es war möglich, höhere Mieten zu nehmen. Ein möglicher Mietpreis ist relativ freigestaltbar. Denn solange MieterInnen gefunden werden, gibt es eigentlich wenig Beschränkungen. Insbesondere in den Metropolen ist der Wohnraum knapp und die Nachfrage hoch. Dort steigen die Mieten am meisten. Und dort sind auch die großen Wohnungsunternehmen aktiv. Wohnungsunternehmen wie Vonovia, LEG, Viva West, GCP und TAG Immobilien verfolgen dabei nicht das Ziel, neue Wohnungen zu bauen. Sie kaufen Bestand auf und verwalten die Häuser. Die Mieten der Wohnungsunternehmen steigen nach Übernahme überdurchschnittlich viel. Bei den größten Unternehmen flossen durchschnittlich 41% direkt in die Taschen der Aktionäre. Um das möglich zu machen, muss an anderer Stelle gespart werden. Zum Beispiel an der Instandhaltung und den Reparaturen. Deshalb tagelang keine Heizung. Das konnte man immer wieder in den BN und anderen Zeitungen lesen. Die genannten Unternehmen fühlen sich offensichtlich in erster Linie ihren Aktionären verpflichtet und nicht ihren MieterInnen. Der Grundsatz Eigentum verpflichtet wird in diesem Fall nicht auf das Gemeinwohl angewendet. Wohnen ist ein Grundrecht. Man kann nicht nicht wohnen. Aber eine Beschränkung einer Renditehöhe gibt es natürlich nicht. Im weiteren Verlauf unserer Sendung wollen wir einzelne Maßnahmen vorstellen, die zur Senkung von Mieten führen könnten. Aber wir wollen auch nicht verschweigen, wer mit welchen Maßnahmen dazu beigetragen hat, dass die hohe Zahl ehemals gemeinnütziger Wohnungen in die Hände der großen Wohnungsunternehmen gelangten und den Gedanken der Gemeinnützigkeit nicht mehr folgen mussten. Es ist nicht vom Himmel gefallen, dass die Mieten so stark steigen. Die CDU-FDP hat im Jahr 1990 die Wohngemeinnützigkeit abgeschafft und den Verkauf der Wohnungen an die Wohnungsunternehmen erst möglich gemacht. In Berlin wird versucht, durch eine Enteignung der großen Wohnungskonzerne diese Entwicklung wieder rückgängig zu machen. Dazu gab es direkte Demokratie. Ein Volksentscheid mit fast 60% Zustimmung. Ganz aktuell versucht die CDU, diesen Volksentscheid durch ein Bundesgesetz auszuhebeln. Gegen den direkten Willen von WählerInnen. Obwohl die Möglichkeit einer Enteignung oder Vergesellschaftung im Grundgesetz verankert ist. Genauso wie der Grundsatz, dass Eigentum verpflichtet.

0: Ihr hört eine Sendung aus der Reihe Miteinander zu Hause, heute mit der Trubel Wohnen EG zum Thema Mieten senken. Mein Name ist Annalena und ich sitze hier zusammen mit Stefan und Christoph und wir überlegen und diskutieren, was gibt es denn überhaupt für Möglichkeiten, Mieten zu senken. Christoph, kannst du uns vielleicht eine vorstellen?
1: Ja, Mieten senken ist genau mein Thema. Über Mietensteigerung redet ja alle Welt. Aber Mietpreissenkung oder Mietensenkung hört man halt wenig. In der Öffentlichkeit hört man viel von der sogenannten Mietpreisbremse. Ich werde mal eben kurz erzählen, was die Mietpreisbremse ist, um dann darauf einzugehen, was die Mietpreisbindung darstellt. Die Mietpreisbremse gilt eben nur in bestimmten Regionen und gilt nur bei Neuvermietung von Bestandswohnungen. Und bei der Mietpreisbindung, in dem Wort steckt es eigentlich schon drin, geht es darum, dass die Miete für bestimmte Wohnungen halt nicht steigt, beziehungsweise nur in gesetzlich sehr, sehr engen Rahmenbedingungen. Und bei diesen Wohnungen handelt es sich um das, was man landläufig Sozialwohnungen nennt. Das sind also Wohnungen, die mit Wohnbauförderung gefördert wurden. Das heißt, der Erbauer oder Eigentümer dieser Wohnung hat Geld vom Land oder von der Kommune bekommen, um diese Wohnung zu errichten. Und Menschen, die als Mieter oder Mieterin in diese Wohnung wollen, benötigen einen Wohnungsberechtigungsschein. Um in eine Sozialwohnung zu kommen, benötigt man einen Wohnungsberechtigungsschein A oder Wohnungsberechtigungsschein B. Die beiden Buchstaben A und B beziehen sich auf Einkommensobergrenzen pro Jahr, die man als Haushalt, der in eine Sozialwohnung ziehen will, eben benötigt. Die Einkommensgrenze für den Wohnungsberechtigungsschein A für eine erwerbstätige Single-Person in Münster sind 38.000 Euro brutto. Und für den Wohnungsberechtigungsschein B sind es für eine erwerbstätige Single-Person in Münster 52.000 Euro brutto. Rund.
0: Wenn Kinder dazukommen, sind die Grenzen wahrscheinlich nochmal andere.
1: Genau. Man kann das im Internet nachschauen. Auch auf der Seite der Stadt Münster gibt es dazu Zahlen.
2: Trotzdem würde mich interessieren, du sprichst ja von der Bindung. Was heißt dann Bindung?
1: Die Miete ist für einen bestimmten Zeitraum, das ist abhängig davon, welche Förderung der Eigentümer bekommen hat, eben befristet oder begrenzt. Das heißt, es geht um eine zeitliche Bindung der Miete. Diese Frist ist eben 15 bis 30 Jahre. Das ist abhängig davon, welche Förderung dem Eigentümer gewährt wurde.
0: Und die Höhe der Miete ist auch festgelegt, oder?
1: Genau, das ist gesetzlich geregelt. Für Münster bedeutet das, für eine WBSA-Wohnung ist duelle Kaltmiete knapp unter 8 Euro und für eine Sozialwohnung WBSB bei knapp unter 9.
2: Wenn du jetzt von der Bindung redest und die läuft dann halt aus, was passiert nach der Bindung?
1: Nach der Bindung hat der Vermieter oder die Vermieterin die Möglichkeit, die Miete frei festzulegen, ohne darüber irgendeine Form von Rechenschaft abzulegen.
2: In der Zeitung lese ich auf jeden Fall, dass im Augenblick sehr viele Wohnungen aus dieser Mietpreisbindung ausfallen. Das bedeutet, dass vor 40 Jahren, 30 Jahren viele Wohnungen gemacht wurden in der Sozialbauförderung und deren Bindung jetzt zu Ende ist. Und das bedeutet, dass da die Mieten tatsächlich auch wieder steigen.
0: Die können aber wahrscheinlich nicht auf einmal von 0 auf 100 steigen. Oder ist das tatsächlich doch so, dass der Vermieter das im Prinzip ja dann so frei festlegen kann?
1: Da bin ich überfragt, das weiß ich nicht.
0: Okay, auf jeden Fall hört es sich jetzt nicht unbedingt aus Vermietersicht attraktiv an, eine Sozialwohnung zu vermieten, weil ich natürlich an diese geringere Miete gebunden bin. Auf der anderen Seite kriegt man aber natürlich beim Errichten möglicherweise auch eine Förderung, die durchaus attraktiv sein kann. Das sollte sich wahrscheinlich irgendwie ausgleichen. Inwieweit ist das denn sinnvoll, beim Thema Mieten senken zu sagen, okay, wir brauchen eigentlich mehr Sozialwohnung oder wie kann man das vielleicht fördern oder wie kann man noch andere Aspekte davon allgemeiner nutzen, um Miete zu senken?
1: Also um Mieten zu senken, ist eine Möglichkeit, die Mietpreisbindung eben zu entfristen und darauf abzustellen, dass die Mietpreisbindung eben nicht nach längstens 30 Jahren zu Ende ist, sondern dass sie halt unbefristet gilt. Ein Beispiel aus Hamburg zeigt, dass es möglich ist. Also dort hat ein Gremium von Engagierten es 2022 geschafft, dem Senat das Zugeständnis abzuringen, dass jährlich 1.000 neue Sozialwohnungen gebaut werden, mit einer Mietpreisbindung von 100 Jahren.
3: Ja, das würde dauerhaft auf jeden Fall die günstige Miete sichern. Was eben auch darin zu berücksichtigen ist, dass das ja einmal gefördert wurde mit öffentlichen Geldern. Ich verstehe auch nicht genau, warum es überhaupt ein Ende einer Mietpreisbindung gibt, weil das sind ja am Anfang so hohe Fördergelder gekommen, dass die Zinsbelastung ja da drin viel geringer war als bei nicht geförderten Wohnungen. Deshalb verstehe ich eigentlich auch nicht genau, warum es dann 30 Jahre auslaufen sollte.
0: Das wäre im Grunde allgemein sinnvoll, dass Vermieter nicht einfach pauschal erhöhen können, wie sie wollen und die Rendite größer und größer wird, sondern dass es da irgendwelche Obergrenzen gibt und dass man auch nachweisen muss, dass man gewisse Kosten hat, um Miete zu erhöhen.
3: Was passiert eigentlich mit Wohnungen, in die Menschen eingezogen sind, die einen Wohnberechtigungsschein hatten und es läuft eben der Wohnberechtigungsschein aus, weil man mehr Geld verdient, weil die Kinder ausziehen? Was passiert eigentlich dann?
1: Dazu gibt es die sogenannte Fehlbelegungsabgabe, die eben genau für diesen Umstand gedacht ist. Ich habe ein geringes Einkommen, komme in eine Sozialwohnung, dann ändert sich mein Einkommen oder das des Haushaltes, in dem ich wohne. Und damit ich nicht ausziehen muss, gibt es die Möglichkeit, eine Fehlbelegungsabgabe zu zahlen. Das ist gesetzlich geregelt. Die Fehlbelegungsabgabe sieht eben vor, dass ich meine geringe, in Anführungsstrichen, soziale Grundmiete weiterzahle und eine Abgabe an die Kommune tätige. Diese Abgabe ist zweckgebunden und darf dann nur noch für den sozialen Wohnungsbau eingesetzt werden.
0: Kann das die Kommune selbst entscheiden, ob sie da die macht, die Fehlbelegungsabgabe, oder ist die generell bundesweit vorgegeben?
1: Die Fehlbelegungsabgabe ist Ländersache. Aktuell gibt es die Fehlbelegungsabgabe nur in drei Bundesländern. Das ist Hessen, Saarland und in Rheinland-Pfalz gilt es in vier Gemeinden.

0: kennt ihr noch andere Maßnahmen, die für eine Mietensenkung sind? Also mir fällt auf jeden Fall die Wohngemeinnützigkeit ein, die es ja sehr lange in Deutschland schon gegeben hat, schon seit dem 19. Jahrhundert und eben auch bis 1990 als Gesetz festgeschrieben war. Das war eben auch sehr erfreulich, dass gerade nach dem Zweiten Weltkrieg es wirklich eine große Anzahl von gemeinnützigen Wohnungen gab. Also 20% ungefähr des gesamten Mietwohnungsbestandes gehörte zur Wohngemeinnützigkeit.
1: Kannst du noch mal genauer erklären, was das bedeutet, Wohngemeinnützigkeit?
0: Deine Wohngemeinnützigkeit zeichnet sich dadurch aus, dass die Mieten, die in einer gemeinnützigen Wohnung erhoben werden, deutlich geringer sind als der normale Mietpreisdurchschnitt. Das wurde eben durch steuerliche Anreize, Vergünstigungen attraktiv gemacht. Abgeschafft wurde das Ganze 1990 von der Regierung Kohl, CDU, FDP, die es den Boden bereitet haben, dass danach die gesamten gemeinnützigen Wohnungen verkauft werden konnten. Plötzlich war es eben möglich, die eben auf dem freien Markt zu verkaufen, was natürlich eine große Gewinnmarge in sich getragen hat, weil eben keine Mietpreisbindung mehr da drin erfolgte oder notwendig war.
2: Ich meine mich hier zu erinnern, dass die derzeitige Regierung eine Wohngemeinnützigkeit
0: von der Regierung Kohl, CDU, FDP, die es den Boden bereitet haben, dass danach die gesamten gemeinnützigen Wohnungen verkauft werden konnten. Plötzlich war es eben möglich, die eben auf dem freien Markt zu verkaufen, was natürlich eine große Gewinnmarge in sich getragen hat, weil eben keine Mietpreisbindung mehr

0: so, dass sie die gleichen Parameter gewählt haben, wie die frühere Gemeinnützigkeit war, sondern ganz entscheidende Dinge fehlen da drin. So ist zum Beispiel im Augenblick keinerlei Rendite erlaubt, was in der früheren Gemeinnützigkeit in geringem Maße da war.
1: Das ist ja auch ein Punkt, den wir eben schon hatten bei der Mietpreisbindung und der Idee, das könnte eigentlich eine Kostenmiete sein, sodass Mietsteigerungen immer auch dann stattfinden, sodass Vermieter eben darlegen, dass ihre Kosten auch gestiegen sind, dass sie nicht einfach irgendwie, wer weiß wie hoch, die Miete erhöhen. Und umgekehrt sehen wir jetzt an der Wohngemeinnützigkeit, wenn man sagt, es darf aber gar nicht irgendwie eine Rendite geben, dann ist es auch wiederum nicht attraktiv und solche Wohnungen entstehen nicht oder gehen nicht in solche Hände über.
0: Genau, andere Maßnahmen, die mir auch noch einfallen, wie denn überhaupt das gesteuert werden könnte, dass die großen Wohnungsunternehmen nicht immer mehr Bestandswohnungen bekommen, wäre ja zum Beispiel, wenn es ein kommunales Vorkaufsrecht gäbe. Also dass jedes Haus, was eben auf den Markt kommt, erstmal der Kommune angeboten wird. Woher die Kommune dann jeweils die Mittel hat und wie denn auch ein Wert eines Hauses berechnet wird, würde ja nochmal auf einem anderen Blatt stehen. Im Augenblick ist es ja so, dass je höher die Miete ist, desto höher ist auch der Verkaufspreis. Und das bedeutet, wenn Wohnungsunternehmen permanent die Miete hochschrauben, steigern die ihren Wert nicht, weil das Gebäude mehr wert wird, sondern weil die Miete gestiegen ist. Und dadurch sind die Gewinnmargen beim Verkauf von Gebäuden eben dann auch wieder höher, als es eigentlich ohne die Erhöhung der Miete vorher gewesen wäre.
1: Gibt es denn noch andere Ideen, wie man das machen könnte? Fällt euch noch was ein?
0: Man muss ja immer berücksichtigen, ob eine Kommune etwas steuern kann, ein Land oder der Bund. Da hatten wir jetzt gerade in den letzten Jahren im Land Berlin gesehen, dass es eine starke Bewegung gegeben hat, die hohen Mietsteigerungen in Berlin zu verhindern. Und es gab einen Volksentscheid zur Vergesellschaftung der Deutsche Wohnen. Das hatte zum Ziel, dass die Wohnungen der Deutsche Wohnen eben vergesellschaftet werden, beziehungsweise eben enteignet werden, um das der Gesellschaft wieder zurückzuführen. Das Ganze basiert ja unter anderem auf dem Grundgesetz. In dem Grundgesetz ist es ja eben verankert, dass Eigentum verpflichtet und dass es eben auch die Möglichkeit gibt, bei Missachtung von Eigentum verpflichtet, eben eine Enteignung herbeizuführen. Oder eben Enteignung, das eine Stichwort, Vergesellschaftung wäre das andere Wort. Das sind die Artikel 14 und 15 im Grundgesetz, die das genauer beschreiben.
1: Die aber nicht gelebt werden in der Ausgestaltung oder nicht so, wie das, wie man das durchaus verstehen kann.
2: Zumindest nicht in Bezug auf Wohnen. Die Enteignung findet ja schon statt im Straßenbau oder bei im Bereich der Energiewirtschaft. Wir erinnern uns an die großen Braunkohletagebauten, wo halt ganze Dörfer enteignet wurden.
0: Im Augenblick wird ja in Berlin daran gearbeitet, wie ein Prozedere entwickelt werden könnte, um dem Volksentscheid denn auch Rechnung zu tragen. Leider hat man ja jetzt in letzter Zeit eben gelesen, dass die Bundesregierung ein Gesetz erbringen will, das genau das verhindert. Sie möchten gerne unmöglich machen, dass das Landesrecht in Berlin greifen kann und die Volksentscheid umgesetzt wird. Weil das Bundesrecht bricht halt das Landesrecht. Dramatisch finde ich, dass diese direkte Demokratie, die in Berlin stattgefunden hat, durch die Bundesregierung gebrochen würde und eben verhindert würde. Das fände ich wirklich in den heutigen Zeiten ein sehr schlechtes Zeichen, wenn der Demokratie dagegen so ein starkes Bollwerk entgegengesetzt würde.
1: So, beim Zuhören habt ihr schon gemerkt, das ist ganz schön kompliziert, wie man denn Mieten senken erreichen könnte und was die Gesetzgebung so fürs Thema Wohnen vorsieht. Man kann die einzelnen Stichworte nochmal nachlesen, das lohnt sich auf jeden Fall. Was sich ebenfalls lohnt, Stefan hat es gerade schon gesagt, das, was da in Berlin passiert, Demokratie, hat ja eigentlich was mit Demokratieabbau schon fast zu tun, mal wieder. Es lohnt sich also auch für solche Gesetze, Petitionen zu unterschreiben oder auf die Straße zu gehen. Wir freuen uns, wenn ihr euch weiter dazu engagiert und unsere Informationen wahrnehmt.
0: Als eine Möglichkeit, sich zu engagieren, gibt es ja in Münster auch tatsächlich den Wohnungsrat, der in sich regelmäßig

0: regelmäßig trifft, um genau über so Dinge zu diskutieren und eben auch Möglichkeiten zu entwickeln, wie man aktiv werden kann und nicht das Gefühl hat, ewig passiv den Gesetzen ausgeliefert zu sein.
1: Wer dazu nähere Informationen haben möchte, ist eingeladen, uns an info@drubbel-wohnen.de eine E-Mail zu schreiben.

0: Was würden wir uns wünschen, dass umgesetzt würde?
1: Mein Wunsch dir was ist, dass der Leerstand in Münster, aber auch in anderen Städten deutlich geringer wird, damit die Wohnungsnot geringer wird. Dazu müssten Eigentümer in deutliche Konsequenzen drohen, um das Interesse wieder neu zu vermieten, zu erhöhen. Konkret würde mir in Münster dazu einfallen, dass die ehemaligen Engländerhäuser endlich wieder bewohnt werden können, die mittlerweile ja schon seit 13 Jahren leer stehen.
2: Ich wünsche mir, dass die Verpflichtung besteht, unabhängig von der zu errichtenden Gebäudegröße, mindestens 50% des Wohnraums sozial gefördert werden.
1: Ich wünsche mir außerdem, dass es in Münster Menschen geben wird, die sich zusammenschließen, ihr Geld zusammenwerfen, um eine Stiftung zu gründen und dass diese Stiftung Häuser und Wohnungen kauft, um sie dem Spekulationsmarkt zu entziehen.
0: Wenn ich darüber nachdenke, was mein Wunsch dir was sein könnte, dann denke ich, ich fände es gut, wenn die Häuser, die verkauft werden, also wo einfach ein Eigentümerwechsel stattfindet, dass dabei zuerst die Leute gefragt werden, die drin wohnen. Also dass man sozusagen ein Vorkaufsrecht der Bewohnerschaft hat, unabhängig davon, ob sie es als Gemeinschaft kaufen oder ob ein Einzelner das stemmen könnte. Das braucht natürlich dann auch einen gewissen zeitlichen Vorlauf. Aber ich fände es schön, wenn es verpflichtend wäre für Eigentümer, wenn sie ihre Immobilie veräußern, erst die Menschen zu fragen, die drin wohnen, ob sie die Immobilie übernehmen möchten.
1: Mein weiteres Wunsch dir was von mir ist, ich war gerade zu Besuch in Wien und war begeistert, wie viele genossenschaftliche Wohnungen in Wien vorhanden sind. Und eine ähnliche Quote in Deutschland oder konkret in Münster zu erreichen, wäre ein weiterer Wunsch von mir.
0: Da können wir hoffentlich ein bisschen dran mitwirken, indem wir andere Projekte unterstützen und motivieren und auch selbst schauen, ob es nicht irgendwann noch ein weiteres Haus geben kann, was wir mit initiieren.

Heute habt ihr in der Sendereihe Miteinander zu Hause viel zum Thema Mieten gehört und über Möglichkeiten, wie man sie senken könnte. Wir haben unter anderem über Vergesellschaftung von Wohnraum, über mögliche Gesetzesregelungen und über Demokratie gesprochen. Zum Abschluss gebe ich euch noch ein paar Aspekte aus der Stadt Münster mit und einen kurzen Ausblick zum Wohnprojekt Drubbel, denn uns habt ihr die letzten 45 Minuten zugehört. Ansonsten gibt es alle Sendungen zum Nachhören später in der Mediathek von NRVision. NRW ist für Wohnprojekte, das sei mal gesagt, kein ganz einfaches Pflaster. Da gibt es andere Bundesländer, die schon weiter sind. In Münster gibt es aber schon einige Beschlüsse und Bestrebungen, die uns hoffnungsfroh und zuversichtlich stimmen. Die 99 Jahre Laufzeit fürs Erbbaurecht, die für unser Projekt entscheidend waren, sind ein wichtiges Signal in die Stadtgesellschaft, insbesondere für Wohnprojekte. Die Stadt Münster möchte außerdem, dass ein Teil von jedem neuen Wohnbaugebiet ein Wohnprojekt ist. Und wir haben im Juni als erstes Wohnprojekt einen Darlehensvertrag mit der Stadt Münster unterschrieben, denn die Stadt fördert mit einem kommunalen Darlehensprogramm genossenschaftliche Wohnprojekte und Projekte des Mietshäusersyndikats. Insgesamt sind zwar nicht alle bürokratischen Wege kurz, aber wir sind begeistert davon, wie viele offene Ohren wir antreffen und wie ambitioniert einige Ansprechpartner und Ansprechpartnerinnen in der Stadt unser Projekt in ihrer Arbeit unterstützen. Vielen Dank an euch. Nachdem viel Papierkram hinter uns liegt, nachdem wir mutig und stark unseren Weg gegangen sind und weitergehen, freuen wir uns im August jetzt auf den Baubeginn, den wir sicher feiern werden. Und da wir ein Holzhaus mit überschaubarer Bauzeit bauen, dürfen wir uns schon bald über den Einzug Gedanken machen, nämlich schon im nächsten Jahr. Wenn ihr mehr über unser Projekt erfahren möchtet oder zu den Themen dieser Sendung mit uns ins Gespräch kommen wollt, dann schaut auf unserer Webseite drubbel-wohnen.de vorbei oder schreibt uns eine E-Mail. Die nächste Radiosendung gibt es dann wieder am dritten Freitag im September. Im August legt die Reihe eine Sommerpause ein. Ich wünsche euch ein schönes Wochenende, einen tollen Sommer und einen Ort, an dem ihr euch zu Hause fühlt. 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
1: Ich bin Dirk Zeitler. Deutschland und Frankreich rücken bei der Sicherheitspolitik noch enger zusammen. Bundeskanzler Merz und Frankreichs Präsident Macron haben eine vertiefte Zusammenarbeit vereinbart, auch bei der nuklearen Abschreckung.
2: Merz spricht von einem neuen gemeinsamen Weg. Deutschland und Frankreich stünden gerade in diesen Zeiten eng zusammen. Und das sei für beide Länder von unschätzbarem Wert. Eine Schlüsselrolle spiele dabei auch die weitere Unterstützung der Ukraine. Gleichzeitig bleibt die neue Partnerschaft nicht nur ein politisches Signal. Deutschland macht erstmals bei einer französischen Nuklearübung mit. Dafür haben deutsche und französische Kampfjets bereits gemeinsam trainiert. Die Zusammenarbeit soll die Sicherheit in Europa zusätzlich stärken. Zoe Tassovali, Nachrichtenredaktion.
1: Privat im Glück, politisch unter Druck. Für Jens Spahn wackelt der Posten des Unionsfraktionsvorsitzenden, nachdem er und sein Mann die Hilfe einer Leihmutter in den USA in Anspruch genommen haben. Nach Rücktrittsforderungen aus der CDU legte Spahn seine Zukunft im Amt in die Hände der Abgeordneten. Leihmutterschaft ist hier in Deutschland verboten. Andy Burnham ist zum neuen Chef der britischen Regierungspartei Labour ernannt worden und am Montag soll der frühere Bürgermeister von Greater Manchester neuer Premierminister werden. Er tritt die Nachfolge von Keir Starmer an, der im Juni seinen Rücktritt erklärt hatte.
3: Andy Burnham wurde in einem Vorort von Liverpool geboren. Bereits als 15-Jähriger wurde er Mitglied in der Labour-Partei. 2001 zog er erstmals ins Parlament ein und später wurde er Minister unter Gordon Brown. Burnham scheiterte zweimal im Rennen um den Parteivorsitz. Dann machte er sich als Bürgermeister von Greater Manchester einen Namen, vor allem mit dem Ausbau des Nahverkehrs und als starke Stimme für den Norden Englands. Jetzt will er für das ganze Land zuständig sein. Am Montag wird der 56-Jährige der siebte britische Premierminister innerhalb von nur 10 Jahren. Aus London, Philipp Detlefs.
1: Vor der schleswig-holsteinischen Ostseeküste ist möglicherweise erneut ein Buckelwal unterwegs. Das Deutsche Meeresmuseum hat 2 Sichtungsmeldungen erhalten. Ob es sich tatsächlich um das Tier handelt, das zuletzt vor Dänemark beobachtet wurde, ist allerdings noch unklar. Und das waren die Nachrichten mit Dirk Zeitler.
4: Das Wetter. Freundlich und trocken, so sieht das Wochenende aus. Im Norden auch mal mehr Wolken als Sonne. Es bleibt aber meist trocken. Es kühlt sich spürbar ab. Morgen bis 26 Grad. Am Sonntag dann nur noch 23 Grad.
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4: Und eben noch der Blick auf die Autobahn. Jetzt um kurz nach 9. Hier dauert es mindestens 8 Minuten länger. Die A1 Dortmund-Köln zwischen Burscheid und Kreuz Leverkusen 3 Kilometer Stau. Plus 34 Minuten. A2 Dortmund-Hannover zwischen Veltheim und Wunstorf-Lute. 14 Kilometer Stau plus 1 Stunde. Die 40 Essen-Dortmund zwischen Bochum-Werne und Dortmund-Kleid 2 Kilometer Stau plus 9 Minuten. Die A46 Wuppertal nach Düsseldorf immer noch gesperrt zwischen Wichlinghausen und Barm. Da dauert es im Moment in Fahrtrichtung Düsseldorf 8 Minuten länger. Die A59 Köln-Bonn zwischen Köln-Lind und Spich 1 Kilometer Stau und plus 11 Minuten.
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4: Und rein geht's in den Freitagabend jetzt mit Musik von Loi. Hier ist sie mit Gold. Ich bin Andreas Grunwald. Hallo zusammen.

0: Ja, Shakira und Burna Boy. Und so zum Ferienstart haben wir uns gedacht, komm, da hauen wir mal richtig einen raus. Ja, haben wir uns gedacht, haben dann gemerkt, im Fach Witze erzählen, da hatten die beiden hier auch eine 5 auf dem Zeugnis.
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0: Das Wetter.
1: Das Wetter am Wochenende, Sonne und Wolken sind mit dabei. Im Norden auch mal stärker bewölkt, aber überall meist trocken. Die Temperaturen, die gehen noch mal spürbar zurück. Samstag bis 26 Grad. Am Sonntag messen wir dann noch 23 Grad.
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1: Und das ist im Moment noch los auf den Autobahnen. Die A1 Dortmund-Köln zwischen Burscheid und Kreuz Leverkusen. 3 Kilometer Stau plus 26 Minuten. Die A1 Köln jetzt nach Euskirchen zwischen Erftstadt und Kreuz Bliesheim. 1 Kilometer Stau. Die 2 Dortmund-Hannover zwischen Veltheim und Lauenau, 7 Kilometer Stau. Eine Dreiviertelstunde dauert es da noch länger. Dann die A3 Köln nach Frankfurt zwischen Kreuz Köln-Ost und Dreieck Köln-Heumar, 1 Kilometer Stau und plus 11 Minuten. A4 Köln-Olpe zwischen Untereschbach und Overath, 1 Kilometer Stau. Und die A46 Wuppertal nach Düsseldorf immer noch gesperrt zwischen Wuppertal-Wichlinghausen und Barm nach einem Brand. Da dauert es in Fahrtrichtung Düsseldorf noch 8 Minuten länger.
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1: Dann der 90er, der kommt gleich von Joshua Caddison. Jetzt spielen wir erstmal was Frisches. Und zwar von Alex Warren. Hier ist er mit Fever Dream. Ich bin Andreas Grunwald. Hallo zusammen.

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0: Das ist die Musik von Pink, Runaway.
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0: Tja, ne? Endlich Sommerferien hier bei uns in NRW. Wir haben euch begleitet. Wir waren ja mit unseren Reportern unterwegs am Flughafen in Düsseldorf und an einigen Raststätten hier in NRW waren wir auch. José Nasiandi und Kim Klages, die waren vor Ort.
3: Ja, das hat es tatsächlich. Seit meinem letzten Bericht hier ist es deutlich voller geworden im Terminal. Es gibt auch deutlich mehr Bewegung. Was aber besonders auffällt, die Stimmung ist ausgesprochen entspannt und fröhlich. Und ich sehe eine Familie, die mit unzähligen Koffern rumsteht. Wo soll es denn hingehen?
4: Nach Palma de Mallorca.
3: Ich sehe, ihr habt ein paar Kinder dabei. Du hast eine große, große Reisetasche dabei. Was ist da drin?
5: Sachen, die ich halt brauche. So wie Schulsachen oder einfach was zum Lernen.
3: Habe ich das richtig verstanden? Du hast Schulsachen dabei?
5: Ja.
3: Oh, wow. Ihr fliegt nach Mallorca. Worauf freust du dich da am meisten?
5: Den Strand und auf die Finca.
6: Also der Reiseverkehr läuft auf jeden Fall. Es wird voller auf den Straßen und auf den Raststätten. Und ganz viele Familien sind unterwegs in den Urlaub. Wo kommt ihr denn gerade her?
7: Wir kommen aus Wuppertal.
6: So, und wo geht's heute noch hin?
7: Wir fahren zu einem Campingplatz nach Versmoll und besuchen dort Freunde. Die haben dort einen Stellplatz und ja, und da wollten wir mal hin.
6: So, und du hast, denke ich mal, auch heute Zeugnisse bekommen, ne?
8: Oh ja.
6: Und, bist du zufrieden?
8: Ja, sehr sogar.
6: Worauf freut ihr euch denn jetzt im Urlaub?
8: Über die Sonne und über Eis natürlich und ja.
7: Mit Freunden zusammen zu sein, um ein bisschen zu quatschen und ja.
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1: Ich bin Diana Kramer. Die Elternschaft von Unionsfraktionschef Jens Spahn zieht weite Kreise, weil er und sein Mann die Hilfe einer Leihmutter in den USA in Anspruch genommen haben, was in Deutschland rechtlich nicht möglich ist. Es gibt Vorwürfe der Doppelmoral und bereits Rücktrittsforderungen. Spahn selbst hat sich jetzt erklärt, er wolle die Entscheidung über seine politische Zukunft im Amt in die Hand der Unionsfraktion legen, erklärte er im Podcast Ronsheimer.
2: Jens Spahn erklärte, er habe lange gerungen, sei zerrissen, das Leben sei manchmal nicht schwarz und weiß. Gefährlich ist für Spahn vor allem die Kritik aus Unionskreisen. Es ist unklar, wie viel Rückhalt Spahn von der Unionsfraktion erwarten kann. Indirekt deutete er im Podcast Ronsheimer an, im Zweifelsfall auf sein Amt auch verzichten zu wollen.
3: Für mich gibt's, das wird mir jede Stunde immer bewusster, nichts Wichtigeres als meine Familie.
2: Bundeskanzler Merz braucht seinen Fraktionschef eigentlich für die Stabilität der Regierung und die Reformvorhaben. Vielleicht steht ihm Spahn nun aber doch einmal zu oft in der Kritik. René Thorau, Berlin.
1: Deutschland und Frankreich wollen den europäischen Pfeiler der NATO und die Verteidigungsbereitschaft Europas wesentlich stärken. Beim deutsch-französischen Regierungstreffen in Brühl wurde vereinbart, die strategische Zusammenarbeit weiterzuentwickeln, im Rüstungsbereich enger zusammenzuarbeiten und mehr gemeinsame Übungen der Streitkräfte abzuhalten. Vor der schleswig-holsteinischen Ostseeküste ist möglicherweise erneut ein Buckelwal unterwegs. Das Deutsche Meeresmuseum hat 2 Sichtungsmeldungen vor Heiligenhafen erhalten. Droht ein ähnlicher Fall wie bei Buckelwal, Timmy?
4: Die Forscher können noch nicht bestätigen, dass das gesichtete Tier ein Buckelwal ist. Dafür ist das Bild- und Videomaterial, das ihnen vorliegt, qualitativ zu schlecht. Doch die Größe und das allgemeine Erscheinungsbild deuten darauf hin. Das Umweltministerium in Schleswig-Holstein ist nach eigenen Angaben darauf vorbereitet, sollte der Wal stranden. Das Land habe eine Meldekette etabliert, sagte eine Sprecherin. Bei einer möglichen erneuten Strandung werde man sich schnell mit Experten darüber abstimmen, was zu tun ist. Dirk Zeitler, Nachrichtenredaktion.
1: Über weite Teile des Landes sind heute teils schwere Gewitter gezogen. In Berlin legten ein Blitzeinschlag und ein umgestürzter Baum auf den Gleisen den S-Bahn-Verkehr teilweise lahm. Es kam auf mehreren S-Bahn-Strecken zu Verspätungen und Ausfällen. Und das waren die Nachrichten mit Diana Kramer.
5: Das Wetter.
6: Ja, jetzt und später in der Nacht weiter wechselnd bewölkt und meist trocken. 16 bis 12 Grad messen wir in der Nacht noch dazu. Der Samstag bringt dann Sonne und Wolken im Mix. Im Norden auch mal mehr Wolken, aber überall meist trocken. Es kühlt sich langsam ab. Also morgen bis zu 26 Grad. Übermorgen dann nur noch 23 Grad. Dazu dann mehr Wolken als Sonne.
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6: Und die Staus sind es noch um kurz nach 10. Die A1 Dortmund nach Köln zwischen Burscheid und Kreuz Leverkusen West. 2 Kilometer Stau plus 19 Minuten. A2 Dortmund Hannover zwischen Bad Alsen und Lauenau. 6 Kilometer Stau plus eine halbe Stunde. Die 3 Köln Frankfurt zwischen Kreuz Köln-Ost und 3 Köln-Heumar, 1 Kilometer Stau plus 4. Und die 46 Wuppertal nach Düsseldorf zwischen Wuppertal-Oberbarm und Wuppertal-Barm nach einem Unfall noch 4 Kilometer Stau plus 27 Minuten.
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6: Ja, und wir schnappen uns einen 80er zum Start in diese Stunde. Der kommt jetzt von Nick Kershaw. Ich bin Andreas Grunwald. Hallo zusammen.

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0: das hier, Kaigo und Save My Love. 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
3: Jedenfalls kommt Boogie zu mir und sagt, ey Margarita, ne? Wenn du hier was werden willst, dann musst du mal ein paar Schüsseln verkaufen. Ich sag, wir haben Tupper. Toiletten, du Vollheimer. Ich muss jetzt Toiletten verkaufen, ey. Una, das ist scheiße. Also, das ist jetzt ja wirklich so marketingtechnisch. Stellt euch mal vor, hier stehen Toiletten. Ne? Ich komme auf euch zu und sag einfach, wollen wir beide mal ein Geschäft machen? Das ist doch komisch, oder nicht? Ist doch komisch. Ja. Wirklich. Und wir haben jetzt so japanische Toiletten einfach. Ich kannte das gar nicht. Japanische Toiletten. Kennt ihr das? Japanische Toiletten ist total geil. Du brauchst kein Klopapier mehr. Ja, und wie geil ist das denn? Weil wir hatten doch alle schon mal Kacke am Finger, oder nicht? Ja, jetzt nicht so doll, aber mal so ein Streifschuss, so. Dann, ihr kennt das doch. Einmal zu dünnes Papier, so, und dann packst du den Pott Nutella. Oder ihr kennt das doch, oder nicht? Lass mich nicht hängen. Das kennen wir doch. Das kennen wir doch. Ich dann auch nicht.
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0: Das Wetter.
1: Und dann geht's wechselnd bewölkt und trocken durch die Nacht. Das bei noch 16 bis 12 Grad, kühlt sich also gut ab. Morgen neben etwas Sonne auch immer mal wieder Wolken mit dabei. Im Norden auch mal stark bewölkt, aber überall trocken. Das morgen am Samstag bei 26 Grad. Der Sonntag etwas wolkiger und das dann bei 23 Grad.
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1: Und noch kurz der Blick auf die Straßen. Zwei Staus sind's noch. Die A2 Dortmund in Fahrt Richtung Hannover. Da zwischen Bad Eilsen und Launau 6 Kilometer Stau. Da dauert's noch 38 Minuten länger. Und die A46 Wuppertal nach Düsseldorf zwischen Wuppertal-Oberbarm und Wuppertal-Barm. Da 1 Kilometer Stau und plus 10 Minuten. Ansonsten alles frei. Euch unterwegs eine gute Fahrt.
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1: Ja, Mary, Mary und Shackles. Haben wir nochmal rausgekramt, spielen wir gleich. Genauso wie die Fine Young Cannibals und She Drives Me Crazy. Alles gleich und zwar nach Taylor Swift.

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0: Der Freitagabend mit Musik von Leonie.
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0: Ja, und wir haben mit euch in den letzten Wochen die coolsten Badeseen in NRW erkundet. Haben wir zusammen gemacht bei unserem großen Badesee-Tindern. Es ging einmal da quer durchs Land und dabei ist uns dann auch aufgefallen, ja, für so einen coolen Urlaub, ne, da muss man jetzt nicht immer weit wegfliegen. Wir haben hier bei uns in Nordrhein-Westfalen auch ein richtig schönes, großes Angebot.
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3: Ich stehe hier an einem wunderschönen, wirklich sehr, sehr breiten Sandstrand. Zieh mal die Schuhe aus. Es ist einfach, ja, es ist Mallorca-Feeling hier am Otto-Meigler-See in Hürth. Ein paar Kinder touren hier schon herum. Das ist die große Attraktion, die Wasserrutsche, ganz neu in diesem Jahr.
4: Ja, die ist richtig cool, die Rutsche. Man kann so mit den Knien und dann Saltos machen und alles. Ich finde auch noch hier schön, dass es hier einen Spielplatz für kleine Kinder gibt.
5: Am Möhnesee in Körbeke an der Seetreppe. Und da vorne am Kiosk ist auch noch unter den Bäumen so eine Minigolfanlage. Da gehe ich jetzt auch mal rüber. Ihr spielt gerade Minigolf. Macht das Spaß?
6: Ja, das wird immer so. Jetzt musst du so und dann so und durch den Tunnel.
3: Also wenn man reinkommt, dann ist hier direkt eine riesengroße Liegewiese, auf der man sich sonnen kann und entspannen kann. Direkt mit Blick auf den Ternschausee. Wirklich super schön. Im See sind gerade ganz viele Kinder, die zum Beispiel auf dem Wasserkletterpark klettern. Und wie ist es?
6: Cool. Ich fand's auch cool. Also da auf dem Parcours, da kann man so springen und klettern und so.
5: So, ich stehe jetzt hier an der Tischtennisplatte zusammen mit
6: Amadeo.
5: Genau, und wir spielen jetzt mal ein kleines Match zusammen.
7: Aufschlag, let's go.
5: Boah, stark. Ja, eine knackige 0:5 Niederlage später bin ich jetzt wirklich komplett nass geschwitzt wegen ab ins Wasser. Ich bin jetzt gerade wieder durchs Drehkreuz nach draußen gegangen und ich hatte einen wirklich wunderschönen Tag hier am Castersee. Seid ihr zum ersten Mal hier am Baldeneysee?
8: Wir sind nicht oft hier, aber ich war hier schon mal und sonst waren es hier schwierig, aber sonst hier schön geil, schön große Fläche und so.
5: Kann man hier gut chillen?
9: Chillen par excellence. Bitte kommt alle zum Chillen hierher. Ihr seid nachher so gechillt, ihr könnt euch das gar nicht vorstellen. Wunderbar.
5: Also die Redaktion kann lange auf mich warten. Ich bleib jetzt hier und sonne mich.
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1: Ich bin Diana Kramer. Privat im Glück, politisch unter Druck. Für Jens Spahn wackelt der Posten des Unionsfraktionsvorsitzenden, nachdem er und sein Mann die Hilfe einer Leihmutter in den USA in Anspruch genommen haben. Denn in Deutschland ist Leihmutterschaft verboten und die CDU spricht sich klar gegen eine Legalisierung aus, so wie in der Vergangenheit auch Spahn selbst. Bundeskanzler Merz kündigte nun an, dass sich die CDU-Spitze mit dem Thema befassen wird.
2: Mir ist bewusst, dass dieses Thema in seiner ganzen Dimension menschlich, juristisch, gesellschaftlich, ethisch sehr viele Menschen im Augenblick in Deutschland aus diesem aktuellen Anlass bewegt. Wir haben dazu in Deutschland eine klare Rechtslage und alles Weitere werden wir in der nächsten Sitzung des Präsidiums der CDU Deutschlands besprechen.
1: Diese findet am Montag statt. Jens Spahn selbst wird an der Sitzung teilnehmen. Deutschland und Frankreich rücken bei der Sicherheitspolitik enger zusammen. Bundeskanzler Merz und Frankreichs Präsident Macron haben eine vertiefte Zusammenarbeit vereinbart, auch bei der nuklearen Abschreckung.
3: Merz spricht von einem neuen gemeinsamen Weg. Deutschland und Frankreich stünden gerade in diesen Zeiten eng zusammen. Und das sei für beide Länder von unschätzbarem Wert. Eine Schlüsselrolle spiele dabei auch die weitere Unterstützung der Ukraine. Gleichzeitig bleibt die neue Partnerschaft nicht nur ein politisches Signal. Deutschland macht erstmals bei einer französischen Nuklearübung mit. Dafür haben deutsche und französische Kampfjets bereits gemeinsam trainiert. Die Zusammenarbeit soll die Sicherheit in Europa zusätzlich stärken. Zoe Tassovali, Redaktion.
1: Nach den wieder aufgenommenen und gegenseitigen Angriffen zwischen den USA und dem Iran ist der Schiffsverkehr in der Straße von Hormuz wieder nahezu zum Erliegen gekommen. Nach aktuellen Daten passierten am Donnerstag lediglich 8 Schiffe die Meerenge. Vor Kriegsbeginn, Ende Februar, durchquerten im Schnitt mehr als 100 Schiffe täglich die Straße von Hormuz. Lidl und der Hersteller Jutro Tiefkühlkost rufen eine Beerenmischung der Marke Freschona zurück. Es könne nicht ausgeschlossen werden, dass in dem Produkt Noroviren enthalten sind, heißt es in einer Mitteilung. Die Bio-Tiefkühl-Beerenmischung wurde fast deutschlandweit bei Lidl verkauft. Kunden können das Produkt in den Märkten zurückgeben. Und das waren die Nachrichten mit Diana Kramer.
4: Das Wetter. Und dann geht's wechselnd bewölkt und trocken durch die Nacht. Das bei noch 16 bis 12 Grad, kühlt sich also gut ab. Morgen neben etwas Sonne auch immer mal wieder Wolken mit dabei. Im Norden auch mal stark bewölkt, aber überall trocken. Das morgen am Samstag bei 26 Grad. Der Sonntag etwas wolkiger und das dann bei 23 Grad.
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4: Und um kurz nach 11 gibt's das hier noch zu vermelden. Die A2 Dortmund-Hannover zwischen Bad Alsen und Wunstorf-Lute. 12 Kilometer Stau da plus eine Stunde. Und die A59 Köln nach Bonn zwischen Flughafen Köln-Bonn und Köln-Wahn. 1 Kilometer Stau, da dauert's 11 Minuten länger. Ansonsten alles frei. Gute Fahrt.
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4: Ja, und das mit Andreas Grunwald. Hallo zusammen und das jetzt auch mit Musik und zwar von Michael Schulte. Hier ist er mit 5 a.m.
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0: Roxette und Sleeping in My Car.
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0: Tja, wer holt sich denn jetzt den WM-Titel am Sonntag? Spanien oder halt Argentinien? Die beiden Mannschaften, die haben sich da bis zum Ende durchgekämpft. Also können wir jetzt auch sagen, es sind die besten Mannschaften der Welt. Doch was ist, wenn ich euch jetzt sage, dass diese Begegnung schon lange feststand? Und Kollege Jonas Mikulajczak, der sagt euch jetzt auch warum.
2: Es ist wie aus einem Film. Der unantastbare Fußballkönig Lionel Messi steht im WM-Finale und will seinen Titel verteidigen. Nur noch die spanische Mannschaft rund um Superstar Lamine Yamal kann ihm da einen Strich durch die Rechnung machen. Alte Legende gegen aufsteigenden Jungspund. Die ganze Welt ist gespannt auf diese epische Schicksalsbegegnung, welche schon vor Jahrzehnten in alten Bildern prophezeit wurde. Nein, wirklich jetzt. Es gibt ein Foto von 2007. Da wäscht ein junger Lionel Messi in einer Plastikwanne Baby Lamine Yamal. Der war damals nur ein paar Monate alt. Hintergrund war eine Spendenaktion des FC Barcelonas. Der hat damals Fotokalender für den guten Zweck verkauft und jeden Monat gab es ein Bild von einem Barcelona-Spieler mit einem zufälligen Kind aus der Barcelona-Region. Und Lionel Messi posiert ausgerechnet mit dem winzigen Lamine Yamal. Damals konnte noch keiner ahnen, dass der irgendwann selbst mal Topstar bei Barcelona wird und die beiden im wohl größten WM-Finale aller Zeiten aufeinandertreffen. Nur das Schicksal, das hat es schon lange gewusst.
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0: Das Wetter.
1: Ja, jetzt und später in der Nacht weiter wechselnd bewölkt und meist trocken. 16 bis 12 Grad messen wir in der Nacht noch dazu. Der Samstag bringt dann Sonne und Wolken im Mix. Im Norden auch mal mehr Wolken, aber überall meist trocken. Es kühlt sich langsam ab. Also morgen bis zu 26 Grad. Übermorgen dann nur noch 23 Grad. Dazu dann mehr Wolken als Sonne.
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1: Und zwei Staus sind es noch, die A2 Dortmund-Hannover zwischen Bad Eilsen und Lauenau. 6 Kilometer Stau plus eine halbe Stunde. Und die A59 noch Köln nach Bonn zwischen Flughafen Köln-Bonn und Köln-Wahn. 1 Kilometer Stau, da dauert es 11 Minuten länger. Ansonsten alles

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0: Das hier, gerade eben noch so ein 80er, ne? Aus dem Jahr 1989, Soul Sister und The Way to Your Heart. Gleich gibt's neue Musik von Teddy Swims, Mr. Know-It-All.
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4: Das wird ein Finale am Sonntag, oder? Argentinien gegen Spanien. Nur Spanisch auf dem Platz. Herrlich, oder? Die können sich in Muttersprache auch beschimpfen. Da heißt es denn, nuente nueve problemas per una puta, no es ninguna. Salut amore pesetas una buenas tetas. Und so weiter. Naja. Gibt es eigentlich nur einen Friseur bei der FIFA, der, egal was du ihm sagst, immer dasselbe macht? Schön die Seiten auf Null und obendrauf fickt dein Leben. Ey, die Spieler bei dieser WM haben ja alle dieselbe Frisur, oder? Also alle bis auf Kokorea, Nick Woltemade und die Franzosen. Aber ey, hier, Nick Woltemade, der zieht ja wirklich voll durch. Fokuhila-Locken mit Schnäuzer. Man möchte ihm ständig zurufen, Junge, es gibt nur einen Rudi Völler. Ja, der Rest der WM hat wahrscheinlich einfach gesagt, ich will aussehen wie Ronaldo, mach was. Somit haben wir am Sonntag 21 Mal Cristiano Ronaldo plus Kokorea im Finale stehen. Zumindest seine Frisur.
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1: Ich bin Diana Kramer. Die Elternschaft von Unionsfraktionschef Spahn zieht weite Kreise, weil er und sein Mann die Hilfe einer Leihmutter in den USA in Anspruch genommen haben. Neben offener Kritik, dem Vorwurf der Doppelmoral, gibt es auch erste Rücktrittsforderungen. Spahn selbst hat sich erstmals zu dem Thema im Podcast Ronsheimer geäußert.
2: Ich stelle mich der Debatte. Ich muss nur die Balance schaffen. Ich hoffe, das trifft auf Verständnis auch bei den Hörerinnen und Hörern. Es ist und bleibt was sehr Privates. Ich möchte meine Familie schützen, auch meinen Sohn schützen. Und gleichzeitig weiß ich, dass ich eben nicht nur Privatmensch bin, ist mir auch klar.
1: Spahn sagte außerdem, am Ende könne nur die Fraktion über seine Zukunft entscheiden. Am Montag wird sich das CDU-Präsidium mit dem Fall beschäftigen. Bundeswirtschaftsministerin Katharina Reiche hat einen neuen Entwurf des Erneuerbare-Energien-Gesetzes vorgelegt. An einigen Punkten wurde nachgebessert. Unter anderem wurden die geplanten Einschnitte bei der Förderung neuer kleiner Solaranlagen abgemildert. Statt die feste Einspeisevergütung komplett abzuschaffen, soll es jetzt übergangsweise eine abgesenkte Vergütung für bis zu 36 Monate geben. Immer mehr Menschen wollen eine Klimaanlage zu Hause. Jeder Fünfte denkt angesichts der heißer werdenden Sommer darüber nach. Der Bundesgerichtshof in Karlsruhe hat nun die Rechte von Wohnungseigentümern diesbezüglich klargestellt.
3: Eine Hausgemeinschaft kann nämlich nicht pauschal sagen, eine Klimaanlage kommt überhaupt nicht in Frage. Auch nicht, wenn die Geräusche macht oder warme Abluft abgibt. Solche Beeinträchtigungen sind hinnehmbar, sagen die Richter. Konkret geht's um sogenannte Split-Anlagen, also solche, die eine Einheit drinnen und eine andere draußen auf dem Balkon haben. Der Verkauf solcher Anlagen ist in den vergangenen Jahren rasant gestiegen. Claudia Wächter, Nachrichtenredaktion.
1: Schwere Gewitter haben in Berlin zu einem Unfall eines S-Bahn-Zuges mit rund 100 Fahrgästen geführt. Eine S-Bahn der Linie S1 prallte am Abend am S-Bahnhof Sundgauer Straße gegen einen umgestürzten herabhängenden Baum. Die Fahrgäste mussten ausharren, bis der Zug weiterfahren konnte. Verletzt wurde niemand, teilte die Bundespolizei mit. In Berlin-Pankow führte ein Blitzeinschlag zu Verspätungen und Ausfällen auf mehreren S-Bahn-Linien.
4: Das Wetter. Nur wenige Wolken sind gerade unterwegs, dazu 16 bis 12 Grad und es ist trocken in der Nacht. Tagsüber heute dann viel Sonne dabei, vereinzelt kann es auch regnen, sonst ist es aber trocken bis 25 Grad. Am Sonntag dann kühler bis 23 Grad, dazu mal Schauer oder Gewitter möglich, sonst aber auch hier trocken und bewölkt.
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5: A57 Krefeld-Köln, zwischen Dormagen und Köln-Worringen, 1 Kilometer Stau. Und A59 Köln-Bonn, zwischen Flughafen Köln-Bonn und Köln-Wahn, 1 Kilometer stockender Verkehr, 8 Minuten Verzögerung. Wir wünschen allen unterwegs gute Fahrt.
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4: Einen wunderschönen frühen Samstag wünsche ich euch. Ein paar von euch sitzen bestimmt gerade im Auto unterwegs in die Ferien. Schön nachts losgefahren, um diesen ganzen Ferienstaus zu entgehen. Also falls ihr gerade auf dem Weg in den Urlaub seid, fahrt vorsichtig, kommt gut an, macht euch eine schöne Zeit. Und für alle, die nicht wegfahren, ein schönes Wochenende wünsche ich euch. Schön, dass ihr zuhört.

0: Das war schön. Ja, ja, wir haben euch ja in den letzten Wochen die coolsten Badeseen in NRW vorgestellt. Wir sind da überall unterwegs gewesen, das hat echt Spaß gemacht. Unser großes Badeseetindern war das. Quer durchs Land ist es gegangen und dabei ist uns aufgefallen, für einen Urlaub muss man eigentlich gar nicht weit wegfliegen. Wir haben hier auch bei uns in NRW richtig, richtig schöne Sachen. Hören wir nochmal rein in die schönsten Momente der letzten Wochen.
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3: Ich stehe hier an einem wunderschönen, wirklich sehr, sehr breiten Sandstrand. Zieh mal die Schuhe aus. Es ist einfach, ja, es ist Mallorca-Feeling hier am Otto-Meigler-See in Hürth. Ein paar Kinder touren hier schon herum. Das ist die große Attraktion, die Wasserrutsche, ganz neu in diesem Jahr.
4: Ja, die ist richtig cool, die Rutsche. Man kann so mit den Knien und dann Saltos machen und alles. Ich finde auch noch hier schön, dass es hier einen Spielplatz für kleine Kinder gibt.
5: Am Möhnesee in Körbeke an der Seetreppe. Und da vorne am Kiosk ist auch noch unter den Bäumen so eine Minigolfanlage. Da gehe ich jetzt auch mal rüber. Ihr spielt gerade Minigolf. Macht das Spaß?
6: Ja, das geht immer so. Das musst du so und dann so und durch den Tunnel.
7: Also wenn man reinkommt, dann ist hier direkt eine riesengroße Liegewiese, auf der man sich sonnen kann und entspannen kann. Direkt mit Blick auf den Ternschauer See. Wirklich super schön. Im See sind gerade ganz viele Kinder, die zum Beispiel auf dem Wasserkletterpark klettern. Und wie ist es?
8: Cool. Ich find's auch cool. Also da auf dem Parcours, da kann man so springen und klettern und so.
5: So, ich stehe jetzt hier an der Tischtennisplatte zusammen mit
8: Amadeo.
5: Genau, und wir spielen jetzt mal ein kleines Match zusammen.
9: Aufschlag, let's go.
5: Boah, stark. Ja, eine knackige 0:5 Niederlage später bin ich jetzt wirklich komplett nass geschwitzt wegen ab ins Wasser. Ich bin jetzt gerade wieder durchs Drehkreuz nach draußen gegangen und ich hatte einen wirklich wunderschönen Tag hier am Castersee. Seid ihr zum ersten Mal hier am Baldeneysee?
10: Wir sind nicht oft hier, aber ich war hier schon mal und sonst war es hier schwierig, aber sonst hier schön geil, schön große Fläche und so.
5: Kann man hier gut chillen?
11: Chillen par excellence. Bitte kommt alle zum Chillen hierher. Ihr seid nachher so gechillt, ihr könnt euch das gar nicht vorstellen. Wunderbar.
5: Also die Redaktion kann lange auf mich warten. Ich bleib jetzt hier und sonne mich.
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0: Übrigens, alle Infos zu den Seen gibt's auch nochmal online bei uns.
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0: Das Wetter.
1: Kein Regen in Sicht heute Nacht und in den frühen Morgenstunden. 16 bis 12 Grad sind drin. Tagsüber heute dann mal sonnig, mal bewölkt. Dazu nur vereinzelt Regen bis 25 Grad. Und am Sonntag weiter einige Wolken dabei. Die bringen aber meistens keinen Regen bis 23 Grad.
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2: A57 Krefeld, Köln zwischen Dormagen und Köln-Worringen. 1 Kilometer Stau und A59 Köln-Bonn zwischen Flughafen Köln-Bonn und Köln-Wahn. 1 Kilometer stockender Verkehr, 6 Minuten Verzögerung. Wir wünschen allen unterwegs gute Fahrt.
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1: Einen bezaubernden frühen Samstag wünsche ich euch, der erste Samstag der Sommerferien. Ich hoffe, euch geht's gut, ob auf dem Weg in den Urlaub oder in der Nachtschicht. Wir sind auf jeden Fall bei euch. Wir und Olivia Dean. So easy to fall in love.
2: Wir wünschen allen unterwegs gute Fahrt.
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1: Einen bezaubernden frühen Samstag wünsche ich euch, der erste Samstag der Sommerferien. Ich hoffe, euch geht's gut, ob auf dem Weg in den Urlaub oder in der Nachtschicht.

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0: Sonntag ist es vorbei. Sonntag ist die WM zu Ende. War ja kaum auszuhalten, wie alle anderen Mannschaften ohne uns weitergespielt haben, oder? Nee, natürlich fiebern wir auch jetzt noch mit. Wir fragen uns natürlich alle, wer holt sich den Titel. Und deswegen schalten wir rüber ins Sportstudio Schröder.
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4: Das wird ein Finale am Sonntag, oder? Bah, Argentinien gegen Spanien. Nur Spanisch auf dem Platz. Herrlich, oder? Die können sich in Muttersprache auch beschimpfen. Da heißt es, no ente, no eba, problemas, per una puta, no es ninguna, salut amore pesetas, una buenas tetas, und so weiter. Naja, gibt es eigentlich nur einen Friseur bei der FIFA, der, egal was du ihm sagst, immer dasselbe macht, schön die Seiten auf null und obendrauf fickt dein Leben. Ey, die Spieler bei dieser WM haben ja alle dieselbe Frisur, oder? Also alle bis auf Kokorea, Nick Woltemade und die Franzosen. Aber ey, hier, Nick Woltemade, der zieht ja wirklich voll durch. Fokuhila-Locken mit Schnäuzer. Man möchte ihm ständig zurufen, Junge, es gibt nur einen Rudi Völler. Ja, der Rest der WM hat wahrscheinlich einfach gesagt, ich will aussehen wie Ronaldo, mach was. Somit haben wir am Sonntag 21 Mal Cristiano Ronaldo plus Kokorea im Finale stehen. Zumindest seine Frisur.
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1: Ich bin Diana Kramer. Das Elternglück von Unionsfraktionschef Jens Spahn zieht weite Kreise, weil er und sein Mann die Hilfe einer Leihmutter in den USA in Anspruch genommen haben, was in Deutschland rechtlich nicht möglich ist. Es gibt Vorwürfe der Doppelmoral und erste Rücktrittsforderungen. Spahn selbst hat sich jetzt geäußert, er wolle die Entscheidung über seine politische Zukunft im Amt in die Hand der Unionsfraktion legen. Das sagte er im Podcast Ronsheimer.
2: Jens Spahn erklärte, er habe lange gerungen, sei zerrissen, das Leben sei manchmal nicht schwarz und weiß. Gefährlich ist für Spahn vor allem die Kritik aus Unionskreisen. Es ist unklar, wie viel Rückhalt Spahn von der Unionsfraktion erwarten kann. Indirekt deutete er im Podcast Ronsheimer an, im Zweifelsfall auf sein Amt auch verzichten zu wollen.
3: Für mich gibt's, das wird mir jede Stunde immer bewusster, nichts Wichtigeres als meine Familie.
2: Bundeskanzler Merz braucht seinen Fraktionschef eigentlich für die Stabilität der Regierung und die Reformvorhaben. Vielleicht steht ihm Spahn nun aber doch einmal zu oft in der Kritik. René Thorau, Berlin.
1: Deutschland und Frankreich wollen den europäischen Pfeiler der NATO und die Verteidigungsbereitschaft Europas wesentlich stärken. Beim deutsch-französischen Regierungstreffen in Brühl wurde vereinbart, die strategische Zusammenarbeit weiterzuentwickeln, im Rüstungsbereich enger zusammenzuarbeiten und mehr gemeinsame Übungen ihrer Streitkräfte abzuhalten. Vor der schleswig-holsteinischen Ostseeküste ist möglicherweise erneut ein Buckelwal unterwegs. Das Deutsche Meeresmuseum hat 2 Sichtungsmeldungen vor Heiligenhafen erhalten. Droht jetzt ein ähnlicher Fall wie bei Buckelwal, Timmy?
4: Die Forscher können noch nicht bestätigen, dass das gesichtete Tier ein Buckelwal ist. Dafür ist das Bild- und Videomaterial, das ihnen vorliegt, qualitativ zu schlecht. Doch die Größe und das allgemeine Erscheinungsbild deuten darauf hin. Das Umweltministerium in Schleswig-Holstein ist nach eigenen Angaben darauf vorbereitet, sollte der Wal stranden. Das Land habe eine Meldekette etabliert, sagte eine Sprecherin. Bei einer möglichen erneuten Strandung werde man sich schnell mit Experten darüber abstimmen, was zu tun ist. Dirk Zeitler, Nachrichtenredaktion.
1: Über weite Teile des Landes sind am Nachmittag und Abend teils schwere Gewitter gezogen. In Berlin legten ein Blitzeinschlag und ein umgestürzter Baum den S-Bahn-Verkehr teilweise lahm. Es kam auf mehreren S-Bahn-Strecken zu Verspätungen und Ausfällen.
5: Das Wetter.
6: Einige Wolken ziehen durch, aber die bringen jetzt meistens keinen Regen. Dazu 16 bis 12 Grad. Tagsüber dann bis 25 Grad heute. Vereinzeltes Regen möglich, ansonsten aber auch einige sonnige Abschnitte dabei. Ja, und am Sonntag wieder mehr Wolken, stellenweise mal Regen. Meistens bleibt es aber trocken am Sonntag bis 23 Grad.
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7: A57 Krefeld-Köln zwischen Dormagen und Köln-Worringen. 1 Kilometer Stau. Wir wünschen allen unterwegs gute Fahrt.
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6: Das ist euer ganz, ganz früher Samstag. Guten Morgen. Ich begleite euch durch die Nacht und ich habe jetzt Mucke für euch aus den späten 90ern. Das ist live.

0: Habt ihr schon gehört? Der neue Fußballweltmeister wird nicht nur den WM-Pokal bekommen und Goldmedaillen, sondern wir sind ja irgendwie bei der FIFA und dann sind wir auch noch in Amerika. Es muss also noch fetter und krasser sein und daher bekommen die Sieger zum ersten Mal auch Ringe. Das gibt's ja schon im Football unter anderem. Eine Seite des Rings soll dann die WM-Trophäe zeigen und die andere die Identität des Teams widerspiegeln. So, und ich bin dafür, jeder bekommt zusätzlich noch eine vergoldete Kutsche mit Einhörnern. Und können wir irgendwie auch noch den Mond für den Abend buchen und den übers Stadion hängen am Sonntag? Geht das? Was kostet der Mond?
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0: Das Wetter.
1: Nur wenige Wolken sind gerade unterwegs, dazu 16 bis 12 Grad und es ist trocken in der Nacht. Tagsüber heute dann viel Sonne dabei, vereinzelt kann es auch regnen, sonst ist es aber trocken bis 25 Grad. Am Sonntag dann kühler bis 23 Grad, dazu mal Schauer oder Gewitter möglich, sonst aber auch hier trocken und bewölkt.
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2: A57 Krefeld-Köln zwischen Dormagen und Köln-Worringen. 1 Kilometer Stau. Wir wünschen allen unterwegs gute Fahrt.
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1: So, die Sommerferien sind endlich da. Für einige von euch geht's zum Beispiel heute schon in den Urlaub. Und wenn ihr dann da seid, ne, an eurem Bestimmungsort, ja, was macht ihr dann zuerst so im Urlaub?
3: Also ich muss als erstes alles auspacken, gucken, dass die Lebensmittel alle verstaut sind. Vor allem auch mal in einen ausländischen Supermarkt und vielleicht schon mal das erste Getränk holen, was man nicht so gut kennt.
4: Duschen und essen.
1: Duschen und essen, kann ich verstehen.

0: Taylor Swift. I knew it. 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

0: Ja, die einen sind super happy und stolz, die anderen vielleicht so ein bisschen geknickt. Es gab ja gestern bei uns in NRW Zeugnisse und das ist ja nicht für alle ein schöner Moment, ne? Aber der Kollege Kevin Zimmer, der will ein bisschen Mut machen und sagt, ihr müsst nicht 24/7 Einsen und Zweien schreiben, das ist völliger Blödsinn. Es gibt genügend Beispiele dafür, dass es auch anders geht. Heute Hollywood-Schauspieler Johnny Depp.
1: Einer der erfolgreichsten Schauspieler Hollywoods, ein mieser Schüler in nahezu allen klassischen Unterrichtsfächern. Aber er hat ja die Gabe, sich super zu verkaufen. Also als Lehrer ihm gesagt haben, du bist schlecht, hatte er immer die richtigen Argumente.
2: Bin ich nicht, bist du wohl.
3: Bin ich nicht, bist du wohl.
4: Bin ich nicht,
5: bist du doch.
6: Und das weißt du auch.
7: Bin ich nicht, Verleumdung und Rufmord.
1: Mit 15 schmiss Johnny Depp schon auf eigene Faust die Schule, um sich seinen Berufstraum zu erfüllen. Nein, noch nicht Schauspieler. Er wollte erstmal was Seriöses lernen. Rockmusiker. Das klappte nicht so. Also dachte er sich, vielleicht probiere ich es doch nochmal mit der Schule. Er ging zurück an seine Schule, aber sein damaliger Schulleiter ermutigte ihn, vielleicht doch besser, das mit der Rockmusik zu machen. Ja, wenn Lehrer einen aufgeben. Johnny Depp ging nach Hollywood und machte eine Ausbildung zum Piraten.
8: Ich bin Captain Jack Sparrow.
1: Als ihm vor Jahren die 9-jährige Beatrice aus London schrieb und Jack Sparrow um Hilfe bei einer Meuterei gegen ihre Lehrer bat, erinnert sich Johnny Depp an seine miesen Zeugnisse und die schlimme Schulzeit, wirft sich in sein Piratenkostüm und eilt der Klasse zu Hilfe. Große Freude bei der Klasse, aber keine Meuterei gegen die Lehrer am Ende. Meuterei hatte Jack Sparrow also nicht im Abifach, glaube ich. Und trotzdem kann man es mit miesen Zeugnissen zu was bringen.
9: Sie sind ohne Zweifel der schlechteste Pirat, von dem ich je gehört habe. Aber ihr habt von mir gehört.
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1: Ich bin Diana Kramer. Privat im Glück, politisch unter Druck. Für Jens Spahn wackelt der Posten des Unionsfraktionsvorsitzenden, nachdem er und sein Mann die Hilfe einer Leihmutter in den USA in Anspruch genommen haben. Denn in Deutschland ist Leihmutterschaft verboten und die CDU spricht sich klar gegen eine Legalisierung aus, so wie in der Vergangenheit auch Spahn selbst. Bundeskanzler Merz kündigte nun an, dass sich die CDU-Spitze mit dem Thema befassen wird.
2: Mir ist bewusst, dass dieses Thema in seiner ganzen Dimension menschlich, juristisch, gesellschaftlich, ethisch sehr viele Menschen im Augenblick in Deutschland aus diesem aktuellen Anlass bewegt. Wir haben dazu in Deutschland eine klare Rechtslage und alles Weitere werden wir in der nächsten Sitzung des Präsidiums der CDU Deutschlands besprechen.
1: Diese findet am Montag statt. Jens Spahn selbst wird an der Sitzung teilnehmen. Deutschland und Frankreich rücken bei der Sicherheitspolitik enger zusammen. Bundeskanzler Merz und Frankreichs Präsident Macron haben eine vertiefte Zusammenarbeit vereinbart, auch bei der nuklearen Abschreckung.
3: Merz spricht von einem neuen gemeinsamen Weg. Deutschland und Frankreich stünden gerade in diesen Zeiten eng zusammen. Und das sei für beide Länder von unschätzbarem Wert. Eine Schlüsselrolle spiele dabei auch die weitere